0: der Folgen des Niedrigwassers stehen. Zudem dürfen Lkw in den Sommerferien auch samstags fahren. Die Ausnahmeregelung gilt ab sofort. Großraum- und Schwertransporte bleiben an Sonntagen verboten.
1: Der Migrationsstreit zwischen Spanien und Italien hat sich weiter verschärft. Seit Mitternacht gelten in Spanien Grenzkontrollen für Reisende aus Italien. Kontrolliert werden sollen Pässe, Staatsangehörigkeit und Visa von Personen, die per Flugzeug oder Schiff in Spanien ankommen. Madrid reagiert damit auf entsprechende Maßnahmen für Reisende aus Spanien, die Italien vergangene Woche als Reaktion auf die Ceuta-Krise ergriffen hatte. Der US-Senat hat nach langen Debatten für härtere Sanktionen gegen Russland gestimmt. Die Abgeordneten verabschiedeten den Gesetzentwurf mit 86-11 Stimmen. Aus Washington Carsten Kühntop.
2: Unter anderem ermächtigt er den Präsidenten, Zölle in Höhe von bis zu 100% zu verhängen gegen Staaten, die weiterhin viel Energie von Russland beziehen. Das wären China, Indien, Japan und einige EU-Länder. Das Gesetz gilt als kraftvolles Zeichen der Unterstützung für die Ukraine. Die Senatoren folgten damit der öffentlichen Meinung. Umfragen zeigen, die meisten Amerikaner wollen, dass die USA mehr tun für das kriegsgebeutelte Land. Damit der Entwurf gesetzt wird, muss als nächstes das Repräsentantenhaus zustimmen.
1: Über einem Bundeswehrstandort in Nordrhein-Westfalen hat es in der vergangenen Nacht mehrere Drohnenüberflüge gegeben. Das hat das Führungskommando der Bundeswehr bestätigt. Zuerst hatten Süddeutsche Zeitung, NDR und WDR berichtet. Mitarbeiter einer Sicherheitsfirma sollen insgesamt 6 Drohnenüberflüge beobachtet haben. Wer dafür verantwortlich ist, ist bislang unklar. Der betroffene Bundeswehrstandort Mechernich ist einer der wichtigsten in Nordrhein-Westfalen. Hier sind auch Spezialisten tätig, die für Wartung und Instandsetzung des Flugabwehrsystems Patriot zuständig sind. Das Wetter in Deutschland. Nachts an den Alpen nachlassende Schauer, sonst ist es verbreitet trocken, Tiefstwerte 16 bis 7 Grad. Am Tage oft sonnig, im Bergland und im Norden einige Quellwolken, 21 Grad auf Föhr bis 33 Grad am Oberrhein. Und ein Blick zur Uhr, die Zeit, es ist gleich 2.03 Uhr.
3: Dankeschön für die aktuellen Nachrichten. Von mir jetzt noch die Verkehrsnachrichten. Hier ist der Verkehrsservice der ARD Hitnacht. A1, die Norderelbbrücke, wird wegen eines Schwertransports in beiden Richtungen mehrfach kurzfristig gesperrt. Die A2 Dortmund Richtung Braunschweig ist zwischen Dreieck Hannover West und Hannover Lahe wegen Bauarbeiten gesperrt das ganze Wochenende über. Die A31 Kronau Richtung Oberhausen ist zwischen Lembeck und Schermbeck nach einem Unfall gesperrt. Die A45 Gießen Richtung Hagen ist zwischen Dillenburg und Haiger-Burbach bis Montag früh gesperrt. Dort wird eine Brücke geprüft. Die A70 Bamberg Richtung Schweinfurt-Werneck ist zwischen Bamberg und Hamm-Bamberg-Hafen wegen einer Nachbaustelle bis ca. 6 Uhr gesperrt. Die Umleitung führt über die U76 und U78. Gute Fahrt Ihnen unterwegs.
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3: Mit Hanne Bauer in Magdeburg. Das ist die Sendung für alle, die noch munter sind und munter bleiben wollen. Und wir starten in diese Stunde mit Mike and the Mechanics. Word of Mouth.

0: 10 nach 2 ist es schon. Und blick mal wieder ins Postfach hier, ard-hitnacht@mdr.de. Das ist die E-Mail-Adresse zu mir ins Studio für Ihre unverhofften Begegnungen. Und Hans hat geschrieben, hallo Hanno, 1984, lange her, war es noch eine Tortur, zum Nordkap zu kommen. Ich schaffte das mit meiner Partnerin und wir standen im Nebel, nur ein einziger weiterer Tourist stand auch dort. Ich sagte, very nice place, und er antwortete, jawohl. Und ich, ach was, auch aus Deutschland? Und er, ja, von wo? Münster. Ich auch. Wo wohnst du da? Eimermacherweg. Ich auch. Er wohnte 50 Hausnummern von mir entfernt. So klein ist die Welt. Hans, super Geschichte. Das finde ich wirklich irre.
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0: Und Hans hat noch geschrieben, übrigens, meine Partnerin lernte ich auf dem Schiff nach Oslo kennen und wir sind jetzt seitdem 42 Jahre befreundet. Na, so ist es schön. Da passt doch Foreigner. 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

Supertramp. It's raining again. Aber nichts mit Regen, gar kein Regen auf dem Niederschlagsradar. Weder zur Stunde noch in den Vorstunden. Heute am 8.8. 2.20 Uhr ist es jetzt und Elisabeth aus Tarsdorf in Schleswig-Holstein hat eine besondere Nachwende-Wiederbegegnungsgeschichte ins Studio gesendet. Sie schreibt: Lieber Hanno, hier meine Story einer unverhofften Begegnung. 1978 arbeitete ich in einem großen Kombinat der DDR und war neben meiner Arbeit noch als Betriebssanitäterin tätig. Der in diesem Betrieb als Betriebsarzt und Landarzt beschäftigte Arzt hatte mit mir ein sehr nettes Arbeitsverhältnis. Kurz nachdem er sich für sich und seine Familie die Ausreise in die Bundesrepublik gestellt hatte, war er plötzlich verschwunden und auch seine Familie urplötzlich und niemand wusste, was geschehen war. Wir waren alle sehr traurig, vermissten ihn und erfuhren aber auch nicht, was passiert ist. Nach der Wende kam ich wegen der Liebe nach Schleswig-Holstein. 1994 war es, da saß ich mit meiner Tochter in einem Straßeneiscafé in Neumünster. Wir schleckerten gemütlich einen Eisbecher und beobachteten dabei die zahlreichen Passanten, wie jeden Samstag in der belebten Innenstadt. Inmitten der vielen Menschen sah ich ein Gesicht, das mir sofort bekannt vorkam. Ich rief überrascht den Namen des Arztes aus, der einst vor mehr als 15 Jahren mein Kollege war. Er blieb umgehend stehen, drängte sich zu uns durch und dann lagen wir uns in den Armen und auch seine Frau, die etwas hinter ihm nachfolgte, konnte einen Freudenaufschrei nicht vermeiden. Weinend und lachend umarmten wir uns und wir erfuhren dann seine Geschichte. Sie waren verhaftet worden, saßen im Stasi-Gefängnis, wurden freigekauft und fingen an mit einer Praxis in Bayern. Sie hatten in Dänemark Urlaub gemacht und in Neumünster eine kurze Rast eingelegt und dabei haben wir uns also zufällig wieder getroffen. Danach brach der Kontakt zwischen uns nie wieder ab. Ist doch eine schöne, wahre Geschichte, oder? Viele liebe Grüße. Und dann hat sie noch geschrieben, ich bearbeite gerade Massen an Augustäpfeln zu Apfelmus. Herzliche Grüße. Elisabeth in Tarsdorf. Dankeschön für diese wunderschöne Geschichte. Und wo hört man sowas? On the radio, natürlich. Hier ist Donner Summer in der ARD Nacht.

0: Take it easy, wir sind schon mitten in der Nacht, 2.30 Uhr ist es. Und damit Zeit für den Verkehrsservice der ARD-Hitnacht A1. Die Norderelbbrücke wird wegen eines Schwertransports in beiden Richtungen immer mal kurzfristig gesperrt. Die A2 Dortmund Richtung Braunschweig ist zwischen Dreieck Hannover West und Hannover Lahe wegen Bauarbeiten gesperrt. Die A24 Berlin Richtung Hamburg ist zwischen Fähr Berlin und Neuruppin Süd nach einem Unfall gesperrt. Die A31 Gronau Richtung Oberhausen ist zwischen Lembeck und Schermbeck nach einem Unfall gesperrt. Die A45 Gießen Richtung Hagen ist zwischen Dillenburg und Haiger-Burbach gesperrt. Und die Autobahn 70 Bamberg Richtung Schweinfurt-Werneck, hier ist zwischen Bamberg und Bamberghafen wegen einer Nachtbaustelle gesperrt. Gute Fahrt Ihnen unterwegs.
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0: Mit Hanne Bauer in Magdeburg. Ich wünsche einen schönen Samstag.

0: Hier ist die ARD-Hitnacht mit unverhofften Begegnungen, die Sie uns schildern. Entweder unter ard-hitnacht@mdr.de oder unter 0800 80 80 110. Ja, ein bisschen Geduld ist gefragt, denn es haben schon ganz schön viele Menschen mitgemacht. Und vor allem Promi-Begegnungen, ja, fällt mir auf, scheint es öfter zu geben, als man so denken mag. Ich habe so den Eindruck, man muss ja regelrecht vor den Promis weglaufen, um keine zu haben.
1: Ich bin Almut Kleinoth aus Großburg-Wedel bei Hannover und vor vielen Jahren haben wir eine wunderbare Busreise unternommen und zwar Dresden-Spreewald und Erlebnis Berlin. Und da wir Dresden schon ganz gut kannten, mein Mann und ich, haben wir den Stadtrundgang nicht mitgemacht, sondern haben uns selbstständig mal zum Spazieren gegangen und sind auf der Rückseite der Sächsischen Staatsoper. Da fährt ein Mercedes vor. Und wer steigt aus? Ein Herr, der uns sehr bekannt vorkam. Es war Gunther Emmerich. Und dann bin ich auf ihn zugegangen, gefragt, ob ich ihn ansprechen darf. Selbstverständlich. Und dann sind wir mit ihm sehr nett ins Gespräch gekommen. Und er hat uns eingeladen, abends an der Generalprobe teilzuhaben, beziehungsweise er wollte uns die Karten geben. Dann haben wir gesagt, das würden wir liebend gerne machen, müssen aber zu unserem Bedauern jetzt zum Bustreffpunkt, um nach Berlin zu fahren. Das war wirklich schon etwas Besonderes und wir wären gerne zur Generalprobe gegangen. Ja, das war's. Schönen Abend noch und lieben Gruß an Hanno.
0: Ja, danke. Angekommen. Vielleicht laufen wir uns ja auch mal über den Weg. Ich habe zwar nicht so eine schöne, tiefe Stimme wie Gunther Emmerich, ja. Und bin auch kein Star, aber wer weiß, was alles passiert im Leben. Die

0: The Animals, House of the Rising Sun in der ARD-Hitnacht. 2.45 Uhr wird's gleich. Und ich arbeite mich so peu à peu durch die Nachrichten des Anrufbeantworters. Und ich freue mich, dass Rosi in Leipzig in der Leitung war und sich auch gemeldet hat, um bei uns mitzumachen. Rosi? Nö, jetzt muss ich erstmal hier die Leitung aufmachen. Genau, dann hören wir auch die Rosi.
1: Ja, guten Morgen oder wie man jetzt sagen soll. Lieber Hanno, hier ist die Rosi aus Leipzig. Ich erzähle auch von einer hübschen Begegnung, von einer unverhofften. Da arbeitete ich noch auf dem Gericht und eines Tages ging dort die Tür auf und da kam ein ehemaliger Chef von mir rein, der hatte auch ein Anliegen, mit dem ich bei Starkstromanlagenbau früher schon zusammengearbeitet hatte. Und er nahm mich in die Arme und freute sich und meinte, ich entschuldige mich für alles, was ich dir überhaupt schon angetan habe. Ich wüsste zwar nicht was. Und jedenfalls haben wir uns beide sehr gefreut, dass wir uns nach vielen, vielen Jahren wiedergesehen haben. Es hätte zwar einen besseren Ort gegeben als das Gericht, aber es war nun einmal so. Aber sowas Schlimmes wollte er nicht. Nee. War schon alles in Ordnung. Also dann, tschüss.
0: Also, ich sag mal, besser vor Gericht als hinter Gittern, oder Rosi? Und der Chef, der scheint ja wirklich ein sehr, sehr netter Chef gewesen zu sein. So einen, der sich erstmal pauschal dafür entschuldigt, was er so alles angestellt haben könnte. Das findet man auch nicht so oft.
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0: Tolle Geschichte.

Mit einer flotten Kylie Minogue geht es ja immer weiter rein in den Samstag, ja auf den Morgen zu, würde ich mal sagen, denn wir haben es ja auch schon 7 Minuten vor um 3. Das bedeutet, gleich gibt's die 3 Uhr Nachrichten nach Musik von Nick Kershaw. Und erstmal hören wir aber noch Lenny Kravitz zum Ende der Stunde. Geniale Musik, unsere Spezialität hier in der ARD Hitnacht.

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1: Um 3 Uhr mit Olaf Knapp. 4 Bundesländer haben zumindest vorübergehend das Sonntagsfahrverbot für Lastwagen ausgesetzt. Grund ist der niedrige Wasserstand vieler Flüsse. Aus der Nachrichtenredaktion Johanna Schultheiß.
2: Zuletzt kamen NRW und Niedersachsen dazu. Bestimmte Lkw dürfen ab sofort auch an Sonn- und Feiertagen fahren, hieß es aus den Verkehrsministerien in Düsseldorf und Hannover. Denn wegen der anhaltend niedrigen Pegelstände in den Flüssen können viele Frachtschiffe derzeit nur mit einem Bruchteil der üblichen Ladung fahren. Nun stelle man sicher, dass Lieferketten aufrechterhalten und Versorgungsengpässe vermieden würden, sagte NRW-Verkehrsminister Krischer von den Grünen. Zuvor hatten bereits Rheinland-Pfalz und das Saarland mitgeteilt, Lkw-Transporte vorübergehend auch an Sonn- und Feiertagen zu erlauben.
1: Beim Ansturm von Migranten auf die spanische Exklave Ceuta sind offenbar mehr als 140 Menschen ums Leben gekommen. Marokkanische Menschenrechtsorganisationen rechnen damit, dass die Zahl der Toten noch steigen könnte. Die Gruppen berufen sich auf offizielle Angaben, Medienberichte und eigene Recherchen. Spanische Behörden hatten 80 Tote gemeldet. Etwa 72.000 Menschen hatten in der vergangenen Woche das spanische Ceuta erreicht. Italien führte daraufhin Grenzkontrollen ein. Spanien hat als Reaktion um Mitternacht mit Grenzkontrollen für Reisende aus Italien begonnen. Über einem Bundeswehrstandort in Nordrhein-Westfalen hat es in der Nacht zu gestern mehrere Drohnenüberflüge gegeben. Das hat das Führungskommando der Bundeswehr bestätigt. Zuerst hatten Süddeutsche Zeitung, NDR und WDR berichtet. Aus der Nachrichtenredaktion Marei Beermann.
3: Demnach meldete die Sicherheitszentrale des Standortes gegen 22 Uhr am Donnerstagabend 2 Drohnen, bestätigte eine Sprecherin des Führungskommandos. Feldjäger hätten den Vorfall untersucht, der Fall sei an die Polizei übergeben worden, die habe die Ermittlungen aufgenommen. Der betroffene Bundeswehrstandort Mechernich ist einer der wichtigsten in NRW. Hier sind auch Spezialisten tätig, die für die Wartung und Instandsetzung des Flugabwehrsystems Patriot zuständig sind. Unterdessen geht nach dem Drohnenvorfall in Leipzig die Debatte über Konsequenzen weiter.
1: Am Abend hat für die 2. Fußball-Bundesliga die neue Saison begonnen. Das Auftaktspiel bestritten der VfL Bochum und Hertha BSC. Die Berliner konnten die Begegnung mit 1:0 für sich entscheiden. Es war für den Hauptstadtklub das erste Mal seit 6 Jahren, dass er am ersten Spieltag gewonnen hat. Das Wetter in Deutschland. Am Tage oft sonnig. Im Bergland und im Norden einige Quellwolken. Höchstwerte 21 Grad auf Föhr bis 33 am Oberrhein. Am Sonntag dann viel Sonne, teils wolkig, später im Südwesten Schauer möglich, bei 25 bis maximal 36 Grad. Es ist 3.03 Uhr.
4: Schönen Dank fürs aktuelle Nachrichtenupdate. Von mir wie gewohnt der Blick auf die Straßen im Lande. Hier ist der Verkehrsservice der ARD-Hitmacht. Autobahn 1, die Norderelbbrücke, wird wieder mal in dieser Nacht wegen eines Schwertransports in beiden Richtungen kurzfristig gesperrt. Und zwar mehrfach. Dann die Autobahn 2 Dortmund Richtung Braunschweig. Hier ist zwischen Dreieck Hannover West und Hannover Lahe wegen Bauarbeiten das ganze Wochenende gesperrt. Die A45 Gießen Richtung Hagen ist zwischen Dillenburg und Haiger-Burbach bis Montag früh gesperrt. Dort wird eine Brücke geprüft. Und A70 Bamberg Richtung Schweinfurt-Werneck. Hier ist zwischen Bamberg und Bamberghafen wegen einer Nachtbaustelle gesperrt. Gute Fahrt Ihnen und bleiben Sie munter.
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4: Mit Hanno Bauer in Magdeburg. Ich wünsche einen schönen Samstag. Und rein geht's in diese Stunde mit Bryan Adams. Run to you.

0: Run to you. Hier ist die ARD Hitnacht. Und zwar mit ihren Geschichten von unverhofften Begegnungen, ja. Und manche Begegnungen in der Nacht, die ist ja dann doch ziemlich vorhersagbar. Wie diese hier zum Beispiel, aber trotzdem schön.
1: Hallo, hier ist Harald aus Sachsenberg. Zum Thema Begegnungen. Heute ist mir wieder mal eine Fledermaus begegnet. Ich finde diese stillen, leisen Luftakrobaten, die uns die Schnaken wegfressen ohne chemische Keule, einfach nur possierlich und absolut genial. Schönes Wochenende für alle.
0: Fledermäuse gehören einfach dazu zur Nacht. Genau wie unsere munteren Nachthörer. Dankeschön für diesen Anruf.
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Isolde hat wieder mal ganz genau zugehört, ja. Sie hat geschrieben, süß. Hallo Hanno, ich freue mich, dass du heute die Hitnacht moderierst. Schön durchzuhören, allem voran der ganz süße Versprecher in den Verkehrsmeldungen. Schweineck. Ja genau, das war zwischen Schweinfurt, Werneck. Die Kombination Schweineck. Viele Grüße, Isolde steht noch drunter und ich grüße ganz lieb zurück. Lassen wir jetzt die Sonne scheinen mit der Sunshine Band. Casey and the Sunshine Band. Give it up. Ich hoffe, dass mir dieser Zusammenzieher nicht nochmal passiert.

0: Hier ist der ARD Hitnacht. Und Micha und Tine sind mit ihrer Geschichte jetzt dran, die da so geht. Hallo Hanno, unverhofft sind wir vor 2 Jahren einer sehr netten Dame begegnet. Anne heißt sie, in Bartelsdorf. Sie hatte uns mit den Hunden am Camper gesehen und wollte uns unbedingt kennenlernen. Also hat sie einfach auf uns gewartet in der Nähe, auf unsere Rückkehr von unserer Hunderunde. Sie hatte Fotos vom Bauernhof mit und eine Aufstellung der Geschichte bzw. der Landwirte auf dem Hof. Und wir saßen dann auf der Wiese und sie schwelgte in Erinnerungen. Es war sehr schön und wirklich interessant. Bis heute halten wir Kontakt, schreiben uns Briefe. Anne ist 90 Jahre alt. Und wir besuchen Anne 1 bis 2 Mal pro Jahr. Eine wunderbar nachhaltige Begegnung, die unser Leben bereichert hat. Liebe Grüße von Micha und Tine. Wow, das ist wirklich mal unverhofft. Eine nun wirklich nicht zu erwartende Begegnung. Und schön, dass was Dauerhaftes draus geworden ist. Ich merke ja auch immer, wie schnell Hundeleute so ins Gespräch mit netten Leuten kommen. Ich sage immer, das muss das sogenannte Hundeglück sein, ja?
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0: Just for you, machen wir diese Sendung, damit sie wach bleiben können. Und uns ihre Geschichten erzählen können darüber, was sie für unverhoffte Begegnungen so hatten. Also das geht per E-Mail an ard-sittnacht@mdr.de. Ja, ich weiß, ich hänge schon ein bisschen hinterher. Auch mit dem Abhören unserer Sprachnachrichten, die reinkommen unter 0800 80 80 110. Aber einfach, weil ich eben ja jede erstmal anhören muss, beziehungsweise durchlesen muss. Und zwischendurch wollen wir auch noch ein bisschen Musik hören. Und es ist hoffentlich für Sie okay so, dass es also nicht immer sofort klappt. Wen haben wir hier?
1: Ja, hallo. Hier ist die Anita aus Witten. Ich saß vor kurzem an der Bushaltestelle und auf einmal hielt ein Auto, blieb stehen und machte die Scheibe runter. Ich denke, was ist denn jetzt los? Da war das ein Ex-Nachbar von mir, den ich schon jahrelang nicht gesehen habe. Und der hat sich kurz mit mir unterhalten, bis mein Bus kam, mit dem ich fahren wollte. Und aus der Freude raus habe ich ihm für heute eine Geburtstagskarte geschrieben. Der wird nämlich heute 80 Jahre. Und ich hoffe, der freut sich. Ja, das war meine unverhoffte Begegnung. Ich hatte mich sehr gefreut und ich hoffe, der Ex-Nachbar freut sich über meine Karte. Ja, schönen Dank. Bis dann. Tschüss.
0: Na, das ist doch auch mal eine richtig schöne Wiedersehensgeschichte und so passend. Mit herzlichem Glückwunsch auch noch zum 80. Geburtstag heute am 8.8. Dankeschön dafür.
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0: Just Can't Get Enough. Mitten in der Nacht, 3.30 Uhr ist es. Kleine Dienstleistung an allen Autofahrern da draußen. Hier ist der Verkehrsservice der ARD Hitnacht A1. Die Norderelbbrücke wird wegen eines Schwertransports in beiden Richtungen mehrfach kurzfristig gesperrt. Die A2 Dortmund Richtung Braunschweig ist zwischen Dreieck Hannover West und Hannover Lahe wegen Bauarbeiten das ganze Wochenende über gesperrt. Dann die Autobahn 45 Gießen Richtung Hagen. Hier ist zwischen Dillenburg und Haiger-Burbach wegen eines Brückenchecks gesperrt. Und die Autobahn 70 Bamberg Richtung Schweinfurt-Werneck ist zwischen Bamberg und Bamberghafen wegen einer Nachtbaustelle gesperrt. Umleitungen bitte benutzen die U76 und die U78.
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0: Diesmal ist mir nicht Schweineck rausgerutscht, liebe Isolde. Dankeschön nochmal dafür. Hanno Bauer hier in Magdeburg. Schön, dass Sie dabei sind. Wir sind immer noch alle zusammen in der Nachtsendung mit Ihren unverhofften Begegnungen. Und jetzt sind wir erstmal zusammen mit The Farm, All Together Now.

0: gemacht. Zoom hat's gemacht. So, mit Klaus Lage und seiner Band. Tausend und eine Nacht. Hier ist die ARD-Hitnacht. Also die tausendste nicht. Ich glaube, da sind wir schon ein bisschen drüber hier. Wir hatten ja neulich erst die 1500. vom MDR, die wir hier gemeinsam gefeiert haben. So, wir haben viele, viele Anruferinnen und Anrufer. Ich habe mir gerade mal die nächsten 21 in den Editor geladen, um alle mal schnell durchzuhören. Ich freue mich auf jeden Fall, dass ich zum allerersten Mal die Stimme unserer Stammhörerin Carola höre.
1: Hi, Hanno, hallo liebe Radiofamilie. Hier ist Stammhörerin Carola aus Osnabrück. Zum Thema unverhoffte Begegnung. Mir ist vor vielen Jahren mal der Entertainer Harald Junke am Osnabrücker Hauptbahnhof über den Weg gelaufen. Ich habe mich nicht getraut, ihn anzusprechen. Der schien auch in Eile zu sein. Und dann habe ich nur freundlich gegrüßt und habe gesagt, hallo Herr Junke. Und er lächelte und grüßte zurück. Und ja, irgendwie war das eine Sache, die hat mich doch lange beschäftigt. Zumal er ja kein ganz einfaches Leben hatte. Und ich erinnere mich immer an sein Zitat. Er hat mal gesagt, ich trinke, weil ich mich nüchtern nicht ertrage. Und ich glaube, das sagt alles. Ja, liebe Grüße an euch alle. Bis dann.
0: Carola. Ganz, ganz liebe Grüße zurück nach Osnabrück und schön mal die Stimme gehört zu haben. Und ja, das mit diesen kurzen Begegnungen, manchmal sind das auch die besten, muss ich mal sagen. Man muss ja nicht erst stundenlang ins Labern kommen.
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Achtung bitte, mal wieder ein Falschfahrer. Diesmal auf der B2 Gera Richtung Leipzig. Zwischen der A38 Kreuz Leipzig Süd und Richard-Lehmann-Straße kommt ein Falschfahrer entgegen auf der Bundesstraße 2. Bitte ganz rechts fahren, nicht überholen. Achtung bitte, ein Falschfahrer auf der B2 Gera Richtung Leipzig. Zwischen der A38 Kreuz Leipzig Süd und Richard-Lehmann-Straße ist ein Falschfahrer unterwegs.

0: Und noch einmal die Falschfahrermeldung, wo es so sein muss. Achtung bitte, Falschfahrer auf der Bundesstraße 2 Gera Richtung Leipzig. Zwischen der A38 Kreuz Leipzig Süd und Richard-Lehmann-Straße ist ein Falschfahrer auf der Straße gemeldet worden. Und damit zu Brigittes Geschichte aus Bischofsheim. Sie hat geschrieben, wir waren 1978 auf der Heimfahrt vom Spanienurlaub und machten in Frankreich Pause auf einem Rastplatz. Plötzlich rief jemand, Brigitte! Ich habe mich erstmal gar nicht drum gekümmert, hier kennt mich ja niemand. Dann rief es wieder, Brigitte! Da kam mir die Stimme schon bekannt vor und siehe da, es waren Kollegen, auch auf der Heimfahrt. Wir haben immer gesagt, hätten wir uns verabredet, wir hätten sicher nie den gleichen Parkplatz gefunden. Einige Jahre später etwas Ähnliches. Wir waren auf dem Feldberg im Schwarzwald. Da kam uns eine Frau entgegen und ich dachte noch, die sieht aber einer Kollegin, ich weiß nicht mal ihren Namen mehr, sehr ähnlich. Und sie war es tatsächlich. Ja, liebe Grüße von Brigitte. Brigitte, schöne Geschichte. Also eigentlich zwei schöne Geschichten. Und immer wieder solche Begegnungen, mit denen man überhaupt nicht rechnet. Genau unser Thema heute Abend. Ganz liebe Grüße nach Bischofsheim.
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Mit gekonnten Schwung schleudert da Johnny sein Babe durch die Nacht. Also, so soll es auf jeden Fall sein im Film, habe ich gehört. Hier ist die ARD-Hitnacht und gleich gibt es die 4 Uhr Nachrichten nach Musik von David Bowie und seinem China Girl.

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1: Um 4 Uhr mit Olaf Knapp. 4 Bundesländer haben zumindest vorübergehend das Sonntagsfahrverbot für Lastwagen ausgesetzt. Grund ist der niedrige Wasserstand vieler Flüsse. Aus der Nachrichtenredaktion Johanna Schultheiß.
2: Zuletzt kamen NRW und Niedersachsen dazu. Bestimmte Lkw dürfen ab sofort auch an Sonn- und Feiertagen fahren, hieß es aus den Verkehrsministerien in Düsseldorf und Hannover. Denn wegen der anhaltend niedrigen Pegelstände in den Flüssen können viele Frachtschiffe derzeit nur mit einem Bruchteil der üblichen Ladung fahren. Nun stelle man sicher, dass Lieferketten aufrechterhalten und Versorgungsengpässe vermieden würden, sagte NRW-Verkehrsminister Krischer von den Grünen. Zuvor hatten bereits Rheinland-Pfalz und das Saarland mitgeteilt, Lkw-Transporte vorübergehend auch an Sonn- und Feiertagen zu erlauben.
1: Der Migrationsstreit zwischen Spanien und Italien hat sich weiter verschärft. Seit Mitternacht gelten in Spanien Grenzkontrollen für Reisende aus Italien. Kontrolliert werden sollen Pässe, Staatsangehörigkeit und Visa von Personen, die per Flugzeug oder Schiff in Spanien ankommen. Madrid reagiert damit auf entsprechende Maßnahmen für Reisende aus Spanien, die Italien vergangene Woche als Reaktion auf die Ceuta-Krise ergriffen hatte. Kurz vor den Landtagswahlen in Ostdeutschland hat Unionsfraktionschef Frei Spekulationen zurückgewiesen, es könne eine Zusammenarbeit der CDU mit der AfD geben. Die Entscheidung liege nicht bei den Christdemokraten vor Ort, stellte er in den Funke-Zeitungen klar. Aus der Nachrichtenredaktion Ronald Lessig.
3: Normalerweise halte sich die Bundes-CDU bei der Regierungsbeteiligung in den Ländern raus, sagte Frei. Bei dieser grundsätzlichen Frage sei aber die gesamte Partei betroffen. Es gelte das Verbot einer Kooperation mit der AfD. Diese gilt in Sachsen-Anhalt, Umfragen zufolge, mit Abstand als stärkste Kraft, während die regierende CDU mit massiven Verlusten rechnen muss. Die Wahlergebnisse hätten Auswirkungen auch auf den Bund, räumte Frei ein. Kanzler Merz werde aber die gesamte Legislaturperiode im Amt bleiben, seine Autorität sei intakt. Daran waren zuletzt im Zuge der als verpatzt kritisierten Regierungsumbildung Zweifel laut geworden.
1: Am Abend hat für die zweite Bundesfußball-Bundesliga die neue Saison begonnen. Das Auftaktspiel bestritten der VfL Bochum und Hertha BSC. Die Berliner konnten die Begegnung mit 1:0 für sich entscheiden. Es war für den Hauptstadtclub das erste Mal seit 6 Jahren, dass er am ersten Spieltag gewonnen hat. Das Wetter in Deutschland. Am Tage ist es oft sonnig, im Bergland und im Norden gibt es einige Quellwolken, Höchstwerte 21 Grad auf Föhr bis 33 am Oberrhein. Am Sonntag dann viel Sonne, teils wolkig, später im Südwesten sind Schauer möglich, bei 25 bis maximal 36 Grad. Ein Blick zur Uhr, die Zeit, es ist gleich 4.03 Uhr.
4: Schönen Dank für die aktuellen Nachrichten. Hier ist der Verkehrsservice der ARD Hitnacht und noch gibt es keine Entwarnung von der Bundesstraße 2. Dauert schon eine ganze Weile. Und ich gehe mal davon aus, da der Abschnitt nicht so lang ist, dass es auch gleich die Entwarnung geben wird. Aber trotzdem, weil es noch drinne steht, nochmal die Wiederholung. Falschfahrer auf der B2, Gera Richtung Leipzig zwischen der A38 Kreuz Leipzig Süd und Richard-Lehmann-Straße. Hier ist ein Falschfahrer gemeldet worden. Dann A1, die Norderelbbrücke wird wegen eines Schwertransportes heute Nacht in beiden Richtungen immer mal wieder kurzfristig gesperrt. Die A2 Dortmund Richtung Braunschweig ist zwischen Dreieck Hannover West und Hannover Lahe wegen Bauarbeiten das ganze Wochenende über gesperrt. Die Autobahn 45 Gießen Richtung Hagen ist zwischen Dillenburg und Haiger-Burbach bis Montag früh gesperrt. Hier wird eine Brücke geprüft und die A70 Bamberg Richtung Schweinfurt Werneck. Hier ist zwischen Bamberg und Bamberghafen gesperrt. Umleitung bitte benutzen die U76 und U78. Gute Fahrt wünsche ich.
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0: Hier ist die ARD Hitnacht mit ihren Geschichten unerwarteter Begegnungen. Und LKW-Fahrerin Anja, genau die Anja, die neulich Geburtstag hatte, schreibt: Hallo Hanno, ich bin noch unterwegs, aber auch schon auf dem Rückweg. Da ich fast immer in meinem Urlaub Geburtstag habe und ich dann auch meistens in einem Ferienhaus in Belgien bin, gab es tatsächlich schon Freunde, die nachts um 12 vor der Tür standen, um mir zu gratulieren, und das hat mich jedes Mal umgehauen. Da machen sie doch alle einen Weg von 420 Kilometer, um mir eine Freude zu machen. Jedes Mal eine Riesenfreude und wirklich unbezahlbar. Ganz liebe Grüße. Anja, das zeigt, aus welchem Holz du, Hasi, bist. Einfach liebenswert und natürlich sowas von verdient. Gehe ich davon aus. Wir kennen uns zwar nicht persönlich, aber ich spüre es einfach.
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0: Und gute Fahrt natürlich jetzt noch auf dem Heimweg. Und das mit der ARD Hitnacht im Radio und dem Frühstückssong Milk and Toast and Honey. Hier sind Roxette.

0: Simply Red in unserer Nachtsendung, in der es heute um unverhoffte Begegnungen geht. Und da gibt es so viele Promi-Begegnungen.
1: Ja, guten Morgen, hier ist Erich aus der Nähe von Kaiserslautern. Und da, wir sind immer ehrenamtlich durch das Rote Kreuz mit geistig und Körperbehinderten, haben wir Urlaub gemacht. So standen wir in Frankfurt am Flugplatz mit einer Reisegruppe. Wer steht auf einmal bei uns? Dieter Thomas Heck. Er hat dann gleich neugierig gefragt, was wir machen, wo wir hinwollen. Und dann hat er uns sehr gelobt, dass wir das ehrenamtlich machen und so weiter. Ja, so standen wir circa 1,5 Stunden zusammen, bis unser Flieger nach Spanien gekommen ist. Liebe Grüße an die Radio Family und ja, macht weiter so schöne Musik. Danke.
0: Ja, das machen wir auf jeden Fall.
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0: Und zwar jetzt von CCR. Nein, gar nicht wahr. Von Creedence Clearwater. Have you ever seen the rain? Oh mein Gott. Brille auf.

Na lustig, da hat doch hier jemand das Revival gelöscht in meiner Anzeige. Klar, CCR, Creedence Clearwater Revival. Gerade eben gehört, in der ARD-Hitnacht.

0: Hier ist die ARD Hitnacht mit einer langen E-Mail von Jenny aus Rieden am Foggensee in Bayern. Sie hat geschrieben, hallo Hanno Bauer, auch ein schönes Thema. Da muss ich mich jetzt einfach mal melden. Die unverhoffteste Begegnung in meinem Leben war eine Begegnung mit einem besonders menschlichen Menschen. Ein unermüdlicher Aktivist, der sich zeitlebens schonungslos für Frieden, Nachhaltigkeit und Umweltschutz eingesetzt hat. Er war unter anderem Mitbegründer des Freiburger Öko-Instituts. Unsere erste Begegnung ist weit über 20 Jahre her. Wir trafen uns zufällig im Zug und redeten viel über Kunst und übers Leben und über Gott und die Welt. In meinen weiteren Begegnungen mit ihm habe ich viel über westdeutsche Umweltpolitik der damaligen Zeit erfahren und seine, ja, gewissen Mahnungen auch in seinen zahlreichen Vorträgen, Büchern und Schriften. Um kommende Verteilungskämpfe, Kriege um Ressourcen wie Wasser sind mir jetzt noch im Ohr und aktueller denn je. Sein letztes kleines Büchlein Charles Darwin über die Instabilität der Natur widmete er damals meiner noch sehr kleinen Tochter. Und ich wünsche meiner Tochter und ihrer Generation und uns Eltern und Großeltern viel Kraft und Ein- und Zuversicht, diese Herausforderungen besser anzugehen und mit mehr Miteinander, Menschlichkeit, Bescheidenheit. Außerdem wünsche ich eine bessere Schulpolitik, die Kinder und Jugendliche mit den wichtigen Themen unserer Zeit vertraut machen könnte. Hiermit möchte ich viele Sternchengrüße ins Universum zu den guten und nicht erklärbaren Energien schicken und bedanke mich dafür, dass ich diese unverhoffte Begegnung mit Professor Dr. Günther Altner haben durfte. Auch vielen lieben Dank für die Sendung. An dich, Hanno. Ich empfinde die ARD-Hitnacht-Moderation immer sehr menschlich. Für mich gefühlt ein Stück zu Hause. Ganz liebe Grüße aus Bayern, Rieden am Foggersee von Jenny. Und Jenny, ich muss sagen, ganz liebe Grüße von mir zurück. Das war eine wirklich sehr interessante E-Mail. Dankeschön dafür.
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0: Jesse, you can always sell any dream to me.
1: 4:30 ist es. Jesse. Nach der E-Mail von Jenny. Passt ja irgendwie auch, oder? Jetzt aber der Blick auf die Straßen im Lande im Verkehrsservice der ARD Hitnacht. Der Blick auf die Autobahn 2 Dortmund Richtung Braunschweig. Hier ist zwischen Dreieck Hannover West und Hannover Lahe gesperrt. Die A7 Hannover Richtung Hamburg ist zwischen Engestorf und Garlstorf nach einem Unfall gesperrt. Die A45 Gießen Richtung Hagen ist zwischen Dillenburg und Heiger-Burbach gesperrt. Und die A70 noch Bamberg Richtung Schweinfurt-Werneck. Hier ist zwischen Bamberg und Bamberghafen gesperrt. Gute Fahrt Ihnen.
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1: Für alle, die munter sind oder langsam munter werden müssen, ist hier die ARD-Hitnacht mit Hanno Bauer in Magdeburg. Hi, schönen Sonntag. Nee, es ist Samstag. Hey, Samstag.

0: Begegnungen, unverhoffte Erlebnisse. Darum geht's hier bei uns in der ARD-Hitnacht, heute Nacht, ja. Und ich habe jetzt gerade eine wirklich sehr interessante E-Mail bekommen von Mike, LKW-Fahrer, der geschrieben hat: Hallo Hanno, ich hatte in der Nacht von Dienstag auf Mittwoch ein unerhofftes Erlebnis. Ich war wie üblich mit meinem LKW auf Tour an der Mecklenburger Seenplatte unterwegs. In Gedanken war ich schon am Überlegen, wo ich denn heute Nacht meine Pause machen würde. Mit einem Mal sah ich links im Graben, halb an einen Baum gedrückt, ein Auto ohne Beleuchtung stehen. Hab mir noch so gedacht, ja, dass der wohl am Tage einen Unfall gehabt hatte und der Abschlepper bestimmt erst am Morgen kommt, aber im Vorbeifahren. Da sehe ich den dann allerdings, dass vorne im Auto eine Taschenlampe oder ähnliches geleuchtet hat. Also nicht lange überlegt, angehalten, zurückgefahren, nachgeschaut, ob was passiert ist, und tatsächlich war kurz zuvor der Fahrer von der Straße abgekommen. Der Fahrer selbst war zum Glück unverletzt, seine Frau leider nicht. Ich habe dann mit einem anderen LKW-Fahrer die Frau verarztet und auf die Kavallerie gewartet. Glücklicherweise konnten beide dann selber zum Krankenwagen laufen. Auch der unverletzte Hund wurde von der Feuerwehr in Obhut genommen. Die unverhoffte Erkenntnis aus dieser Nacht: Erstens, schaut nach, wenn euch was komisch auf der Straße vorkommt. Und zweitens, es wird mal wieder Zeit für einen Erste-Hilfe-Kurs. Ganz liebe Grüße an dich, an das ältere Ehepaar aus Wien und natürlich an den anderen LKW-Fahrer. Wenn er es hört, wird er wissen, wer gemeint ist.
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0: Ganz großes Lob. Und Dankeschön, lieber Mike, für diese wirklich interessante Geschichte und natürlich auch fürs Handeln vor Ort.

0: Hier ist die ARD-Hitnacht. Und ja, wir hatten schon viele Promi-Begegnungen heute Nacht. Aber diese hier, die finde ich krass.
1: Ja.
0: Krass deswegen, weil es um Günter Grass geht.
2: Ja, hallo. Hier ist der Kurt Müllbus aus Frankfurt. Also das ist ja heute wirklich mein Thema, die Nacht. 1999 hatte ja der Günter Grass den Literaturnobelpreis gewonnen. Und ich war auf der Buchmesse in Frankfurt. Und irgendwann hieß es, oh, der Günter Grass ist heute am Stand. Eine riesen Menschenmenge hatte sich davor versammelt. Und wir warteten und warteten und warteten. Der Günter Grass ließ sich nicht blicken. Und irgendwann dachte ich, komm, was soll's denn, siehst du noch oft genug im Fernsehen. Dreh mich um, gehe langsam durch die dichte Menschenmenge wieder zurück. Plötzlich packt mich ganz heftig jemand an die Schulter. Ich wäre fast rückwärts umgefallen. Dreh mich um. Und da war niemand anderer als der Günter Grass. Und der hatte versucht, sich durch die Menschenmenge unerkannt davonzuschleichen. Dann war er ins Stolpern geraten und hat sich wirklich an mir festgehalten. Du sagst, ich kann jetzt voller Stolz berichten, ich habe von einmal einen Nobelpreisträger vor dem Fall bewahrt.
0: Einen Nobelpreisträger. Geschützt vor dem Fall. Sowas aber auch. Das ist wirklich krass, oder?
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0: Dankeschön für diesen Anruf. Wow, was man so alles hört hier in der ARD Nacht. 4.45 Uhr wird's gleich. Und Billy Joel sagt jetzt, this is my life. Also das ist mein Leben.

0: Alpha Will. Forever Young und Forever Young, so klingt Susanne in ihrer Sprachnachricht. Ganz eindeutig.
1: Hallo Hanno, als ich noch in der Heidelberger Region wohnte, hatte ich eine gute Freundin, die eine geniale Künstlerin war. Wir hatten uns dann etwas aus den Augen verloren und als ich wieder zurück nach Schleswig-Holstein zog, hatte ich auf der letzten Umzugsfahrt meinen PKW voll bis unter das Dach. Als ich zwischendurch auf einen Parkplatz an der Autobahn fuhr, habe ich gedacht, ich traue meinen Augen nicht. Sie stand ein paar Meter neben mir und wir hatten uns wieder. Gerade noch rechtzeitig, bevor ich ganz weg war. Dank dir, Hanno. Liebe Grüße aus Timmendorfer Strand, Susanne. Tschüss.
0: Ja, tschüss. Das ist ja wirklich mal was, gerade auf Autobahnparkplätzen, wo jeder nur eigentlich schnell mal ranfahren und dann schnell wieder weg will. Ja, so ein Wiedersehen. Das ist ja wirklich eine Glücksstory mit der genialen Künstlerin. Schade, dass ich den Namen nicht

Janet Jackson. Upsnow und Upsnow. Diese Stunde ist ja auch schon fast wiederum. 4.56 Uhr ist es. In 4 Minuten gibt es die 5 Uhr Nachrichten. Und dann starten wir auch schon in die letzte Stunde der ARD-Hitnacht. Und ich finde es ja wirklich immer wieder irre, wie viele, viele Reaktionen auf das Thema unverhoffte Begegnungen heute reingekommen sind oder noch reinkommen. Ich komme gar nicht dazu, alles durchzuhören. Da kommt wirklich so viel. Bitte sehen Sie es mir nach, dass ich wahrscheinlich nicht dazu kommen werde, alle zu beantworten, beziehungsweise alle überhaupt erstmal durchzuhören. Denn ich habe ja auch nur 2 Ohren. Sie wissen, wie es ist. Und nebenher wollen wir ja auch ein bisschen Musik haben hier im Radio. Bonnie Tyler jetzt.

Und Achtung bitte, in der Sekunde taucht ein Falschfahrer auf der Autobahn 6 gemeldet, zwischen Kreuz Feuchtwangen, Kreilsheim und Neuendettelsau. Kommt Ihnen ein Falschfahrer entgegen, bitte ganz rechts fahren und nicht überholen. Achtung bitte, Falschfahrer auf der A6 zwischen Kreuz Feuchtwangen, Kreilsheim und Neuendettelsau. Hier ist ein Falschfahrer unterwegs.

0: Achtung bitte noch einmal die Warnung vor dem Falschfahrer auf der Autobahn 6. Auf der Autobahn 6 zwischen Kreuz Feuchtwangen, Kreilsheim und Neuendettelsau ist ein Falschfahrer auf der Straße. Vorsicht bitte hier in beiden Richtungen.
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2: Um 5 Uhr mit Olaf Knapp. 4 Bundesländer lockern befristet das Lkw-Fahrverbot an Sonn- und Feiertagen. Die Regelung soll bis mindestens Ende des Monats gelten. Aus der NDR-Nachrichtenredaktion Christiane Rüther.
3: Niedersachsen, Nordrhein-Westfalen, Rheinland-Pfalz und das Saarland erlauben bestimmten Lkw künftig auch an Sonn- und Feiertagen zu fahren. Der Grund: Durch die Trockenheit sind die Pegelstände der Flüsse zu niedrig. Viele Frachtschiffe können deswegen gar nicht oder nur mit einem Bruchteil der üblichen Ladung fahren. Nun sollen mehr Gütertransporte vom Wasser auf die Straßen verlegt werden. Niedersachsens Wirtschafts- und Verkehrsminister Tonne sagte, Ziel sei es, Lieferketten und Warenströme zu stabilisieren und Produktionsstopps zu verhindern.
2: Der Migrationsstreit zwischen Spanien und Italien hat sich weiter verschärft. Seit Mitternacht gelten in Spanien Grenzkontrollen für Reisende aus Italien. Kontrolliert werden sollen Pässe, Staatsangehörigkeit und Visa von Personen, die per Flugzeug oder Schiff in Spanien ankommen. Madrid reagiert damit auf entsprechende Maßnahmen für Reisende aus Spanien, die Italien vergangene Woche als Reaktion auf die Ceuta-Krise ergriffen hatte. Der US-Senat hat mit großer Mehrheit dafür gestimmt, die Sanktionen gegen Russland zu verschärfen. Das Paket enthält Strafmaßnahmen gegen Präsident Putin sowie eine Reihe russischer Beamter, Oligarchen und Banken. Außerdem nimmt Washington erstmals die sogenannte Schattenflotte ins Visier. Mit diesen Öl- und Gastankern umgeht Russland bereits bestehende internationale Sanktionen. Das Paket geht nun an das Repräsentantenhaus. Es wird allerdings wegen der Sommerpause voraussichtlich erst im kommenden Monat darüber entschieden. Stimmt es zu, könnte US-Präsident Trump künftig auch die Zölle für Länder erhöhen, die Öl und Gas aus Russland kaufen, etwa China und Indien. OpenAI will bei der Entwicklung seines neuen KI-Modells Astra nach eigenen Angaben die Sicherheitsmaßnahmen verschärfen. Der Grund sind Bedenken bezüglich der Fähigkeiten des Modells. Aus Los Angeles, Antje Sieb.
4: Nach internen Auswertungen könne man kritische Fähigkeiten im Bereich Cybersicherheit nicht ausschließen, teilte die Firma mit. Dabei geht es etwa darum, dass Modelle eigenständig in der Lage sind, komplexe Cyberangriffe auszuführen. Astra wird trotzdem weiterentwickelt. Man wolle aber die Sicherheitsstandards verschärfen. Bereiche, in denen das bisher nicht möglich sei, würden pausiert, so OpenAI in einer Pressemitteilung. In den letzten Wochen war bekannt geworden, dass andere KI-Modelle von OpenAI, aber auch von Anthropic und Meta bei Tests ungeplant und eigenständig in fremde Systeme eingedrungen waren.
2: Das waren die Nachrichten. Das Wetter in Deutschland. Am Tage wird es oft sonnig. Im Bergland und im Norden gibt es einige Quellwolken. Höchstwerte 21 Grad auf Föhr bis 33 Grad am Oberrhein. Es ist 5.03 Uhr.
0: Schönen Dank fürs 3-Minuten Nachrichten-Update. Hier ist der Verkehrsservice der ARD Hitnacht und Achtung, immer noch Falschfahrer auf der Autobahn 6 zwischen Kreuz Feuchtwangen, Kreilsheim und Neuendettelsau. Kommt Ihnen ein Falschfahrer entgegen? Dann die Autobahn 2 Dortmund Richtung Braunschweig ist zwischen Dreieck Hannover West und Hannover Lahe gesperrt. Die A7 Hannover Richtung Hamburg ist zwischen Egestorf und Garstorf nach einem Unfall gesperrt. Die A45 Gießen Richtung Hagen ist zwischen Dillenburg und Haiger-Burbach bis Montag früh gesperrt. Dort wird eine Brücke geprüft. Und dann außerdem auch noch die Autobahn 70 Bamberg Richtung Schweinfurt-Werneck. Hier ist zwischen Bamberg und Bamberghafen wegen einer Nachbaustelle gesperrt. Eine Stunde soll es noch dauern. Gute Fahrt.
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0: Für alle, die noch oder schon munter sind. Hanno Bauer hier in Magdeburg. Hallöchen, schönen Samstag.

0: Zufallsbegegnungen, die man nie vergisst. Das ist das Thema, das heute Nacht E-Mail, Postfach und Sprachnachrichtenbox explodieren lässt. Und da ist doch noch jemand fleißig am Arbeiten.
1: Guten Abend, hallo, hier ist Trakor Sven. Ich befinde mich von Heimsheim in Richtung Eifel. Mein schönstes Erlebnis war 1996. Da habe ich auf der Geschäftsstelle von Schalke 04 Rudi Astauer, Charlie Neumann, Fünf Stevens und Olaf Thun getroffen. Wir haben gequatscht, sind dann nach Essen gegangen und ich durfte noch mit Rudi Astauer seine berühmte Zigarre rauchen. Ich wünsche allen, kommt alle gut an.
0: Tja, Sven, alles Gute. Unfallfreie Fahrt natürlich wünsche ich auch zurück.
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0: Und das hier ist was für die ganz beruhigte Fahrt in den Samstagmorgen hinein. Um 5:12 Uhr hören wir jetzt Leo Sayer, When I Need You.

0: Ja, da war der Regler mal wieder schneller, als die Musik zu Ende war. Hier ist die ARD-Hitnacht. Es geht heute Nacht um Zufallsbegegnungen und was es doch auch für schöne Zufallsbegegnungen nach langer Zeit wieder gibt. Das passt auch wunderbar hier zu When I Need You, diesem herrlichen Liebessong, den wir gerade im Radio hatten. Die nächste Geschichte.
1: Ja, hallo, einen wunderschönen guten Morgen. Hier ist der Hermann aus Dorsten. Für mich war das Beste, dass ich meine jetzige Frau nach 25 Jahren wieder getroffen habe. Ihre und meine Kinder gingen damals zusammen in den Kindergarten. Wir haben uns auch sofort gut verstanden. Ja, und dann war ich geschieden, sie war geschieden. Und dann eines Samstagmorgens vor einem Bäckerladen haben wir uns wieder getroffen. Ja, und seitdem sind wir zusammen und sind jetzt schon wieder 12 Jahre verheiratet. Also das war das Beste, was mir bis jetzt passieren konnte. Ich wünsche dem ARD-Mitnacht-Team alles Gute, gute Musik, macht weiter so und ein schönes Wochenende. Ciao.
0: Tja, Sven, Dankeschön und Dankeschön für diese schöne Geschichte. Eine echte romantische Liebesgeschichte.
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That's all. Genesis. Hier ist die ARD-Hitnacht, das Radio zum Nicht-Dumm aus der Wäsche gucken. Ja, und Moment, ich muss jetzt eben mal meinen Blick aufsetzen, meinen ganz besonderen Blick um diese Uhrzeit. Sehen Sie den? Na, glücklicherweise nicht. Das sind die Sexy Eyes. Dr. Hook jetzt im Radio.

0: Moment, da stimmt doch was nicht hier. Nicht Diane, sondern Regina ist das doch hier.
1: Moin, moin. Ich grüße alle Zusteller und Zustellerinnen aus dem Emsland. Ganz besonders aus Salzbergen. Passt auf euch auf und kommt alle gut heim. Liebe Grüße, Regina. Ciao, ciao.
0: Ciao, ciao. Und guten Weg wünsche ich noch mit den dicken Zeitungen heute zum Samstag.

0: 5:30 Uhr ist es. Und damit Zeit für den Verkehrsservice der ARD Hitnacht. Entwarnung gibt's erstmal von der Autobahn 6, kein Falschfahrer mehr. Zwischenkreuz, Feuchtwangen, Kreisheim und Neuendettelsau fahren alle wieder in die richtige Richtung. Prima so. Dann die Autobahn 2 Dortmund Richtung Braunschweig ist zwischen Dreieck Hannover West und Hannover Lahe gesperrt, das ganze Wochenende über. Die A7 Hannover Richtung Hamburg ist zwischen Egestorf und Garlstorf nach einem Unfall gesperrt. Die A13 Dresden Richtung Schönefelder Kreuz ist zwischen Ortrand und Ruhland nach einem Unfall gesperrt. Dann die Autobahn 45 Gießen Richtung Hagen ist zwischen Dillenburg und Haiger-Burbach das ganze Wochenende über gesperrt, denn hier wird eine Brücke geprüft. Und dann noch die Autobahn 70 Bamberg Richtung Schweinfurt-Werneck. Hier ist zwischen Bamberg und Bamberghafen gesperrt. Eine halbe Stunde noch soll es dauern. Ihnen unterwegs eine gute Fahrt. Kommen Sie gut in den Samstagmorgen hinein.
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0: So, ein bisschen Entspannungsmusik jetzt mit Extreme More Than Words. Übrigens für die Worte hier in der Sendung, bin ich verantwortlich. Hanna Bauer in Magdeburg.

0: So schöne Musik. Von Culture Club, Do You Really Want to Hurt Me? Und bei uns wird es ja draußen schon langsam hell. Der Samstag kommt ins Rollen, wir haben Wochenende, das ist sehr schön. Woanders ist es jetzt noch die Nachtverlängerung, die hier mit der Musik aus Deutschland gerade angenehm gemacht wird. Bei Hubertus und Monika nämlich, die geschrieben haben, hallo aus Kanada. Wir sitzen hier am Feuer auf einem Campground in Whiteshell, Provincial Park, mitten im Busch und wir genießen eure Musik. Ja, da muss es ja Internet geben. Wunderbar. Schön, dass es da mitten im Busch Internet gibt. Hier ist es mitten in der Nacht und deswegen von uns ganz liebe Grüße jetzt mal in unsere Heimat nach Deutschland. Gruß Hubertus und Monika. Ich grüße euch mal ganz lieb zurück. Dann macht mal unsere Nachtverlängerung, während hier bei uns die Nacht langsam zu Ende geht. Bei uns ist es 5.45 Uhr in wenigen Fingerschnipsen. Und bei euch?
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0: Und bei uns setzt Musik von Aha, Summer Moved On.

Summer moved on. Und nimmt die Hitzewellen mit? Ja, hoffen wir drauf. So ein schöner, sanfter Sommer kann aber gerne noch ein bisschen bleiben, bis kurz vor Weihnachten am besten. Einfach die Temperaturen so ein bisschen mehr gleichmäßig über die Monate verteilen. Dankeschön dafür. So, die Nacht der unverhofften Begegnungen endet nun bald. Ich bin Hanne Bauer und habe, wenn Sie wollen, nächste Nacht die erwartbare nächste Begegnung mit den Nachtschwärmern da draußen. Bis dahin wünsche ich einen schönen Samstag. Ciao, ciao.

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3: Mit Tatjana Gropius. Guten Morgen. In Sachsen-Anhalt müssen 106.000 Schweine versorgt werden, deren Besitzer insolvent ist. Das Schweinezuchtunternehmen Geestferkel aus Niedersachsen hat bei uns 14 Standorte. Jetzt haben mehrere Behörden die Versorgung für das Wochenende und darüber hinaus sichergestellt. Das hat das Landesverwaltungsamt mitgeteilt. Was an der Unternehmenspleite von Geestferkel besonders ist, sagt Insolvenzverwalter André Zimmermann.
4: Tierschutz ist ein Verfassungsrecht, steht über der Insolvenzordnung. Wenn wir keinen Tierschutzbetrieb gehabt hätten, wäre es hier meiner Meinung nach eine klassische Masseunzulänglichkeit gewesen. Der Betrieb wäre einfach auf Deutsch platt abgewickelt worden. Das können wir hier nicht machen und da freue ich mich auf die Zukunft, dass da vielleicht mal irgendwelche Entscheidungen jetzt in diese Richtung kommen oder Diskussionen losgetreten werden, weil aufgrund der aktuellen Marktlage ist ja eher davon auszugehen, dass diese Thematik uns jetzt leider irgendwann öfter auch mal einholen wird.
3: Für 10 der 14 Standorte von Geestferkel in Sachsen-Anhalt scheint es eine Lösung zu geben, so das Landesverwaltungsamt. Sie sollen von anderen Unternehmen übernommen werden. Da laufen die Verhandlungen aber noch. Dass das Kindergeld ab nächstem Jahr steigen wird, hatte sich schon abgezeichnet. Jetzt scheint auch klar, um wie viel. Die Bild schreibt, dass Familien ab 2027 8 Euro mehr pro Kind bekommen. Ab 2028 gibt es dann noch einmal 5 Euro mehr. Offenbar liegt der Zeitung ein Entwurf auf dem Bundesfinanzministerium vor. Außerdem geht es in dem Papier auch um geplante Steuerentlastungen. Union und SPD wollen die Einkommensteuer reformieren, die Entlastungen aber sollen erst ab 2028 greifen. Das Schleinufer ist eine der zentralen Verkehrsstraßen in Magdeburg und hier war gegen Mitternacht viel Blaulicht zu sehen. Eine Autofahrerin war von der Straße abgekommen und gegen eine Fußgängerbrücke gekracht. Sie kam nicht mehr allein aus dem Auto heraus. Daraufhin rückten Polizei, Rettungsdienst und Feuerwehr aus. Um die Frau aus dem Auto zu holen, wurde das Schleinufer auch kurzzeitig gesperrt. Sie kam ins Krankenhaus. Wie konnte eine Drohne mit Sprengstoff auf dem Flughafen Leipzig-Halle gelangen? Das sorgt weiter für Diskussionen. Der Leiter des Instituts für Risikoanalyse und internationale Sicherheit, Nico Lange, hat jetzt im MDR die Reaktion der Bundesregierung scharf kritisiert. Das größte Problem sei weiterhin, dass an Flughäfen oder kritischer Infrastruktur keine Sensorik verbaut sei, um Drohnen zu erkennen. Die Technik könne auch helfen, Standort und Route der Drohnen besser nachzuvollziehen. Das alles sei wichtiger als Sitzungen von Gremien wie dem Nationalen Sicherheitsrat. Und zum Fußball. 1:0 hat Hertha BSC den Auftakt in Liga 2 beim VfL Bochum gewonnen. Allerdings hat im ausverkauften Ruhrstadion ein Fanbanner kurz dafür gesorgt, dass das Spiel unterbrochen werden musste, denn das Banner verdeckte ein Fluchttor. Heute geht es aber mit Zweitligafußball weiter. Unter anderem der 1. FC Magdeburg hat Eintracht Braunschweig zu Gast. Und das waren die Nachrichten. Jetzt geht's weiter im Programm mit dir, André.
5: Ich habe ein großes Banner aufgehängt. Da steht Tee oder Kaffee drauf. Du hast die Wahl.
3: Kaffee.
5: Viel Spaß. Komm mal rüber. Morgen. Wir möchten, dass Sie gut ankommen. Hier ist der MDR Sachsen-Anhalt Verkehrsservice. Aber ich habe nichts zu melden. Keine Staus, keine Blitzer. Das kann sich im Laufe des Tages ändern. Wenn Sie welche haben, rufen Sie still, leise und heimlich an 0800 94 6 94 6 und die 1 und die Nummer ist kostenfrei. Heute, da geht's mit viel Sonne durch den Tag zum Thema Wetter. Jo, da haben wir ein paar Wolken am Himmel, aber es bleibt die ganze Zeit trocken. Die Temperaturen zwischen sommerlichen 23 bis 28 Grad, auf dem Bock ein Ticken frischer, da haben wir dann maximal 17 Grad.
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5: Ja, das bin ich. Ich wünsche Ihnen einen schönen guten Morgen. Heute am Samstag am 8.8.26. Siehst du wohl? Schnapszahlenalarm. Jetzt habe ich Musik von Middle of the Road. Viel Spaß dabei.

0: 11:06 haben wir es. Schönen guten Morgen. MDR Sachsen-Anhalt ist hier. Samstag, Wochenende, Sommerferien. Was für eine richtig schöne Kombination. Und wer kurz nach sechs schon auf den Beinen ist, der hat sich das erste Frühstück vielleicht mit Tee oder Kaffee, auf jeden Fall vielleicht auch warmen, frischen Brötchen vom Bäcker, eigentlich doppelt verdient. Und dazu gibt's hier natürlich auch noch die Hits unseres Lebens und einen Blick auf die Straßen, denn da ist gerade eine Verkehrsmeldung aufgeploppt. Guten Morgen an alle unterwegs. Hier ist eine Meldung von der A2 Richtung Berlin. Zwischen Kreuz Braunschweig Nord und Braunschweig Flughafen. Da befindet sich eine ungesicherte Unfallstelle auf allen Fahrspuren. Fahren Sie da bitte ganz besonders aufmerksam.
1: Hallo, ich bin der Falco aus Magdeburg und heute am Sonnabend fahre ich nach Amsterdam zum World Pride. Der World Pride ist die weltweite größte CSD-Veranstaltung, Pride-Veranstaltung. Amsterdam ist sowieso ja schon eine sehr volle Stadt, aber auch den Krachten sind ganz viele Boote unterwegs. Es sind ganz viele Pride-Organisatoren aus aller Welt da, die zusammenkommen, sich vernetzen, aber eben auch Pride die Intensivität und die Wichtigkeit geben. Also deswegen freue ich mich auch da dabei zu sein, zu können.
0: Ja, und wenn andere zum Bäcker fahren, fährt Falco aus Magdeburg jetzt zum World Pride nach Amsterdam. Gute Fahrt und schönes Wochenende. Und ich hole dir jetzt erstmal die Disco-Kugel raus. Ottawa mit Disco. Schönen guten Morgen wünsche ich.
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0: Roxy Music war das hier mit Jealous Guy. Eifersucht hat hier nichts zu suchen. Samstagmorgen am 8.8.2026. Super Schnapszahlen. Hier ist MDR Sachsen-Anhalt. 8.8. Da kann ich gleich gute Nachrichten aus Wernigerode draufpacken. Das schönste Rathaus im Harz. Das hat nämlich endlich sich aus seiner Gerüstverkleidung geschält. Freie Sicht auf die frisch restaurierte Fassade und pünktlich zum 8.8. Also heute das perfekte Fotomotiv für alle Hochzeitspaare, die heute in Sachen Romantik unterwegs sind. Kleine Randnotiz für alle spontan Heiratswilligen. Im Rathaus selbst wird noch fleißig gewerkelt. Daher ist quasi das Jawort erst im nächsten Jahr möglich. Aber Liebe geht natürlich sofort. Baustellen brauchen ein bisschen länger. So ist es eben. Und in Sachen Hochzeit sind auch unsere schönsten Morgenkollegen Lars Wohlfahrt und André Plaul unterwegs. Und die hätten da noch ein ganz besonderes Anliegen.
1: Naja, also erstmal gratulieren wir allen, die heute am 8.8. sich das Jawort geben. Das kann man sich ja gut merken, 8.8.26, also die den 6.6. verpasst haben. Wir wünschen alles Gute.
2: Und wir wollen auch gleich was. André und ich, wir drehen demnächst einen neuen MDR-Reisefilm. Es geht nach Wernigerode und wir wollen, wie war das nochmal der Arbeitsauftrag, André?
1: Naja, das ist ja die Hochzeitsstadt und wir suchen die, die da geheiratet haben, in Wernigerode, in der Stadt der Liebe in Sachsen-Anhalt.
2: Das wollen wir euch im Film auch zeigen. Also, wenn Sie da mal geheiratet haben, jemanden kennen, möglicherweise auch demnächst erst heiraten oder jemanden kennen, es kommt ja auch noch, heute ist der 8.8., nächsten Monat der 9.9., da fahren wir dann übrigens auch hin und sind dort in Wernigerode. Wenn Sie jemanden kennen, wir bringen Sie ganz kurz raus.
1: Wir sind da ganz offen. Hauptsache, alles hat in Wernigerode stattgefunden, denn wir wollen die Stadt natürlich auch hochleben lassen und die schönen Geschichten hoffen natürlich, dass alle Hochzeiten auch noch gehalten haben.
2: Und falls von damals noch ein bisschen Hochzeitstorte übrig ist, da würde ich mich auch drum kümmern.
0: Ganz viele Ja-Wörter, super Thema, was ihr beide da rausgepickt habt, Lars und André. Die Frage natürlich, wo kann ich mich denn da nun melden?
1: Einfach Bescheid sagen über unser MDR Sachsen-Anhalt WhatsApp-Handy.
2: Und weil die Leute mal fragen, ich habe die Nummer gar nicht, wenn sie das Internet fragen, MDR Sachsen-Anhalt, WhatsApp, dann kommen sie auf unsere Nummer. Ansonsten 0171 4834 308. Können Sie vergleichen. So, wir freuen uns.
1: Bis dann.
0: Ja, André Plaul und Lars Wohlfahrt aus dem schönsten Morgen hier bei MDR Sachsen-Anhalt. Sie können sich melden und jetzt erstmal das Wochenende genießen mit Ronan Keating und Life is a Rollercoasting.

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4: Wir möchten, dass Sie gut ankommen. Hier ist der MDR Sachsen-Anhalt Verkehrsservice. Und die guten Nachrichten, ich habe keine Staus, keine Blitzer, gar nichts. Im Augenblick haben Sie freie Fahrt. Kommen Sie gut an. Wenn Sie aber irgendwas entdecken, sagen Sie es mir noch. 0800 94 6 94 6 und die 1 und die Nummer ist kostenfrei. Das Wetter in Sachsen-Anhalt. Heute gibt's die volle Dröhnung. Sonnenschein garantiert auch noch ein paar Alibi-Wolken. Die dekorieren den Himmel, sodass sich niemand über Eintönigkeit beschweren kann. Regen fällt aus, wegen ist nicht. Und bei 23 bis 28 Grad wird sogar ein bisschen noch geschwitzt da draußen. Nur der Brocken verweigert mit 17 Grad weiterhin den Sommer. Tja, und wenn der schönste Morgen Wochenende hat, dann lässt man mich ans Mikro. André Holst wünscht ein schönes Wochenende.
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Der Kult lebt nach wie vor, die Gruppe Karat unvergessen mit Blumen aus Eis hier bei MDR Sachsen-Anhalt. Gleich 6:40 Uhr, 6:50 Uhr, 7:10 Uhr. Schönen Samstagmorgen wünsche ich. Und

0: geht jetzt um Weisheiten. Sie wissen zum Beispiel, es gibt nichts Gutes, außer man tut es. Und ich finde eigentlich, das ist ein sehr zutreffender Spruch. Aber wir haben noch andere Weisheiten. Und darum ging es in dieser Woche, vor allem im schönsten Morgen bei Lars Wohlfahrt.
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2: Welche Lebensweisheit haben Sie mit auf den Weg bekommen? Zu Hause oder von Lehrern oder? Das wollten wir in dieser Woche wissen. Die meistgenannte Antwort gibt es nicht. Es waren so viele verschiedene. Hier eine kleine Auswahl.
3: Ihr lernt nicht für die Schule, sondern fürs Leben.
4: Schau in die Sonne und alle Schatten werden hinter dich fallen.
5: Was du nicht willst, dass man dir tu, das füg auch keinem anderen zu.
6: Der frühe Vogel fängt den Wurm.
2: Ist so, kann ich bestätigen. Eine Lebensweisheit ging uns besonders ans Herz. Ilse aus Barbie kennt sie aus ihrer Schulzeit und hat sie uns poetisch präsentiert.
7: Richte nie den Wert des Menschen schnell nach einer kurzen Stunde. Oben sind bewegte Wellen, doch die Perle liegt im Grunde.
2: Danke dafür, liebe Ilse. Und unter allen, die mitgemacht haben, ist doch wieder eine handsignierte MDR Sachsen-Anhalt Tasse rausgegangen. Thomas aus Teuchern hat eine Lebensweisheit, na, die sagt er mal besser selbst.
8: Zum Wandern braucht man Schuhe und zum Scheißen braucht man Ruhe.
2: Für deine Antwort zur Freitagsfrage bekommst du die MDR Sachsen-Anhalt Tasse.
8: Perfekt, einwandfrei. Das ist super.
2: Wenn Sie auch so eine Tasse wollen, dann machen Sie am besten gleich mit bei unserer neuen Freitagsfrage. Welchen Spleen haben Sie? Eine liebevolle Eigenheit. Geben Sie Ihre Antwort ab per Sprachnachricht. 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

Bengals bei MDR Sachsen-Anhalt. 7:12, schönen guten Morgen, Samstag, Wochenende, Sommerferien. Und da fällt mir immer noch das Thema Sommerferien-Hotspot ein. Alle Bundesländer reisen auf einmal hin und her oder stehen draußen Stoßstange an Stoßstange, machen die Autobahnen schön. Und die Schüler, die vielleicht bei Ihnen zu Hause sitzen und vielleicht mit im Auto und warten, wann sind wir endlich wieder zu Hause, wann kommen wir an, die haben schon jetzt das Training in der Schule, denn sie lernen ja, wie so eine perfekte Rettungsgasse auszusehen hat.

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0: Wir rocken uns ganz soft mit Tina Turner ins Wochenende hier bei MDR Sachsen-Anhalt. Und zum Start in die nächste Stunde, da gibt's hier eine Blondine. Blondie mit Sunday Girl bei uns schon am Samstag, gleich nach den Nachrichten mit Tatjana.
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2: Mit Tatjana Gropius. Guten Morgen. Der Besitzer ist pleite, aber was passiert jetzt mit den 106.000 Schweinen in Sachsen-Anhalt? Es geht um die Pleite des Schweinezuchtunternehmens Geestferkel. Allerdings, mehrere Behörden in Sachsen-Anhalt haben für das Wochenende und auch darüber hinaus erst einmal sichergestellt, dass die Tiere versorgt werden, so heißt es vom Landesverwaltungsamt. Insolvenzverwalter André Zimmermann sagte im der Sachsen-Anhalt, was an der Geestferkel-Pleite so besonders ist.
3: Tierschutz ist ein Verfassungsrecht, steht über der Insolvenzordnung. Wenn wir keinen Tierschutzbetrieb gehabt hätten, wäre es hier meiner Meinung nach eine klassische Masseunzulänglichkeit gewesen. Der Betrieb wäre einfach auf Deutsch platt abgewickelt worden. Das können wir hier nicht machen und da freue ich mich auf die Zukunft, dass da vielleicht mal irgendwelche Entscheidungen jetzt in diese Richtung kommen oder Diskussionen losgetreten werden, weil aufgrund der aktuellen Marktlage ist ja eher davon auszugehen, dass diese Thematik uns jetzt leider irgendwann öfter auch mal einholen wird.
2: Für 10 der 14 Standorte von Geestferkel in Sachsen-Anhalt scheint es eine Lösung zu geben, so das Landesverwaltungsamt. Sie sollen von anderen Unternehmen übernommen werden. Das wird aber noch verhandelt. Dass das Kindergeld ab nächstem Jahr steigen wird, hatte sich schon abgezeichnet. Jetzt scheint aber auch klar, um wie viel. Die Bild schreibt, dass Familien ab 2027 8 Euro mehr pro Kind bekommen. 2028 gibt es dann noch einmal 5 Euro mehr. Offenbar liegt der Zeitung ein Entwurf auf dem Bundesfinanzministerium vor. Außerdem geht es in dem Papier auch um geplante Steuerentlastungen. Union und SPD wollen die Einkommensteuer reformieren, die Entlastungen aber sollen erst ab 2028 greifen. Eine Drohne mit Sprengstoff auf dem Flughafen Leipzig-Halle, das sorgt weiter für Streit. Der Leiter des Instituts für Risikoanalyse und internationale Sicherheit, Nico Lange, kritisierte im MDR nun Versäumnisse. So sei weiterhin an Flughäfen keine Sensorik verbaut, um Drohnen zu erkennen.
4: Was wir nicht hätten, wenn wir diese Sensorik verbaut hätten, wäre doch dieses Rätselraten. Da hat jemand was gesehen, keiner weiß, wo die Drohne hingeflogen ist, wo sie hergekommen ist. Das ist ja so ein bisschen steinzeitlich, wenn man das nur mit dem bloßen Auge oder mit dem Fernglas sehen kann und dann rumraten muss. Wenn man akustische Sensornetzwerke hat, elektrooptische Sensoren, Bodenradare, die diese niedrig fliegenden, langsam fliegenden Objekte erfassen können, dann weiß man genau, wo ist die gestartet worden, wo ist die hingeflogen. Das macht doch auch die Ermittlungen viel einfacher.
2: Lange sagte, das alles sei wichtiger als Sitzungen von Gremien wie dem Nationalen Sicherheitsrat. Hertha BSC hat das Auftaktspiel in der zweiten Fußball-Bundesliga gewonnen und zwar mit 1:0 beim VfL Bochum. Mit 26.000 Zuschauern war das Ruhrstadion ausverkauft. Voll werden dürfte es heute auch beim ersten Heimspiel des 1. FC Magdeburg. Der Club hat Eintracht Braunschweig zu Gast. Unter anderem spielen heute außerdem noch Darmstadt gegen Kiel, Heidenheim gegen Osnabrück und Wolfsburg gegen Kaiserslautern. Das waren die Nachrichten. Jetzt geht's weiter mit Verkehr, Wetter und die André.
0: Ja, danke Tatjana. Wir möchten, dass Sie gut ankommen. Hier ist der MDR Sachsen-Anhalt Verkehrsservice. Guten Morgen. Ich habe nichts zu melden. Das ist im Augenblick die gute Nachricht. Die Sonne geht auf. Die Straßen, die sind ruhig. Auch Blitze haben wir noch nicht entdeckt. Wenn Sie was haben, dann rufen Sie gerne durch 0800 94 6 94 6 und die 1. Und die Nummer ist kostenfrei. Das Wetter in Sachsen-Anhalt, das geht mit viel Sonne durch den Tag. Ein paar Wolken dekorieren den Himmel. Es bleibt aber heute durchweg trocken bei 23 bis 28, auf den Brocken 17 Grad.
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0: Einen schönen guten Morgen.

0: Sonnenschein, Sommerferien, eine Woche haben wir ja noch, Wochenende und trotzdem, endlich geht's wieder los. Ne? Seit gestern rollt ja die Zweitligakugel wieder. Heute startet auch der erste FC Magdeburg in die neue Saison. 13 Uhr ist Eintracht Braunschweig zu Gast hier in der heimischen Arena. Und nach der vergangenen Zittersaison, da soll es diesmal besser werden, es soll einfach mehr drin sein. Die Euphorie rund um den FCM ist riesengroß und Trainer Patrick Sander mahnt aber trotzdem zur Vorsicht, so frei nach dem Motto, erst Punkte sammeln und dann von der Bundesliga träumen.
1: Also jeder darf sich hier irgendwas wünschen, darf träumen. Die Basis der ganzen Sache ist der Erhalt der zweiten Liga. Einhelliger Tenor war, gut zu starten. Und zu diesem gut starten zählt ein Heimsieg gegen Braunschweig.
0: Ja, 13 Uhr rollt der Ball. Das Stadion in Magdeburg ist quasi ausverkauft. Und jetzt muss das Team um Abwehrspieler Tobias Müller nur noch liefern.
2: Wir wissen ja, wie emotional unsere Fans sind. Und ich glaube, wir sollten diese Energie jetzt auch gerade nach den Testspielen gegen Paderborn und gegen West Ham mitnehmen. Und dann wollen wir am Samstag hier natürlich einen anderen Saisonstart haben als letztes Jahr.
0: Ja, und im letzten Jahr verlor der FCM nämlich daheim zum Ligastart gegen Braunschweig 0-1. Und alles um Magdeburger Zweitliga-Auftakt, da bieten wir natürlich heute Nachmittag das volle Programm, die volle Dröhnung. Und unsere Reporter, die sind live im Studio dabei und melden sich mehrfach hier bei uns in der Sendung.

0: Ja, Johannes Oerding, das war jetzt ein bisschen Musik made in Germany hier am Samstagmorgen. MDR Sachsen-Anhalt ist hier und Jörg Schröder ist da. Grüß dich, Jörg.
1: Einen wunderschönen guten Morgen.
0: Sommer, Sonne, Übermut, Zeit für unseren Hitzeflirt. Ich muss dir was sagen, Brupa-Bu, das ist kein missglückter Zauberspruch. Das ist ein beliebtes Festival in Brunau-Packebusch bei Kalbe, das noch bis Sonntag lockt. Aber die Frage ist, brauchen wir einen Regenschirm oder brauchen wir eine kräftige Sonnencreme?
1: Ich kenne nur Abracadabra, ja, aber Bibapo oder wie es auch immer war.
0: Brupa-Bu.
1: Ich brauche auf alle Fälle keinen Zauberspruch, um heute hier schönes Wetter herzuzaubern. Denn aktuell haben wir nahezu flächendeckend mit richtig viel Sonne zu tun. Okay, über Weißenfels, über Querfurt haben wir ein paar mehr Wolken. Genauso auch in der Altmark sehe ich hier und da ein paar Wolkenfelder. Und das heißt, wir erleben heute viel Sonnenschein, viel blauen Himmel. Ab und zu mal ziehen ein paar Wolkenfelder durch. Es bleibt durchweg trocken. Thema an diesem Morgen sind natürlich mal wieder die Temperaturen. Ist wieder recht frisch. Also wer jetzt raus will, vielleicht über das Sommerstrickjäckchen kurz nachdenken. Aktuell zum Beispiel in Gentin 9 Grad. Am Nachmittag dann angenehme sommerliche Werte bis 28 Grad. Und dazu kommt noch eine wunderbare Sommerbrise.
0: Der Sommer fühlt sich gut an. Ich danke dir.
1: Bis nachher. Tschüss. Bis dann.

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1: Wir möchten, dass Sie gut ankommen. Hier ist der MDR Sachsen-Anhalt Verkehrsservice. Uns liegen im Augenblick keine Verkehrsmeldungen vor, aber es blitzt. Und zwar in Halle in der alten Heerstraße in beiden Richtungen. Danke fürs Melden. Weiterhin eine gute und störungsfreie Fahrt. Wenn Sie einen Blitzer sehen oder auch einen Stau entdecken, rufen Sie kurz an und verraten Sie es mir unter 0800 94 6 94 6 und die 1. Ja, das Wetter, das meint es heute richtig gut mit uns. Jede Menge Sonne und ein paar Dekowolken am Himmel. Der Regen, der hat sich irgendwie komplett aus dem Verkehr gezogen heute. Die Temperaturen heute 23 bis 28. Es wird also sommerlich warm und auf dem Brocken ein Tick frischer, maximal 17 Grad. Ich bin André Holst und wünsche Ihnen ein schönes Wochenende.
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0: Tanitatikaram hier am Samstagmorgen bei MDR Sachsen-Anhalt. Ja, und da sind sie auch wieder, ne? Unsere ganz besonderen Wochenendmomente. Ne? Die Bäcker, die öffnen früher als die Menschen. Die Regionalbahnen tun so, als wären sie pünktlich. Und der Harz, der liegt da wie so ein großer, gemütlicher, dösender Kater. So sieht er aus, der Samstagmorgen in Sachsen-Anhalt.
1: Ja, hallo, einen wunderschönen guten Morgen. Hier Morgen. Ist Andi aus Nepal. Und heute am Samstag habe ich wieder Dienst in unserem Terrassenschwimmbad und freue mich auf eine schöne Schicht. Wir sind ein tolles Team, sind zwar bloß eine kleine Truppe und wirklich, es macht richtig, richtig, richtig Spaß. Und das Wetter passt. Es ist schön, an der frischen Luft zu sein, mit Gästen in Berührung zu kommen, Schwätzchen zu machen, ein bisschen was Neues zu erfahren. Also stressige Arbeit ist es auf keinen Fall. Wenn man dann die Lachen in die Gesichter von allen sieht, wenn sie sich freuen, dass das Bad so schön geworden ist und sie Spaß haben können, dann ist das schön. Dankbarkeit genug.
0: Ja, Andi sorgt dafür, dass sich die Gäste wohlfühlen, selbst wenn das Thermometer heute Überstunden macht. Und wir machen jetzt ein kleines Champagner-Frühstück mit Musik von Sailor.

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1: Wir holen uns jetzt ein Stück deutsche Vita ins Programm, ganz ohne Mond, aber mit jeder Menge Sommergefühl.

0: Ach, ist das schön. Von den italienischen Momenten geht's jetzt hier bei MDR aus Sachsen-Anhalt um 7:45 auf die Baustelle.
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Und da sind wir schon bei meinem Lieblingsthema. Lady. Lady-Sachen von Tom Jones. She's a Lady. Und noch mehr Lady-Sachen gibt's bei uns in der nächsten halben Stunde. Lady.

0: Fix zum Start in die nächste Stunde, direkt nach den Nachrichten mit unserer Newslady Tatjana.
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5: Mit Tatjana Gropius. Guten Morgen. Der Besitzer ist pleite, aber was passiert jetzt mit den 106.000 Schweinen in Sachsen-Anhalt? Es geht um die Pleite des Schweinezuchtunternehmens Geestferkel. Allerdings, mehrere Behörden in Sachsen-Anhalt haben für das Wochenende und auch darüber hinaus erst einmal sichergestellt, dass die Tiere versorgt werden, so heißt es vom Landesverwaltungsamt. Für 10 der 14 Standorte von Geestferkel in Sachsen-Anhalt scheint es eine Lösung zu geben, so das Landesverwaltungsamt. Sie sollen von anderen Unternehmen übernommen werden. Das wird aber gerade noch verhandelt. Und auch wenn die Elbe in Magdeburg derzeit neue Tiefststände hat, warnt die Feuerwehr davor, den Fluss zu betreten. Wasserretter Thomas Föse verweist im Gespräch mit MDR Sachsen-Anhalt auf die starke Strömung und glitschige Steine. Aber er kritisiert auch die Eltern von Kindern.
6: Wir haben es in den letzten Tagen auch erlebt, dass hier Leute stehen, sich überhaupt nicht um ihre Kinder kümmern und die Kinder tatsächlich richtig nah am Wasser spielen. Also das ist schon grob fahrlässig, muss man fast sagen, wenn man auf seine Kinder in dem Fall nicht aufpasst.
5: Dass das Kindergeld ab nächstem Jahr steigen wird, hatte sich schon abgezeichnet. Jetzt scheint aber auch klar, um wie viel. Die Bild schreibt, dass Familien ab 2027 8 € mehr pro Kind bekommen. 2028 gibt es dann noch einmal 5 € mehr. Offenbar liegt der Zeitung ein Entwurf aus dem Bundesfinanzministerium vor. Außerdem geht es in dem Papier auch um geplante Steuerentlastungen. Union und SPD wollen die Einkommensteuer reformieren. Die Entlastungen sollen aber erst ab 2028 greifen. Eine Drohne mit Sprengstoff auf dem Flughafen Leipzig-Halle, das sorgt weiter für Streit. Der Leiter des Instituts für Risikoanalyse und internationale Sicherheit, Nico Lange, kritisiert im MDR nun Versäumnisse. So sei weiterhin an Flughäfen keine Sensorik verbaut, um Drohnen zu erkennen.
7: Was wir nicht hätten, wenn wir diese Sensorik verbaut hätten, wäre doch dieses Rätselraten. Da hat jemand was gesehen, keiner weiß, wo die Drohne hingeflogen ist, wo sie hergekommen ist. Das ist ja so ein bisschen steinzeitlich, wenn man das nur mit dem bloßen Auge oder mit dem Fernglas sehen kann und dann rumraten muss. Wenn man akustische Sensornetzwerke hat, elektrooptische Sensoren, Bodenradare, die diese niedrig fliegenden, langsam fliegenden Objekte erfassen können, dann weiß man genau, wo ist die gestartet worden, wo ist die hingeflogen. Das macht doch auch die Ermittlungen viel einfacher.
5: Lange sagte, das alles sei wichtiger als Sitzungen von Gremien wie dem Nationalen Sicherheitsrat. Hertha BSC hat das Auftaktspiel in der zweiten Fußball-Bundesliga gewonnen, und zwar mit 1:0 beim VfL Bochum. Mit 26.000 Zuschauern war das Ruhrstadion ausverkauft. Voll werden dürfte es heute auch beim ersten Heimspiel des 1. FC Magdeburg. Der Club hat Eintracht Braunschweig zu Gast. Unter anderem spielen heute noch Darmstadt gegen Kiel, Heidenheim gegen Osnabrück und Wolfsburg gegen Kaiserslautern. Soweit zu den Nachrichten. Jetzt geht's weiter im Programm mit dir, André.
8: Ja, Tatjana, ich bin ganz gespannt, wie das Spiel heute wird, ne?
5: Ja, werden wir mal sehen.
8: Hast du schon einen Tipp?
5: Ich hoffe,
8: ich hoffe auch. Ja.
5: Eins.
8: Wir möchten, dass Sie gut ankommen. Hier ist der MDR Sachsen-Anhalt Verkehrsservice. Vorsicht bitte auf der A9 Richtung München zwischen Belitz und Brück. Da befindet sich eine ungesicherte Unfallstelle. Und hier haben wir einen Blitzer. Danke fürs Melden. In Halle in der Alten Heerstraße in beiden Richtungen. Das war's auch schon. Wenn Sie noch was haben, rufen Sie gern durch 0800 94 6 94 6 und die 1. Das Wetter in Sachsen-Anhalt, das geht mit viel Sonne durch den Tag. Dabei gibt's auch ein paar Wolken, aber die haben mehr so dekorativen Charakter. Heute bleibt's trocken bei 23 bis 28, auf dem Brocken 17 Grad.
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8: Schönes Wochenende.

0: Immer wieder Gänsehaut. Jennifer Rush hier am Samstagmorgen bei MDR Sachsen-Anhalt um 7:45. Und wir bleiben sportlich. Ich habe jetzt eine schöne Abkühlung. Sachsen-Anhalt sammelt ja bei der EM in Paris weiter Gold. Vor allem Moritz Wesemann aus Halle, der ist kaum zu stoppen. Noch Gold vom 1-Meter-Brett holt er gestern Abend auch noch den Europameistertitel vom 3-Meter-Brett. Wie sich so ein frisch gekrönter Doppel-Europameister fühlt, das hat er uns natürlich verraten.
1: Ich bin unfassbar glücklich. Auch dieses Jahr heißt das für mich noch mal deutlich mehr, als es letztes Jahr war. Von meiner eigenen Leistung das erste Mal über 500 Punkte international, was auch so die Schwelle ist, wo man dann Richtung Medaillen geht in der Weltspitze. Das gibt mir einfach super viel Mut, dass ich damit jetzt in die nächsten 2 Jahre gehen kann, Richtung LA 28. Und ich auch immer noch weiß, woran ich arbeiten kann und immer noch nicht am Ende bin. Und das macht mich einfach glücklich.
0: Und auch Magdeburg feiert Doppelgold in Paris. Florian Wellbrock vom SC Magdeburg, der schwamm über 5 Kilometer im Freiwasser allen davon. Die Freude ist riesengroß, besonders bei seinem sonst eher zurückhaltenden Trainer Berkan. Kein Wunder.
2: Florian Wellbrock, das ist wirklich eine Wahnsinnsleistung, weil er ja so lange krank war, Trainingsausfälle hatte.
3: Mich macht das alles ein bisschen sprachlos, um ehrlich zu sein. Hättet ihr meine Saison mitverfolgt und gesehen, was ich im Training gemacht habe, dann ist das hier umso spektakulärer, dass ich 2-mal Gold gewonnen habe.
2: Jetzt ist er da, jetzt schlägt er an. Sieg für Wellbrock. Was ist das für eine Leistung?
3: Teilweise musste ich mit den Mädels dieses Jahr trainieren, weil ich für die Jungs einfach zu langsam war. Aber es macht natürlich Spaß, wenn es am Ende der Saison trotzdem klappt.
4: Ich habe ganz schön mitgefiebert, muss ich sagen. Also ich habe immer den Fernseher angeschrien und dem Florian Anweisungen gegeben, was er machen sollte. Das hat er nicht immer gemacht, aber der will jetzt hier die Bude einreißen.
0: Ja, ein Schlingel. Und von Elbe und Saale geht's an die Seine. Sachsen-Anhalt schwimmt bei der EM in Paris ganz vorne mit. Heute geht's ab 10 Uhr in der Mixstaffel weiter ums Edelmetall für unsere Schwimmstars. Ab Montag dann wird im Becken weitergejagt mit Isabel Gose und Olympiasieger Lukas Mertens hat der SC Magdeburg beste Chancen auf die nächsten Medaillen.
5: Es ist super aufregend, weil man nach jeder Strecke wieder die Spannung irgendwie hochbekommt. Muss, dann kommt die Nervosität wieder. Ja, aber es macht Spaß. Also die ersten 1.000 Meter sind wirklich immer sehr kontrolliert und dann die letzten 500 ist wirklich einfach so alles raus, was noch da ist. Keine Fehler erlauben, einfach nochmal alles reingeben, was noch da ist.

0: Like Ice in the Sunshine hier bei MDR Sachsen-Anhalt. Und jetzt gibt's Jörg Schröder in the Sunshine. Guten Morgen, Jörg. Wir wollen einen Blick aufs Wetter werfen. Was haben wir da Schönes?
1: Auf alle Fälle Sonnenschein.
0: Ah.
1: Ja, flächendeckend Sonne hier und da, aber dünne Schleierwolken. Sieht richtig klasse aus. Und auch die Temperaturen gehen nach diesem ungemein kühlen Morgen langsam in die Höhe. Inzwischen sind wir fast überall im zweistelligen Bereich. Allerdings noch so nicht so richtig warm. Aktuell zum Beispiel im Landkreis Wittenberg 14 Grad. Schauen wir mal, wo es aktuell am wärmsten ist. Nee, tatsächlich. Ich hab die wärmste Ecke schon erwischt im Landkreis Wittenberg. Okay, wir haben hier noch in Bad Bibra haben wir auch schon 14 Grad. Das heißt, wer jetzt raus will, ein Brötchen holen möchte, vielleicht noch ein bisschen wärmer anziehen. Allerdings dann am Nachmittag freuen wir uns auf kurze Hose, kurzes Röckchen, kurzes T-Shirt. Denn wir erwarten sommerliche Temperaturen im sehr angenehmen Bereich zwischen 24 und 28 Grad. Dazu kommt eine recht angenehme Sommerbrise. Ansonsten muss ich sagen, passiert nicht wahnsinnig viel. Jetzt Sonne, zur Mittagszeit Sonne und zum Abend auch Sonne.
0: Ganz kunterbunt wird es auch heute beim White Picnic im Einigpark in Wittenberg. Da kann man sich drauf freuen, aber wir wollen auch nochmal einen Blick auf den Sonntag werfen, denn bleibt es an diesem ganzen Wochenende so schön oder gibt es eine kleine Veränderung?
1: Ich habe ein weißes Leinenhemd an. Ich könnte auch nach Wittenberg heute zum Picknick. Egal, morgen brauchen wir auch weiße Leinenhemden, denn die schützen doch angeblich besser vor großer Hitze, denn morgen wird es wieder richtig heiß. Wir erwarten Temperaturen 30 bis 35 Grad. Grob kann man sagen, von früh bis spät viel Sonnenschein. Okay, zum Abend hin ziehen ein paar dicke Wolken auf. Vielleicht im Harz ein Hitzegewitterchen, aber wir gehen noch trocken durch den Tag.
0: Schönes Wochenende, Jörg.
1: Gleichfalls.
0: Tschüss.

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8: Wir möchten, dass Sie gut ankommen. Hier ist der MDR Sachsen-Anhalt Verkehrsservice um 8.30 Uhr. Im Augenblick habe ich keine Verkehrsmeldung. Das ist schon mal ganz gut. Aber ein Blitzer, danke fürs Melden, der blitzt in Halle in der alten Heerstraße in beiden Richtungen. Das war's auch schon. Möchten Sie was draufpacken? Staus oder Blitzer, die Sie entdeckt haben? 0800 94 6 94 6 und die 1 und die Nummer ist kostenfrei. Das Wetter in Sachsen-Anhalt, da gibt's heute die volle Dröhnung, Sonnenschein und garantiert ein paar Alibi-Wolken zur Dekoration am Himmel, dass sich niemand über Eintönigkeit beschweren kann. Regen fällt aus, wegen ist nicht. Die Temperaturen 23 bis 28 Grad, das heißt, es wird wieder ein bisschen geschwitzt. Auf dem Brocken wird's ein bisschen frischer, 17 Grad, es bleibt weiterhin Sommer. Mein Name ist André Holst, sammelnde Schnatterbacke und Sendemops am Sonntag. Nee, der ist erst morgen, heute ist Samstag. Grüße Sie.
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0: Ja, jetzt hat Nena einen fliegen lassen von den 99 Luftballons. Schönen Samstagmorgen. MDR Sachsen-Anhalt ist hier um 8.38 Uhr am Samstagmorgen. Das heißt, so ein bisschen Sonne, ein bisschen Stille. Das ist so ein bisschen dieses Gefühl, dass heute alles kann. 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
1: Hallo, ich bin Nadine aus Sernow. Und heute am Sonnabend kann man hier wahnsinnig gut die Natur genießen, Waldspaziergänge machen, einfach runterkommen, von der Woche sich erholen und ja, die Natur genießen. Also meine Runden sind meistens so 5 bis 6 Kilometer, Kopfhörer auf, manchmal aber auch ohne, weil man einfach viel zu viele Geräusche hier wahrnimmt. Ruhe, Vogelgezwitscher. Es läuft meistens immer ein Reh über den Weg, also man kann hier wirklich komplett runterfahren.
0: Ja, und während halb Sachsen-Anhalt am Badesee liegt, da macht Nadine so einen Waldspaziergang. Ne? Die Rehe nennen sie schon Kollegen und da meckern ja höchstens die Vögel und nicht die Menschen über die Hitze.

0: Qua epischer Jana Ross, die Motown Grand Dame hier bei MDR Sachsen-Anhalt. 8.46 Uhr ist es und jetzt wird es Zeit für einen echten Klassiker. Ein Klassiker für alle, die gute Laune mögen. Stevie Wonder mit Sir Duke zeigt, wie schön eine Hommage an die Musik klingen kann. Zurücklehnen, mitwippen, genießen.
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0: gute Laune-Musi mit Stevie Wonder hier bei MDR Sachsen-Anhalt. Da packe ich jetzt noch eine Portion Optimismus drauf. Wirkt sofort und hält den ganzen Tag.
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2: Willi, komm ans Fenster. Das riefen die Erfurter 1970, als Willy Brandt in Erfurt war, um Gespräche mit Willi Stoph zu führen. Als der Zug mit Willy Brandt bei uns zu Hause vorbeifuhr, hatten viele ein weißes Bettlaken aus dem Fenster gehängt. Wir schauten diesem Zug sehnsüchtig nach. Nein, ausreisen wollten wir nicht. Erfurt war unsere Heimat, aber die Trennung unseres Landes war uns immer gegenwärtig. Unser Vater war Kölner und unsere Mutter Thüringerin. Mein Vater hat sich oft nach seiner Heimat gesehnt und er hat 1989 nicht mehr erlebt. Als ich 1989 in der Nacht des 3. Oktober das erste Mal offiziell im Reichstag in Berlin die Nationalhymne mitsingen durfte, tat ich dies mit viel Dankbarkeit und Stolz. Und ich habe manchen verwundert, wenn ich oft in der ersten Reihe stehend gern und hörbar die Nationalhymne mitsang. Ja, ich bin gern Deutsche und ich bin dankbar, in Deutschland zu leben. Denn unser Grundgesetz hat in der Präambel den Gottesbezug. Wir leben hier in der Verantwortung vor Gott und den Menschen. Das ist mir wichtig und nicht verhandelbar. Und wir haben den ersten und wichtigsten Artikel. Die Würde des Menschen ist unantastbar, jedes Menschen. Auch das ist für mich nicht verhandelbar. Ehrlich, darauf bin ich bis heute stolz. Wir müssen dies immer wieder leben in unserem Alltag, gerade in Zeiten von Wahlen. Welche Partei sich nicht an diese klaren Grundsätze hält, die Menschen in verschiedene Kategorien einteilt, ist für mich als Christ nicht wählbar. Die Würde des Menschen ist unantastbar. Meine Pfarrerin Renate Höppner von der Evangelischen Kirche in Magdeburg.
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0: Schon als Kind habe ich die Filme von Bud Spencer und Terence Hill geliebt und die Musik von den Oliver Onions. Und damit starten wir in die nächste Stunde. Flying Through the Air aus dem Film Zwei Himmelhunde aus dem Weg zur Hölle gibt's gleich nach den Nachrichten mit Tatjana.
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3: Mit Tatjana Gropius. Guten Morgen. Auch wenn die Elbe in Magdeburg derzeit neue Tiefststände hat, warnt die Feuerwehr davor, den Fluss zu betreten. Wasserretter Thomas Föse verweist im Gespräch mit MDR Sachsen-Anhalt auf die starke Strömung und glitschige Steine, aber er kritisiert auch die Eltern von Kindern.
4: Wir haben es in den letzten Tagen auch erlebt, dass hier Leute stehen, sich überhaupt nicht um ihre Kinder kümmern und die Kinder tatsächlich richtig nah am Wasser spielen. Also das ist schon grob fahrlässig, muss man fast sagen, wenn man auf seine Kinder in dem Fall nicht aufpasst.
3: Die niedrigen Pegel beschäftigen aber auch die Logistikbranche. Denn wenn auf dem Wasser der Transport immer schwieriger wird, bleibt als Alternative auch die Straße. Sachsen-Anhalt will aber vorerst beim Lkw-Fahrverbot an Sonn- und Feiertagen bleiben. 4 Bundesländer haben das jetzt aber wegen der Trockenheit gelockert. Welche sind das denn, Christiane Rüther?
5: Niedersachsen, Nordrhein-Westfalen, Rheinland-Pfalz und das Saarland erlauben bestimmten Lkw künftig auch an Sonn- und Feiertagen zu fahren. Der Grund: Durch die Trockenheit sind die Pegelstände der Flüsse zu niedrig. Viele Frachtschiffe können deswegen gar nicht oder nur mit einem Bruchteil der üblichen Ladung fahren. Nun sollen mehr Gütertransporte vom Wasser auf die Straßen verlegt werden.
3: Kritik an den Plänen gibt es unter anderem von BUND. Die Naturschützer befürchten, dass so mehr Abgase produziert werden und die Umwelt belastet wird. Der Besitzer ist pleite, aber was passiert jetzt mit den 106.000 Schweinen in Sachsen-Anhalt? Es geht um die Pleite des Schweinezuchtunternehmens Geestferkel. Allerdings, mehrere Behörden in Sachsen-Anhalt haben für das Wochenende und auch darüber hinaus erst einmal sichergestellt, dass die Tiere versorgt werden, so heißt es vom Landesverwaltungsamt. Für 10 der 14 Standorte von Geestferkel in Sachsen-Anhalt scheint es eine Lösung zu geben, so das Landesverwaltungsamt. Sie sollen von anderen Unternehmen übernommen werden. Das wird aber noch verhandelt. Eine Drohne mit Sprengstoff auf dem Flughafen Leipzig-Halle, das sorgt weiter für Streit. Der Leiter des Instituts für Risikoanalyse und internationale Sicherheit, Nico Lange, kritisiert im MDR nun Versäumnisse. So sei weiterhin an Flughäfen keine Sensorik verbaut, um Drohnen zu erkennen.
6: Was wir nicht hätten, wenn wir diese Sensorik verbaut hätten, wäre doch dieses Rätselraten. Da hat jemand was gesehen, keiner weiß, wo die Drohne hingeflogen ist, wo sie hergekommen ist. Das ist ja so ein bisschen steinzeitlich, wenn man das nur mit dem bloßen Auge oder mit dem Fernglas sehen kann und dann rumraten muss. Wenn man akustische Sensornetzwerke hat, elektrooptische Sensoren, Bodenradare, die diese niedrig fliegenden, langsam fliegenden Objekte erfassen können, dann weiß man genau, wo ist die gestartet worden, wo ist die hingeflogen. Das macht doch auch die Ermittlungen viel einfacher.
3: Lange sagte, das alles sei wichtiger als Sitzungen von Gremien wie dem Nationalen Sicherheitsrat. Die Sommerpause ist vorbei und die zweite Fußball-Bundesliga zurück. Das Auftaktspiel gestern hat Hertha BSC mit 1:0 beim VfL Bochum gewonnen. Heute geht es auch für den ersten FC Magdeburg wieder los. Der Club spielt zum Start in die neue Saison zu Hause gegen Eintracht Braunschweig. Anstoß ist um 13 Uhr. Das waren die Nachrichten. Jetzt geht's weiter mit Verkehr, Wetter und die André.
0: Ja, danke dir, Tatjana. Wir möchten, dass Sie gut ankommen. Hier ist der MDR Sachsen-Anhalt Verkehrsservice um 9:03. Guten Morgen. Vorsicht bitte auf der A38 Richtung Leipzig zwischen Scharfstedt und Dreieck Halle Süd. Da liegt ein Reifen auf der linken Fahrspur. Und außerdem habe ich Blitzer. Danke fürs Melden. Es blitzt auf der A9 Richtung München zwischen Niemeck und Kleinmarzehns und dann in Halle in der alten Heerstraße in beiden Richtungen. Das war's auch schon. Wenn Sie noch was haben, Staus, Blitzer, Tiere auf der Fahrbahn, alles her damit. 0800 94 6 94 6 und die 1. Das Wetter in Sachsen-Anhalt, das geht mit viel Sonne durch den Tag. Ein paar Wolken sind auch dabei, aber die haben heute mehr nur dekorativen Charakter. Es bleibt heute trocken bei 23 bis maximal 28 Grad. Auf dem Brocken feiern wir 17.
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0: Grüße und immer wenn der schönste Morgen Wochenende hat, dann darf ich ans Mikro und freue mich auf die Musik jetzt von den Oliver Ollers.

0: Ja, das war unser Thema. Es gibt ja so viele Fragen, ne? Sprüche und Weisheiten. Immer wieder freitags gibt es bei uns die Fragen, während sonntags die Erinnerungen kommen. Und Sie kennen das ja, ne? 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
2: Welche Lebensweisheit haben Sie mit auf den Weg bekommen? 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
3: Ihr lernt nicht für die Schule, sondern fürs Leben.
4: Schau in die Sonne und alle Schatten werden hinter dich fallen.
5: Was du nicht willst, dass man dir tu, das füg auch keinem anderen zu.
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2: Ist so, kann ich bestätigen. Eine Lebensweisheit ging uns besonders ans Herz. Ilse aus Barbie kennt sie aus ihrer Schulzeit und hat sie uns poetisch präsentiert.
7: Richte nie den Wert des Menschen schnell nach einer kurzen Stunde. Oben sind bewegte Wellen, doch die Perle liegt im Grunde.
2: Danke dafür, liebe Ilse. 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

0: Ja, dann war ein bisschen Klingklang am Samstagmorgen. MDR Sachsen-Anhalt ist hier. 10:10 haben wir es mittlerweile. Und während die einen vielleicht noch in der MDR Sachsen-Anhalt-App gucken, was so alles am Wochenende los ist, haben die anderen längst ihre schattigen Plätzchen gesichert. Denn heute ist ein richtig schöner Tag und am Nachmittag wird es wieder sonnig heiß.
1: Hallo, ich bin Daniela aus Dessau und ich habe heute am Sonnabend schon was Schönes vor. Heute machen wir Training vom Cheerleading aus. Wir sind eine geile Truppe. Da kommt dufte Laune auf und das wird fetzig. Der ganze Sport an sich ist toll und ja, Cheerleading ist Spannungsspiel und duftes Team. Akrobatik auf alle Fälle. Ausdauer ist aber auch gefragt. Und natürlich, man muss immer konzentriert sein, immer dabei sein. Also das ist wichtig.
0: Ja, Daniela und ihre geile Truppe, die trainiert Cheerleading. Andere verbringen den Samstag auf dem Sofa. Daniela wird stattdessen durch die Gegend geworfen. Aber jeder hat eben ihre Hobbys.

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3: Wir möchten, dass Sie gut ankommen. Hier ist der MDR Sachsen-Anhalt Verkehrsservice um 9.30 Uhr. Hallöchen, es liegt keine Verkehrsmeldung vor. Das heißt, derzeit sind die Straßen frei. Nutzen Sie die Chance, aber fahren Sie nicht zu schnell, denn wir haben Blitzer. Danke fürs Melden. A9 Richtung München zwischen Niemek und Kleinmarzehns, da steht ein Blitzer. Und in Halle, in der alten Heerstraße, blitzt es ebenfalls in beiden Richtungen. Und das war's auch schon. Wenn Sie auch noch was haben, her damit. 0800 94 6 94 6 und die 1. Vielen Dank und weiterhin eine störungsfreie Fahrt für Sie. Das Wetter, das meint heute richtig gut mit uns. Jede Menge Sonne, ein paar Dekowolken dabei und der Regen, der hat sich komplett abgemeldet. Die Temperaturen 23 bis 28 Grad, damit wird es sommerlich warm. Nur der Brocken, der ist so ein bisschen im Jogginghosenmodus bei maximal 17 Grad. Ja, ich bin André Holst und für Sie da, wenn der schönste Morgen Wochenende hat.
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0: Schönes Wochenende mit MDR Sachsen-Anhalt am Schnapszahlen-Samstag, ne? 8.8. Ach, wer weiß, wer heute noch so heiratet. Auf jeden Fall wünsche ich Ihnen ein schönes Wochenende, einen richtig schönen Tag. Das Wetter ist traumhaft und Traum ist das nächste Stichwort. Klingt ein Traumjob, nach einem Traumjob. Nämlich das, was Martin Bollmann macht, ist seit über 30 Jahren Revierförster im Nationalpark Harz bei Dran 3 Annenhohne. Und während andere fürs Naturerlebnis sorgen und auch, Urlaub beantragen müssen, da hat er es viel einfacher. Er nennt das ganz einfach Arbeit. Und er liebt seinen Job ganz besonders.
1: Die Umwandlung von unseren großen Fichtenmonokulturen jetzt zu den Dingen, wie wir sie jetzt haben, ja, mit der Zerfallsphase der Fichte, mit dem Absterben der Fichte, mit der Neuausrichtung unserer Wälder. Das ist das, was mich schon am meisten beeindruckt hat, was die Natur tatsächlich alleine kann, schafft, aber auch muss.
0: Und Manfred Bollmann, der macht dann eine ganze Menge dafür, zum Beispiel, dass neue kleine Laubbäumchen vor gefräßigem Wild geschützt werden müssen. Wie das alles funktioniert, das hat sich unsere Morgenreporterin Marie Stiller in dieser Woche angeguckt und darüber wollen wir gleich ein bisschen philosophieren.

0: Baby Joel und Uptown Girl bei NDR Sachsen-Anhalt. Schönes Wochenende. Lass mal ein bisschen zurückgucken. Die Woche war ja sehr ereignisreich und unsere Morgenreporter, die waren und sind immer wieder im Land unterwegs. Diese Woche übrigens Marie Stiller im Harz. Ja, Marie, hör mal. Ich glaube, hör mal, wer da hämmert, das. Ich muss so ein bisschen schmunzeln, weil Marie ist absolut harzaffin. Sie liebt den Harz und dafür steht sie auch ganz besonders früh auf. Und man muss an dieser Stelle natürlich sagen, wer da hämmert im Nationalpark Harz, das sind alles Menschen, die die frühen Morgenstunden genutzt haben, wenn ganz besonders viel zu tun ist. Und Marie, du bist Frühaufsteherin, du bist Morgenreporterin. Was genau habt ihr denn da mit im Wald gehämmert?
1: Na, quasi einen Einbruchsschutz für junge Pflanzen, hat mir Revierförster Martin Bollmann erklärt.
2: Wir bauen Wildschutzzäune. Schon für den Herbst bereiten wir Dinge vor. Und zwar sind im Frühjahr kleine Bäume gepflanzt worden, Buchen und Bergahörner. Und die wollen wir mit den Freiwilligen im Herbst dann tatsächlich schützen. Vorher müssen wir sie bauen und danach werden sie aufgebaut.
1: Ja, du kannst es dir vorstellen, so grün und zart, wie die kleinen Bäumchen gerade sind, sehen die für Rehe und Hirsche natürlich mega lecker aus. Wäre nur schade um die jungen Laubbäume, die zum Teil extra gepflanzt wurden und aus denen ja der neue Wald im Harz entstehen soll.
0: Ja, und der Harz, der wird da wirklich wieder nach und nach wieder grün. Und also steht dann für die im Nationalpark vor allem der Schutz und die Kontrolle von jungen Bäumen an, so scheint es mir.
1: Nee, nicht nur. Die Aufgaben sind echt super unterschiedlich. Durchatmen ist da kaum.
2: Also es ist nicht so, dass ich den ganzen Tag auf dem Sofa liege, das ist natürlich nicht. Wir fangen jetzt im Sommer um 6 Uhr an, um dann aus dieser starken Sonneneinstrahlung nachher in den Nachmittagsstunden raus zu sein. Die Männer haben jetzt erstmal Vorbereitungsarbeiten für den Herbst zu tun. Ansonsten kontrollieren wir natürlich auch unsere Wanderwege. Wir reden über 40, 50 Kilometer pro Revier, das ist eine ganze Menge. Wir haben Waldbrandnachsorge, es hat in Ilsenburg gebrannt und helfen, so ein bisschen die Aufräumarbeiten zu unterstützen.
1: Und dann mussten wir kurz zur Seite gehen, weil eine große Maschine an uns vorbei wollte.
2: Ja, das ist der Wegehobel, der jetzt die zweite Runde macht das nächste Stück fertig.
1: Ja, der hält den Fahrweg des Linienbusses, der unter anderem von Ilsenburg durch die Wälder bis nach Dreianen-Hohne fährt, links und rechts von Gräsern und Büschen frei und füllt kleine Schlaglöcher auf. Also immer was zu tun für Martin Bollmann und seine Kollegen.
0: Ja, danke schön Marie für deine morgendliche Begleitung. Und Montag geht's dann in die Magdeburger Gewächshäuser. Da gibt's nämlich dann in der Woche was ganz Besonderes zu entdecken. Und wir sind natürlich für Sie mit dabei.
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0: You can go your own way, Fleetwood Mac, das ist ein bisschen Lebensphilosophie für viele, die die Musik in dieser Zeit ganz besonders gemocht haben. Und das, was hier kommt zum Start in die nächste Stunde, das hat auch Generationen schon bewegt. The Free Electric Band, Albert Hammond, gibt's gleich nach den Nachrichten mit Tatjana.
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7: Mit Tatjana Gropius. Guten Tag. Dass das Kindergeld ab nächstem Jahr steigen wird, hatte sich schon abgezeichnet. Jetzt scheint aber auch klar, um wie viel. Die Bild schreibt, dass Familien ab 2027 8 Euro mehr pro Kind bekommen. 2028 gibt es dann noch einmal 5 Euro mehr. Offenbar liegt der Zeitung ein Entwurf aus dem Bundesfamilienfinanzministerium vor. Außerdem geht es in dem Papier auch um geplante Steuerentlastungen. Union und SPD wollen die Einkommensteuer reformieren, die Entlastungen sollen aber erst ab 2028 greifen. Auch wenn die Elbe in Magdeburg derzeit neue Tiefststände hat, warnt die Feuerwehr davor, den Fluss zu betreten. Wasserretter Thomas Föse verweist im Gespräch mit MDR Sachsen-Anhalt auf die starke Strömung und glitschige Steine, aber er kritisiert auch die Eltern von Kindern.
8: Wir haben es in den letzten Tagen auch erlebt, dass hier Leute stehen, sich überhaupt nicht um ihre Kinder kümmern und die Kinder tatsächlich richtig nah am Wasser spielen. Also das ist schon grob fahrlässig, muss man fast sagen, wenn man auf seine Kinder in dem Fall nicht aufpasst.
7: Die niedrigen Pegel beschäftigen aber auch die Logistikbranche. Denn wenn auf dem Wasser der Transport immer schwieriger wird, bleibt als Alternative auch die Straße. Sachsen-Anhalt will aber vorerst beim Lkw-Fahrverbot an Sonn- und Feiertagen bleiben. Vier Bundesländer aber haben das jetzt gelockert. Welche sind das denn, Christiane Rüther?
9: Niedersachsen, Nordrhein-Westfalen, Rheinland-Pfalz und das Saarland erlauben bestimmten Lkw künftig auch an Sonn- und Feiertagen zu fahren. Der Grund: Durch die Trockenheit sind die Pegelstände der Flüsse zu niedrig. Viele Frachtschiffe können deswegen gar nicht oder nur mit einem Bruchteil der üblichen Ladung fahren. Nun sollen mehr Gütertransporte vom Wasser auf die Straßen verlegt werden.
7: Kritik an den Plänen gibt es unter anderem vom BUND. Die Naturschützer befürchten, dass so mehr Abgase produziert und die Umwelt belastet wird. Das Bundesinnenministerium will den Personalausweis ändern. Das schreibt heute die Rheinische Post. Geplant ist offenbar, dass das Foto größer werden soll. Außerdem könnte die Adresse wegfallen. Das soll unter anderem die Bürokratie entlasten, denn wenn man umzieht, braucht es meistens noch den Änderungskleber mit der neuen Adresse. Allerdings will das Ministerium an möglichen Änderungen des Persos noch das ganze nächste Jahr arbeiten. Und die Sommerpause ist vorbei und die zweite Fußball-Bundesliga zurück. Das Auftaktspiel gestern hat Hertha BSC mit 1:0 beim VfL Bochum gewonnen. Heute geht es auch für den 1. FC Magdeburg wieder los. Der Club spielt zum Start in die neue Saison zu Hause gegen Eintracht Braunschweig. Anstoß ist um 13 Uhr. Soweit zu den Nachrichten. Jetzt geht's weiter im Programm mit
0: dir,
7: André.
0: Ja, danke dir, Tatjana. Wir möchten, dass Sie gut ankommen. Hier ist der MDR Sachsen-Anhalt Verkehrsservice um 9:53. Vorsicht bitte auf der A2 Richtung Hannover zwischen Seeser und Thesen. Da liegt eine Plane auf der rechten Fahrbahn. Und am Bahnübergang zwischen Meßdorf und Beese, da öffnet die Schranke derzeit nicht. Vorsicht auch auf der Ortsumfahrung Quedlinburg zwischen Abzweig Gernrode und der A36 liegt Split und auch ein paar Steine auf der gesamten Fahrbahn verteilt. Da müssen Sie bitte vorsichtig anfahren und ein wenig umsichtig sein. Außerdem haben wir ein paar Blitzer. Danke fürs Melden. Hier blitzt es auf der A9 Richtung München zwischen Niemek und Kleinmarzehns und hier in Halle in der Alten Heerstraße in beiden Richtungen. Das war es auch schon. Wenn Sie noch einen Blitzer sehen, einen Stau, sagen Sie hier per Telefon gerne mal Bescheid. 0800 94 6 94 6 und die 1 und die Nummer ist kostenfrei. Vielen Dank und gute Fahrt weiterhin. Das Sachsen-Anhalt-Wetter ist toll heute. Mit viel, viel Sonne geht es durch den Tag. Ein paar Wolken sind auch dabei, aber es bleibt trocken bei 23 bis maximal 28 Grad.
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0: Schönes Wochenende wünsche ich jetzt mit Albert Hammond und The Free Electric Band.

0: Kampf gegen Hüftgold mit der guten Musi von Kaoma hier. Ja, der Sommer klingt richtig gut bei MDR Sachsen-Anhalt. 11:50 haben wir es mittlerweile und wir haben ein bisschen was zu feiern. Ne? Historischer Nachwuchs im Magdeburger Zoo. Donnerstag um 1:18 Uhr, da wurde dort das erste afrikanische Elefantenkalb, ja, kann man sagen, der Zoogeschichte überhaupt geboren. Der kleine Dickhäuter, das ist der neue Star der Anlage und sorgt jetzt schon für jede Menge Begeisterung. Und mein Kollege Sören Tummler, der hat sich aufgemacht und durfte den prominenten Neumagdeburger ganz persönlich begrüßen.
1: Erst einmal ist noch gar nicht klar, ob es eine Bewohnerin oder ein Bewohner ist. Das Geschlecht steht noch nicht fest.
0: Ach so.
1: Zoodirektor David Pruß.
2: Wir haben uns alle sehr gefreut. Sweeney kümmert sich in hervorragender Art und Weise um das Tier. Es scheint soweit gesund zu sein. Ein 100%iges Geschlecht können wir noch nicht festlegen. Wir lassen die beiden so gut es geht erstmal in Ruhe, gehen da nicht groß dran, weil wir da jetzt tiermedizinisch keine Notwendigkeit für sehen. Das Kalb ist verhältnismäßig klein für einen Elefantenkalb. Es ist mittlerweile, ich glaube, 86 cm hoch.
1: Nach der Einschätzung des tierärztlichen Teams und der Pfleger verlief die Geburt den Umständen entsprechend gut und vergleichsweise schnell. Und die Mutter lässt den Nachwuchs wirklich kaum aus den Augen.
2: Nee, sie hält das schon immer recht nah bei sich. Da sind jetzt so die ersten Erkundungsversuche des Jungtieres und sie guckt auch, dass sie da immer mit dabei ist. Sie ist einfach ein bisschen besorgt, nicht, dass da was passiert, dass es hinfällt. Wenn es mal ein bisschen stolpert, sieht man auch, da kommt sofort der helfende Rüssel. Aber sie guckt schon, dass sie in der Nähe bleibt. Sie ist ja da dann doch ein bisschen erfahrener.
1: Da die ersten Lebenstage bei einem Elefantenbaby eine besonders sensible und kritische Phase darstellen, werden Zoobesucher erst ganz vorsichtig an den Nachwuchs herangelassen.
2: Das bewerten wir hier tatsächlich tagesaktuell. Momentan zeigt es sich so, dass Sweeney da sehr entspannt ist. Wir haben hier die Möglichkeit, dass sie sich jederzeit in Räume zurückziehen kann, wo sie nicht zu sehen ist, sodass wir davon ausgehen, dass wir stundenweise unter Aufsicht das Elefantenhaus öffnen werden können, wenn sich denn unsere Besucher auch benehmen können. Ansonsten passiert das, was ihnen in der Disco das letzte Mal passiert ist, dann fliegen sie raus.
1: Wie lange der Nachwuchs dann im Magdeburger Zoo bleibt, entscheidet dann auch das Geschlecht. Jungs werden nach ein paar Jahren gehen, Mädchen bleiben bei der Mutter und der Herde. Es ist auch ein Zuchterfolg für den Magdeburger Zoo.
2: Das ist für uns hier praktisch wie ein kleiner Ritterschlag. Es sind jetzt die einzigen Elefanten in Sachsen-Anhalt, nachdem Halle seine Herde abgegeben hat. Schon mit dem Bau des Hauses damals war hier der Plan, eine Zuchtgruppe aufzubauen. Die Tiere sind in einem europäischen Erhaltungszuchtprogramm gemanagt.
1: Und ein Name für den Zoonachwuchs wird dann in den kommenden Wochen sicher auch noch gesucht.
0: Da können wir mitmachen. Danke, Sören Tümmler, an dieser Stelle. 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

0: 10:30 haben wir es. Eckart Hering ist da. Grüß dich, Ecki.
1: André, ich grüße zurück.
0: Was haben wir denn da für ein schönes Wetter heute? Blauer Himmel hier über Magdeburg. Ist ja überall blau.
1: Ja, in der Tat. Verbreitet in Sachsen-Anhalt. Also vom südlichsten Burgenlandkreis bis hoch zur Altmark. Da im Norden vielleicht noch die ein oder andere kurze kleine Schäfchenwolke. Das wird sich aber auch im Tagesverlauf immer mal wieder auflösen. Es kommen neue hinzu. Ganz harmlose Quellwolken. Ansonsten bleibt uns dann die Sonne bis zu ihrem Untergang gegen, was war es denn eigentlich, 20:49 in Halle, glaube ich, erhalten. Das Ganze dann heute bei sommerlichen Werten zwischen 25 und 28 Grad.
0: Die Sonne knallt ganz schön. Brauchen wir Sonnenschutzfaktor?
1: Auf jeden Fall. UV-Index liegt in Sachsen-Anhalt bei 5 bis 6. Also wir reden da von mittel bis hoch. Das heißt, man sollte schon gerade zur Mittagszeit Schatten aufsuchen, wenn man sich draußen aufhält. Oder für entsprechende Schutzkleidung suchen, Sonne, Mütze, Sonnencreme, eine Sonnenbrille vielleicht auch ein Hut.
0: Hast du eigentlich einen Schatten? Also ein schattiges Plätzchen meine ich.
1: Ja, bei uns ist es recht im Studio recht kühl.
0: Ja, das ist der Vorteil. Ja. Aber dann, wenn du zu Hause bist und Feierabend hast, dann muss natürlich auch mal der Moment kommen der Entspannung.
1: Unter einem Balkon ist tatsächlich der Schatten und weil man gerade dabei noch beim Abend sind, Abendtemperaturen, kurz nochmal nachgeschaut, 22 bis 25 Grad, da lässt sich auch noch gut aushalten.
0: Schönes Wochenende.
1: Gleichfalls.

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9: Wir möchten, dass Sie gut ankommen. Hier ist der MDR Sachsen-Anhalt Verkehrsservice um 10.30 Uhr. Hallöchen. Vorsicht, bitte auf der A2 Richtung Hannover zwischen Sieser und Thesen. Da liegt eine Plane auf der rechten Fahrspur. Die B180 zwischen Rossbach und Naumburg, die ist derzeit nach einem Unfall blockiert. Am Bahnübergang zwischen Meßdorf und Beese, da öffnet derzeit die Schranke nicht mehr. Und bitte Achtung auch auf der Ortsumfahrung Quedlinburg zwischen Abzweig Gernrode und A36. Da liegen Splitt und Steine auf der gesamten Fahrbahn. Dann haben wir hier ein paar Blitzer. Danke fürs Melden. Auf der A9 Richtung München zwischen Niemeck und Kleinmarzehns. Dann in Halle in der Alten Heerstraße. Da blitzt es in beiden Richtungen. Und in Halle in der Volkmannstraße ebenfalls in beiden Richtungen. Das war's schon. Wenn Sie auch noch was haben, rufen Sie gerne mal kurz durch. Ich packe das dann hier oben drauf. 0800 94 6 94 6 und die 1. Das Wetter in Sachsen-Anhalt, ja, da gibt's heute die volle Dröhnung Sonnenschein. Garantiert mit ein paar Alibi-Wolken, damit sich niemand über Eintönigkeit beschweren kann. Regen fällt aus, wegen ist nicht. Die Temperaturen 23 bis 28 Grad, da wird wieder fleißig geschwitzt. Und der Brocken verweigert mit 17 Grad weiterhin den Sommer. Ich bin André Holst und wünsche Ihnen ein schönes Wochenende.
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0: Dann Himmel, Hubert K., bisschen neue deutsche Welle vom Feinsten. Wünsche Ihnen noch eine klare Nacht, dass Sie ein bisschen Sterne gucken machen können. Wir haben es 10.39 Uhr, MDR Sachsen-Anhalt, Samstagvormittag hier. Und jetzt geht's mal in den Garten. Ne? Kennen Sie das auch? Igel im Garten, Alarm. Ich meine, darüber freuen sich die meisten. Aber für die kleinen Stachelritter, da wird das Leben irgendwie doch immer schwerer. Ne? Seit 2 Jahren, da stehen sie auf der roten Liste der bedrohten Arten. Und viele Pflegestellen, die kommen da kaum noch hinterher. Und wie dringend unsere Hilfe gebraucht wird, das, was meine Kollegin Annette Schneider-Solis.
1: Futter- und Schlafhäuser, Wasserstellen mit Ausstiegshilfen, Holzpaletten mit Laub und Stroh, unter denen sich die Stachelritter verstecken können. In der Kleingartenzelle in Ebendorf ist alles igelfreundlich. Der Bungalow ist für hilfsbedürftige Igel ausgestattet. Igel, die bei Verkehrsunfällen durch Gartengeräte oder Hundebisse verletzt wurden.
2: Das ist Hagen, der wurde von einem Hund gebissen. Na komm, mach's mal ein bisschen auf. Ja, das Schmatzgeräusch, das verbinden die Igel immer noch, wenn die ganz klein sind. Die Mama schmatzt, dann gibt's halt was zu fressen.
1: Hagen sperrt das Mäulchen auf. Kerstin Kai von der Igelhilfe Barleben kann ihm das Medikament mit einer Spritze ins Maul geben. Durch Mangelernährung sind Igel anfällig für Parasiten, Lungenwürmer, Zecken, Milben. 134 Notigel haben die Ehrenamtler aus Barleben allein dieses Jahr aufgenommen, verrät Kerstin Keil und weiß.
2: Die Großzahl der Igel, die kommt erst im Herbst. So Ende August, Anfang September kommen die ganzen Spätgeborenen jetzt. Oft versterben die Mütter, weil sie nicht genug Nahrung finden oder weil sie schon Parasiten im Darm hatten. Und dann werden uns, wenn sie gefunden werden, noch die Igelkinder gebracht zum Aufziehen. Letztes Jahr hatten wir über 150 Igelkinder hier.
1: Oft bleiben die Igel monatelang. Manche überwintern hier sogar. Im Garten haben sie viele Unterschlupfmöglichkeiten, die sie gern annehmen. Und wer irgendwie kann, überwintert draußen.
0: Annette Schneider-Solis besuchte die Igelpflegestelle in Ebendorf für MDR Sachsen-Anhalt.

0: Simply Red. If you don't know me by night, mehr Cold gibt's gar nicht. Richtig cool.
1: Hallo, ich bin Melanie aus Dessau und heute am Sonnabend gehe ich in den Tiergarten. Spazieren. Ja, die Natur genießen, die Vögel zwitschern hören und einfach gucken, ja, was gibt's alles Schönes in unserem Naturschutzgebiet zu sehen. Oh, das kann zwischen einer Stunde und locker 4-5 Stunden werden. Einmal durch den vorderen Tiergarten zum Luisium hinlaufen, eventuell dort noch ein Eis essen und dann wieder zurück. Sehr erholsam, sehr entspannt, beruhigend.
0: Ja, während andere für exotische Tierbeobachtungen in den Zoo gehen, da setzt Melanie aus Dessau auf die Überraschungstüte der Natur. Und die gibt's direkt vor der Haustür.
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0: Oh ja, und wenn das Fernweh nun ganz besonders groß ist, keine Sorge. Adriano Celentano, der erledigt das in 3 Minuten. Ach so, mehr Italien geht gar nicht.

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Backstreet Boys, The New Seekers hier bei MDR Sachsen-Anhalt am Samstagvormittag. Ja, und jetzt habe ich die ganzen Beweise. Drei Brüder, drei Stimmen und unzählige Ohrwürmer. Die reichen völlig aus, um ganze Tanzflächen in Bewegung zu setzen. Hier kommen die Könige des Falsetts, die Bee Gees.

0: Ja, bei den Bee Gees, da reicht oft ein einziger Ton und man weiß sofort, jetzt wird's diskotauglich. Laut mitsingen ist ausdrücklich erlaubt und das können Sie auch hier bei uns gleich nach den Nachrichten mit Tatjana.
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5: Mit Tatjana Gropius, guten Tag. Es hatte sich bereits angekündigt, ab nächstem Jahr steigt das Kindergeld. Und zwar um 8 Euro. Das schreibt jetzt die Bild. Das wären dann 267 Euro insgesamt. Ein Jahr später, 2028, gibt es dann nochmal 5 Euro obendrauf. Damit würde das Kindergeld nochmal auf 272 Euro steigen. Der Bild legt einen Entwurf aus dem Bundesfinanzministerium vor. Außerdem geht es in dem Schreiben um Steuerentlastungen, die aber erst ab 2028 greifen. Die niedrigen Pegel beschäftigen auch die Logistikbranche, denn wenn auf dem Wasser der Transport immer schwieriger wird, bleibt als Alternative auch die Straße. Sachsen-Anhalt will aber vorerst beim Lkw-Fahrverbot an Sonn- und Feiertagen bleiben. 4 Bundesländer aber haben das jetzt gelockert. Welche sind das denn, Christiane Rüther?
6: Niedersachsen, Nordrhein-Westfalen, Rheinland-Pfalz und das Saarland erlauben bestimmten Lkw künftig auch an Sonn- und Feiertagen zu fahren. Der Grund: Durch die Trockenheit sind die Pegelstände der Flüsse zu niedrig. Viele Frachtschiffe können deswegen gar nicht oder nur mit einem Bruchteil der üblichen Ladung fahren. Nun sollen mehr Gütertransporte vom Wasser auf die Straßen verlegt werden.
5: Kritik an den Plänen gibt es unter anderem vom BUND. Die Naturschützer befürchten, dass so mehr Abgase produziert werden und die Umwelt belastet wird. Das Bundesinnenministerium will den Personalausweis ändern. Das schreibt heute die Rheinische Post. Geplant ist offenbar, dass das Foto größer werden soll. Außerdem könnte die Adresse wegfallen. Das soll unter anderem die Bürokratie entlasten, denn wenn man umzieht, braucht es meistens noch den Änderungskleber mit der neuen Adresse. Allerdings will das Ministerium an möglichen Änderungen des Persos noch das ganze nächste Jahr arbeiten. Eine Drohne mit Sprengstoff auf dem Flughafen Leipzig-Halle, das sorgt weiter für Streit. Der Leiter des Instituts für Risikoanalyse und internationale Sicherheit, Nico Lange, kritisierte im MDR nun Versäumnisse. So sei weiterhin an Flughäfen keine Sensorik verbaut, um Drohnen zu erkennen.
7: Was wir nicht hätten, wenn wir diese Sensorik verbaut hätten, wäre doch dieses Rätselraten. Da hat jemand was gesehen, keiner weiß, wo die Drohne hingeflogen ist, wo sie hergekommen ist. Das ist ja so ein bisschen steinzeitlich, wenn man das nur mit dem bloßen Auge oder mit dem Fernglas sehen kann und dann rumraten muss. Wenn man akustische Sensornetzwerke hat, elektrooptische Sensoren, Bodenradare, die diese niedrig fliegenden, langsam fliegenden Objekte erfassen können, dann weiß man genau, wo ist die gestartet worden, wo ist die hingeflogen. Das macht doch auch die Ermittlungen viel einfacher.
5: Lange sagte, das alles sei wichtiger als Sitzungen von Gremien, wie zum Beispiel dem Nationalen Sicherheitsrat. Und das waren die Nachrichten. Jetzt geht's weiter mit Verkehr, Wetter und dir, André.
0: Ja, danke, Tatjana. Wir möchten, dass Sie gut ankommen. Hier ist der MDR Sachsen-Anhalt Verkehrsservice. Was haben wir hier? A2 Richtung Berlin. Zwischen Allerengersleben und Alsleben 4 Kilometer Stau und stockender Verkehr an einer Baustelle. Da brauchen Sie eine runde Viertelstunde mehr. Am Bahnübergang zwischen Meßdorf und Beese, da öffnet derzeit die Schranke nicht mehr. Und Vorsicht auf der Ortsumfahrung Quedlinburg zwischen Abzweig Gernrode und A36. Da liegen Splitt und Steine auf der gesamten Fahrbahn. Außerdem blitzt es. Und zwar auf der A9 Richtung München zwischen Niemeck und Kleinmarkt Jahrzehnts, dann in Halle in der Alten Heerstraße, in der Sebener Straße und in der Volkmannstraße jeweils in beiden Richtungen. Da ist viel aufgebaut. Und dann habe ich noch einen Blitzer am Ortsausgang Kunrau Richtung Neuferchau. Das war's. Wenn Sie noch was haben, einen Stau oder einen Blitzer, dann rufen Sie gerne an 0800 94 6 94 6 und die 1. Das Wetter in Sachsen-Anhalt, ja, das geht mit Sonne durch den Tag, ein paar Wolken, die dekorieren den Himmel, aber es bleibt heute trocken bei 23 bis maximal 18, auf dem Brocken 17 Grad.
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0: Der sabbelnde Sendemops am Wochenende. Und Sie können sich freuen über die Disco-Kugel von den Bee Gees. Hier ist der Titel Tragedy. Ich wünsche einen schönen Samstagvormittag.

0: Ach, Michael Jackson, was waren das für tolle Tage. Die Musik, die er uns hinterlassen hat, ist einmalig und ich höre seine Musik wahnsinnig gern. Ich hoffe, es hat Ihnen auch Spaß gebracht, der Thriller von Michael Jackson hier am Samstagvormittag bei MDR Sachsen-Anhalt. Was für ein herrlicher Tag. Ne? Da macht auch bei Sonnenschein natürlich das Wetter sehr viel Spaß. Autofahren sowieso auch. Wenn man eine kleine Klimaanlage hat, geht das sogar, ne? Fenster runter. Und wenn man früh fährt, dann kann man sogar die freien Straßen genießen und vielleicht findet sich am Ziel sogar auch ein Parkplatz. Vielleicht. Manchmal läuft es natürlich auch völlig anders im Leben. Zum Beispiel bei unserem MDR Sachsen-Anhalt Universal-Nörgler Leonard Schubert, der nämlich offenbar selbst dann Pech hat, wenn die Parkplatzgötter endlich mal gute Laune haben müssten.
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2: Ja toll, jetzt muss ich auch noch zu diesem Thema einen Beitrag machen. Parkplatzsuche. Als ob ich nicht schon genug zu tun hätte. 2 Kilometer zur Arbeit zu joggen zum Beispiel, weil näher kein Parkplatz mehr frei war. Das Schlimmste an der Parkplatzsuche ist es, an all den Lücken vorbeizufahren, in die locker noch ein ganzer Linienbus hineingepasst hätte, wenn nicht jemand hineingefahren wäre wie ein betrunkener Igel auf Inlinern. Wenn es mich nicht so aufregen würde, wäre ich ja fast beeindruckt, wie viel Platz manche Menschen mit einem einzigen Kleinwagen so blockieren können. Stattdessen muss ich dann in die Innenstadt fahren, wo eine halbe Stunde parken so viel kostet, wie ich in einer ganzen Stunde verdiene und der Automat ausschließlich Münzen nimmt. Dann wirft man also 36,90 Euro in 20-Cent-Stücken in den Automaten und wenn man fertig ist, fällt das Ticket in den Gullideckel. Aus gutem Grund fahre ich sonst meistens Fahrrad.
3: Leonard, warum regst du dich denn so auf?
2: Fragt meine Chefin. Weil kein Parkplatz frei war, rufe ich.
3: Irgendwas musst du falsch machen. Ich hatte eine riesige Parklücke direkt vor der Tür,
2: lacht meine Chefin und zeigt nach draußen auf einen roten Smart. Er steht quer und blockiert 3 Parktaschen. Ja, ich sehe schon, murmle ich und atme tief durch. Da kann ich sicher noch viel von dir lernen.
3: Immer gerne, aber erstmal machst du deinen Text. Handbremse lösen und Abfahrt,
2: kichert meine Chefin. Ich seufze und beginne zu tippen, denn, was soll ich sagen, Hauptsache, sie ist glücklich.
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schön. Falco war das hier am Samstagvormittag bei MDR Sachsen-Anhalt. Und es wird Zeit an dieser Stelle für einen Blick auf die Straßen. Da ist eine Meldung reingekommen. Hallo, liebe Autofahrerinnen und Autofahrer. Auf der 38 Richtung Göttingen zwischen Leipzig Südwest und Lützen, da liegen mehrere Metallteile auf der Fahrbahn. Fahren Sie da bitte ganz besonders aufmerksam. So, und das war's auch schon. Ich habe hier noch was Schönes zu erzählen. Denn heute ist Weltkatzentag. Also nicht wundern, wenn Ihre Katze den ganzen Tag noch arroganter guckt als sonst. Ich meine, sie weiß schließlich, dass heute ihr Tag ist. Ich meine, es ist der eine Tag im Jahr, an dem die Katzen offiziell zugeben dürfen, dass sie die Chefs im Hause sind. Obwohl sie es eigentlich jeden Tag machen. Wie dem auch sei. Happy Katzentag für Sie.

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1: Ich bin nicht KI generiert, sondern ich bin selbst am Sabbeln und darum gucke ich jetzt mal auf die Straßen. Wir möchten, dass sie gut ankommen. Hier ist der MDR Sachsen-Anhalt Verkehrsservice um 11.30 Uhr. Hier habe ich die A2 im Blick und zwar Richtung Berlin zwischen Allerengersleben und Alsleben. 4 Kilometer Stau und stockender Verkehr an der Baustelle. Da brauchen Sie eine Viertelstunde länger. Vorsicht auch auf der A38 Richtung Göttingen zwischen Leipzig Südwest und Lützen. Da liegen Metallteile auf der Fahrbahn. Und am Bahnübergang zwischen Meßdorf und Beese, da öffnet die Schranke nicht mehr. Vorsicht bitte auch auf der Ortsumfahrung Quedlinburg zwischen Abzweig Gernrode und der A36 liegen Splitt und Steine auf der gesamten Fahrbahn. Außerdem haben wir ein paar Blitzer. Bitte recht freundlich auf der A9 Richtung München zwischen Niemeck und Kleinmarzehns. Dann auf der B1 am Ortseingang Magdeburg aus Richtung Irxleben beidseitig. Dann blitzt es in Halle, in der Alten Heerstraße, dann in der Siebener Straße und in der Volkmannstraße. Jedenfalls in beiden Richtungen immer schönes Gesicht machen. Und in Kuhnrau Richtung Neuferchau. Das ist am Ortsausgang. Da steht nämlich auch noch ein Blitzer. So, das war's schon. Wenn Sie noch was haben, Staus, Blitzer, alles gern genommen. Rufen Sie gerne durch. 0800 94 6 94 6 und die 1. Ja, das Wetter meint es heute richtig gut mit uns. Jede Menge Sonne, ein paar Wolkendekos, dann der Regen, der hat sich komplett abgemeldet, den haben wir überhaupt nicht. Aber gute Temperaturen heute, 23 bis 28 Grad, da wird es sommerlich warm. Und auf dem Brocken haben wir 17 Grad, das ist so ein bisschen der gewohnte Jogginghosen-Modus. Ja, und wenn der schönste Morgen Wochenende hat, dann lässt man mich ans Mikro. André Holz wünscht ein schönes Wochenende.
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0: Kätzchen. Jetzt gibt's die Natur, hatten wir diese Woche auch schon und wollen hier am Wochenende dran erinnern, im schönsten Morgen bei MDR Sachsen-Anhalt. Da war unsere Morgenreporterin Marie Stiller unterwegs und zwar dem Harzer roten Höhenvieh auf der Spur. Ich meine, die Tiere, die mussten von den Bergwiesen rauf auf den Brocken, aber eben nicht zu Huf, sondern auf dem Anhänger. Das Problem, sie mussten erstmal rauf.
1: Da kommen sie auch schon, die Rinder. Das Harzer rote Höhenvieh neben mir ist Julia. Wir müssen jetzt hier die Rinder einfangen.
2: Ganz genau, damit es dann auf den Brocken geht. Wenn wir rufen, bedeutet das eigentlich immer frisches Futter. Die kennen uns ja schon, die kennen das Auto, die kennen unsere Stimmen. Also wenn du jetzt gerufen hättest, da wäre keine Sau gekommen.
1: Und auch keine Kuh.
2: Nein. Komm her, komm!
1: Und jetzt heißt es für mich Abstand halten, damit die Tiere nicht unruhig werden. Julia treibt sie jetzt in Richtung Hänger. Mit ganz viel Ruhe. Ah, und dann geht's auch schon rein.
0: Ja, Klappe zu, ne? Alles gut? Dachten wir doch später. Da hat sich nochmal Marie gemeldet per Sprachnachricht. Denn was im Radio noch nicht leicht klang, das entpuppte sich als Knochenjob. Ja, das muss man sich mal überlegen. Mit Maries Erlaubnis durften wir ihn mal abspielen, was da tatsächlich los war.
3: Oh, du kannst dir nicht vorstellen, was da passiert ist. Die Tiere waren fast auf dem Hänger drauf und dann sind die nochmal zurück über Zäune gesprungen, dann waren die weg. Zum Glück sind die in ihrem Auslauf quasi geblieben, in ihrem großen. Aber dann waren die Rinder auf einmal weg. Und ich glaube halt, weil ich da mitstand, weil es dann auch hieß so, ja, die Tiere kennen sie nicht. Und dann, oh Gott, ich habe so ein schlechtes Gewissen. Und dann hatten die jetzt gerade noch eine Viertelstunde zu kämpfen, die Tiere wieder einzufangen. Die waren alle fix und fertig und ich auch. Oh mein Gott.
0: Ja, Marie, das nenne ich mal vollen Einsatz, ne?
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0: Ab Montag wieder.

0: Cindy Lauper, Girls Wanna Have Fun, MDR Sachsen-Anhalt am Samstagvormittag.
1: Hallo, hier ist Micha aus Sammersdorf und heute am Samstag gehe ich zur Summer Dance Night ins Outlet Center nach Brena. Ja, um zu tanzen, gute Lieder zu hören und mit Freunden eine schöne Zeit zu verbringen und bei toller Musik. Das macht's aus. Sommerzeit, Sommerhits, na klar, das verbindet ja ein bisschen Leichtigkeit des Sommers mit Musik zu übertragen. Party mit der richtigen Runde, mit der richtigen Truppe, da kommt immer viel Spaß auf. Ja, wird cool, wird sensationell.
0: Ich mache jetzt keine Party-Time, sondern eher Currywurst-Zeit. Das schmeckt mir immer ganz gut gegen mittags. Und dann geht's nachher in die Haier, damit ich morgen früh um 6 wieder für Sie da sein darf. Jetzt ist ein anderer für Sie da und den mögen Sie garantiert auch. Hier ist Frank Everlein, der begleitet Sie die nächsten Stunden. Und ich habe Musik von Hot Chocolate. Mein Name ist André Holst.

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0: Cliff Richard war das. Hier ist MDR Sachsen-Anhalt. Kurz nach 12 geht's bei uns weiter mit einem Klassiker aus den 70ern. Ja, das ist Don McLean und den hören Sie in wenigen Minuten gleich nach der aktuellen Mittagsübersicht.
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0: Im Studio ist Uli Wittstock. Uli, welche Themen hast du denn mitgebracht?
4: Es gibt klare Ansagen aus Berlin nach Magdeburg. Ende der Debatte. Die Brandmauer bleibt, sagt Unionsfraktionschef Frei. Und Trend Handwerk, Deutschlands größtes Festival für Freizeitbastler, gibt's derzeit in Ferropolis. Die Landtagswahl in Sachsen-Anhalt beschäftigt natürlich die Bundespolitik, denn nach aktuellen Umfragen wird die AfD mit Abstand die stärkste Kraft. Wer aber den Ministerpräsidenten stellen will, der braucht eine Mehrheit im Landtag. Und nun ist die Frage, wer schafft diese Mehrheit? Allein reicht's nach derzeitigen Umfragen für keine Partei. Also kommt jetzt die Frage, wer mit wem? Und damit sind wir beim Thema Brandmauer. Unionsfraktionschef Frei hat heute Spekulationen zurückgewiesen. Es könne irgendeine Form der Zusammenarbeit der CDU mit der AfD geben, Ronald Lessig.
5: Normalerweise halte sich die Bundes-CDU bei der Regierungsbeteiligung in den Ländern raus, sagte Frei. Bei dieser grundsätzlichen Frage sei aber die gesamte Partei betroffen. Es gelte das Verbot einer Kooperation mit der AfD. Diese gilt in Sachsen-Anhalt, Umfragen zufolge, mit Abstand als stärkste Kraft, während die regierende CDU mit massiven Verlusten rechnen muss. Die Wahlergebnisse hätten Auswirkungen auch auf den Bund, räumte Frei ein. Kanzler Merz werde aber die gesamte Legislaturperiode im Amt bleiben, seine Autorität sei intakt. Daran waren zuletzt im Zuge der als verpatzt kritisierten Regierungsumbildung Zweifel laut geworden.
4: Wer an den nächsten Wochenenden mit dem Auto unterwegs ist, zum Beispiel weil noch Ferien sind, der wird sich die Straße verstärkt mit Lkw teilen müssen, denn in einigen Bundesländern wurde das Fahrverbot gelockert. Der Grund ist die Trockenheit mit Folgen für die Güterschifffahrt. Doch jetzt gibt's Kritik an der Regelung. Kevin Arnold.
6: Es sei keine Lösung, den Schiffstransport durch tausende Lkw-Fahrten zu ersetzen. So hat es BUND-Chef Band der Rheinischen Post gesagt. Niedrige Flusspegel seien ein Symptom der Klimakrise und könnten nur durch intakte Flusslandschaften abgemildert werden. Der Bundesverband der Industrie dagegen lobt, mehr Güter auf Straßen und Schienen könnten die Folgen des Niedrigwassers abmildern. Wegen der niedrigen Flusspegel können Schiffe zurzeit weniger Fracht transportieren als sonst. Deswegen haben Niedersachsen, das Saarland, Nordrhein-Westfalen und Rheinland-Pfalz das Lkw-Fahrverbot an Sonn- und Feiertagen teilweise aufgehoben.
4: Es ist eine riesige Freiluftwerkstatt an diesem Wochenende auf dem Festivalgelände in Ferropolis. Diesmal kreischen da keine Gitarren, sondern Kreissägen. Es wird gefeilt, gehämmert und gebohrt. Eine Art Werkunterricht im Freien. Frank Nowak.
7: Es pocht und brummt und quietscht und zischt. Doch es ist keine Großbaustelle, die vor den Toren Gräfenhainichens Lärm macht. Es ist vielmehr aktuell Deutschlands wohl größte Open-Air-Hobbywerkstatt. Mit 7500 bastelwütigen Jugendlichen und Kindern mit ihren Eltern aus ganz Deutschland, sowie Noah Schriever und seiner Mutter Rahel.
8: Wir bauen einen Hocker, den man auch anmalen kann und man kann sich dann hinsetzen und den auch zum Campen nutzen.
7: Und wie ist das hier so?
8: Sehr geil.
9: Wir sind durch den YouTube-Kanal und durch die Geschichte von den Real-Life-Guys hierher gekommen. Wir verfolgen die von zu Hause und finden die sehr interessant, was sie so machen und für die Teenies so auf die Beine stellen.
7: Was hier in der Baggerstadt Ferropolis noch bis Sonntag läuft, ist das Macher-Festival, vor 3 Jahren ins Leben gerufen von den Real-Life-Guys, Deutschlands wohl erfolgreichstem YouTube-Kanal für Do-It-Yourself-Projekte junger Menschen. Daniel Michaelidis ist einer der Organisatoren und erklärt den Sinn des Festivals.
10: Die wenigsten haben eine Werkstatt zu Hause. Und es war wichtig, die Kids wieder wirklich ins Machen zu kriegen und für das deutsche Handwerk zu begeistern. Und da haben wir gesagt, wir bauen einfach eine riesige Fläche, schaffen so viel Baumaterial und Werkzeug ran wie nur möglich und lassen alle kreativ bauen.
7: Der Clou? Material und Werkzeuge werden kostenlos gestellt. Und was die Besucher gebastelt haben, sollen sie am Ende auch stolz mit nach Hause nehmen. Also wird unter professioneller Anleitung den ganzen Tag gesägt, gebohrt, gehämmert, geschraubt, gefeilt und sogar geschweißt. Und das ist längst nicht alles.
10: Die Grundidee ist, dass tagsüber die Leute kreativ sind und bauen. Aber abends wollen wir zeigen, wir sind eins, wir sind eine Gemeinschaft, wir sind eine Community. Und deswegen bauen wir eine riesige Bühne auf, eine riesige Party. Und jeden Abend enden wir mit einem fetten Feuerwerk.
7: Weil am Ende eine dauerhafte Leidenschaft am selber Werkeln entfacht werden soll, präsentieren sich auch Betriebe dem potenziellen Nachwuchs. Felix Zaretzke, Ausbilder bei der Papenburg AG aus Halle, hofft hier schon auf die Azubis von morgen.
11: Wir haben Lust auf Handwerk, wir sind ein Handwerksbetrieb, wir haben über 20 verschiedene Ausbildungsberufe, die wollen wir irgendwann besetzen, jedes Jahr wieder, und darum machen wir hier mit.
7: Das diesjährige Mache-Festival ist restlos ausverkauft. Wer aber beim nächsten, im August 2027 dabei sein will, sollte nicht lange warten. Der Kartenverkauf startet schon am Sonntagabend.
4: Das große Macherfestival in Ferropolis. Frank Nowak war vor Ort. Wir blicken jetzt noch nach Seeland im Salzlandkreis. Dort entsteht ein neues Projekt. Sachsen-Anhalt nämlich investiert dort in eine neue Waldakademie. Sie soll künftig Wissen über den Wald, den Klimawandel und auch über nachhaltige Forstwirtschaft vermitteln. Nicht nur für Fachleute, sondern auch für Schulklassen und interessierte Besucher. In dieser Woche wurden die Verträge unterzeichnet. Sören Tümmler.
12: Die Vision gibt es schon länger. Nun kann das Projekt Waldakademie Sachsen-Anhalt in unmittelbarer Nähe zum Concordiasee umgesetzt werden. Das ehemalige Verwaltungsgebäude des Bergbaubetreibers LMBV wird zu einer modernen Umweltbildungseinrichtung, freut sich Bonte Blisse von der Schutzgemeinschaft Deutscher Wald.
13: In dem Haus wird es Seminarräume geben, dass man hier große Veranstaltungen machen kann, wie zum Beispiel Klassenfahrten oder teambildende Maßnahmen oder ähnliches. Aber es wird auch Übernachtungsmöglichkeiten geben, dass wir den Klassen dann auch die Chance geben, eine ganze Woche hier zu sein, unser dazugehöriges Biotoplabor auszuprobieren, unser Arboretum kennenzulernen und alle anderen Möglichkeiten, was wir hier so haben.
12: 3 Millionen Euro für den Bau und nochmal 500.000 für die Inneneinrichtung gibt es vom Land. Sinnvoll, sagt Finanzminister Michael Richter.
14: Ja, das Projekt selbst überzeugt, ansonsten hätten wir es auch nicht mit unterstützt, muss ich jetzt so deutlich sagen. Es war nicht einfach, das ist so, weil einfach wir finanzieren es ja aus dem Sondervermögen Infrastruktur und dort eben Voraussetzungen zu erfüllen sind und wir haben es geschafft. Und insoweit sind die 3 Millionen, die wir hier zur Verfügung stellen, im Übrigen sofort zur Verfügung stellen, dann wirklich sehr, sehr gut angelegt.
12: Und am Ende geht es hier nicht nur um den Wald oder die Umwelt, bestätigt Bonte Blisse.
13: Wir vermitteln auch Kompetenzen, die im Alltag für ein gesundes Erwachsenenleben dann irgendwann wichtig sind, die im Schulalltag vielleicht ein bisschen zu kurz kommen. Zum Beispiel Sozialkompetenzen. Wie kann ich mich artikulieren? Wie kann ich als Team arbeiten? Wie gehe ich damit um, wenn jemand eine andere Meinung hat als ich? Wie gehe ich damit um, wenn meine erste Idee scheitert zum Beispiel? Also ganz wichtige Kompetenzen, die jeder von uns im Alltag braucht, die aber schwer an der Schulbank vermittelbar sind.
12: Im Fokus des neuen Zentrums stehen darüber hinaus Strategien zur nachhaltigen Bewirtschaftung von Wäldern und die Anpassung an den Klimawandel. In 3 Jahren soll es fertig sein.
4: Waldakademie in Sachsen-Anhalt, und zwar im Salzlandkreis. Sören Tümmler berichtete. Jetzt geht's weiter mit den aktuellen Verkehrsmeldungen. Die hat Frank.
0: So ist es. Dankeschön, Uli. Wir möchten, dass Sie gut ankommen. Hier ist der MDR Sachsen-Anhalt Verkehrsservice um 12.08 Uhr. Vorsicht auf der A9 Richtung Berlin. Zwischen Bad Dürrenberg und Leipzig West liegt ein Plastteil auf der linken Spur. Dann Vorsicht auf der A2 Richtung Berlin. Zwischen Eilsleben und Bornstedt liegen Fahrzeugteile auf allen Spuren. Nochmal Vorsicht auf der A2 Richtung Hannover. Zwischen Bornstedt und Eilsleben liegen 2 Alurampen auf der Fahrbahn. Und Vorsicht auch auf der Ortsumfahrung Quedlinburg. Zwischen dem Abzweig Gernrode und der A36 liegen Splitt und Steine auf der gesamten Fahrbahn. Und geblitzt wird auf der A9 Richtung München zwischen Niemeck und Kleinmarzehns, auf der B1 am Ortseingang Magdeburg aus Richtung Irxleben, auf beiden Seiten übrigens, dann in Halle, in der Alten Heerstraße, in der Sebener Straße und in der Volkmannstraße, jeweils in beiden Richtungen, in Halle auch auf dem Gimritzer Damm stadteinwärts und geblitzt wird am Ortsausgang Kunrau Richtung Neuferchau. Wenn Sie noch mehr sehen, rufen Sie uns bitte an, wir sagen es weiter. So einfach geht das und vor allem kostenfrei. 0800 94 6 94 6 und die 1, das ist unsere Nummer. Ich wünsche Ihnen eine gute und sichere Fahrt. Wir gucken aufs Wochenendwetter. Ja, und passend zum Saisonauftakt in der zweiten Fußball-Bundesliga haben wir es heute mit einem blau-weißen Himmel über Sachsen-Anhalt zu tun. Und es bleibt so schön bis in den Abend und es bleibt auch trocken. Im Moment haben wir zwischen 13 Grad auf dem Brocken und 23 Grad in Zerbst. Und es wird noch ein bisschen wärmer. 28 Grad sind heute möglich. Die Nacht wird wieder sternenklar und angenehm kühl, 15 bis 10 Grad. Und morgen am Sonntag gibt es wieder viel Sonnenschein. Am Abend kann es hier und da gewinnen. Und das alles bei 30 bis 35 Grad. Und die weiteren Aussichten Montag nochmal über 30 Grad, dazu einzelne Schauer. Der Dienstag bringt dann Abkühlung, nur noch maximal 26 Grad.
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0: Schön, dass Sie Radio hören. Oh.

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1: In Sachen Sport weiß keiner so gut Bescheid wie mein Kollege Frank Martin. Mhm. Ja, und Frank, bei diesem Wetter gibt's ja eigentlich nur zwei Möglichkeiten, wenn wir mal ehrlich sind. Entweder man geht ins Fußballstadion oder ins Wasser.
2: Ja, und wir gehen zunächst ins Wasser, denn das war ein toller Abschluss für die deutsche Freiwassermannschaft bei der Schwimm-Europameisterschaft in Paris. Am Vormittag nämlich fischte das DSV-Team mit Isabel Gose und Florian Wellbrock noch einmal Gold in der Teamstaffel aus der Seine. Lars Becker, unser Reporter, blickt zurück auf das Rennen vom Vormittag.
3: Julia Ackermann, die Startschwimmerin, 19 Jahre alt, EM-Debüt mit einer klasse Leistung, konnte mithalten. Dann ist es Isabel Gose, trotz vieler Versuche nicht gelungen, gegen die Weltklasse Konkurrenz wegzuziehen. Aber das schaffte dann Oliver Klemet, der Dritte in diesem Quartett. 8 Sekunden Vorsprung hat der Florian Wellbrock mit auf die Schlussrunde gegeben. Diese 8 Sekunden waren zwar schnell wieder verbraucht, aber Wellbrock hat es taktisch gut gemacht, hat Kräfte gespart und im Schlussspurt hat er der Konkurrenz, hat er David Bethlehem, dem Ungarn, und Gregorio Paltrinieri aus Italien keine Chance gelassen. Seine persönliche dritte Goldmedaille, insgesamt die 4. für den DSV in Paris, plus Bronze für Olli Klemet. Das 4. Gold hatte ja Isabel Gose geholt. Tolles Ergebnis für die deutsche Mannschaft. Toller Abschluss. Gold in der Teamstaffel.
2: Tja, auf ein tolles Ergebnis hofft dann heute zum Start der neuen Fußball-Zweitligasaison auch der 1. FC Magdeburg. In der heimischen Arena rollt ab 13 Uhr der Ball gegen Eintracht Braunschweig. Die Euphorie im Vorfeld, die ist riesengroß. Trainer Patrick Sande allerdings, der drückte im Vorfeld auch ein klein wenig auf die Bremse.
4: Also jeder darf sich hier irgendwas wünschen, darf träumen. Die Basis der ganzen Sache ist der Erhalt der zweiten Liga. Einhelliger Tenor war, gut zu starten. Und zu diesem gut starten zählt ein Heimsieg gegen Braunschweig.
2: Ja, heute ab 13 Uhr rollt dann der Ball. MDR Sachsen-Anhalt informiert im Nachmittagsprogramm. Erster Tabellenführer in der zweiten Fußball-Bundesliga ist aktuell übrigens Hertha BSC nach einem 1:0 Auftaktsieg gestern Abend beim VfL Bochum.
1: Ja, danke schön, Frank Martin. Und wie sagte Patrick Sander gerade, jeder darf sich hier irgendwas wünschen. Ich wünsche mir jetzt hier bei MDR Sachsen-Anhalt Musik aus den Niederlanden. Hier sind Louvre mit Trojan Horse.

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1: Wir möchten, dass Sie gut ankommen. Hier ist der MDR Sachsen-Anhalt Verkehrsservice um 12.30 Uhr. A2 Richtung Berlin zwischen Allerengersleben und Bornstedt. 9 Kilometer stockender Verkehr an einer Baustelle. Zeitverlust dadurch 45 Minuten. Und geblitzt wird auf der A9 Richtung München zwischen Niemeck und Kleinmarzehns. Dann auf der B1 am Ortseingang Magdeburg aus Richtung Irksleben auf beiden Seiten. Dann an mehreren Stellen in Halle. Gucken wir mal. In der Alten Heerstraße auf dem Gimritzer Damm, in der Sebener Straße und in der Volkmannstraße. Dann wird geblitzt am Ortsausgang Kunrau Richtung Neuferchau und ein Blitzer steht auch in Magdeburg im neuen Renneweg stadtauswärts. Wenn Sie noch was anderes sehen und hier hinzufügen möchten, dann rufen Sie uns an, kostet nichts, 0800 94 6 94 6 und die 1. Wir schauen aufs Wetter. Bis in den Abend bleibt es freundlich und trocken. Und im Moment haben wir 21 Grad in Arensee und in Wittenberg, 22 in Naumburg, 23 in Thale und Bernburg. Maximal möglich heute 28 Grad. In der Nacht dann auch weiter trocken, vielerorts sogar sternklarer Himmel und angenehm kühl, 15 bis 10 Grad die Tiefstemperatur. Morgen am Sonntag wieder ganz viel Sonne und erst gegen Abend kommen dann ein paar mehr und ein paar dichtere Wolken und die bringen hier und da auch mal ein Gewitter mit sich. 30 bis 35 Grad sind dann morgen angesagt. Montag nochmal über 30 Grad. Dann gibt es einzelne Schauer und der Dienstag bringt Abkühlung. Dann wären es nur noch höchstens 26 Grad. Ihnen weiter ein schönes Wochenende.
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0: Wenn man als Heidi geboren wird, allerdings nicht in den Bergen, sondern irgendwo in den Wolkenkratzer-Schluchten von New York, dann muss man sich einen anderen Namen geben, ne? Heidi passt da einfach nicht. Und so wurde aus Heidi eben Jennifer, Jennifer Rush, 25 Lovers, einer ihrer ersten Hits. Hier ist MDR Sachsen-Anhalt am noch jungen Wochenende, einem richtig schönen Sommerwochenende. Da zieht's die Leute nach draußen.
1: Hallo, ich bin Nadine aus Sernow und heute am Sonnabend kann man hier wahnsinnig gut die Natur genießen, Waldspaziergänge machen, einfach runterkommen, von der Woche sich erholen und ja, die Natur genießen.
2: Hallo, hier ist Micha aus Sandersdorf und heute am Samstag gehe ich zur Summer Dance Night ins Outlet Center nach Brena. Ja, um zu tanzen, gute Lieder zu hören und mit Freunden eine schöne Zeit zu verbringen. Sommerzeit, Sommerhits, na klar, das verbindet ja ein bisschen Leichtigkeit des Sommers mit Musik zu übertragen.
3: Hallo, ich bin Daniela aus Dessau und ich habe heute am Sonnabend schon was Schönes vor. Heute machen wir Training vom Cheerleading aus. Wir sind eine geile Truppe, da kommt dufte Laune auf und das wird fetzig.
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0: Sailor bei MDR Sachsen-Anhalt. Ja, 10 Minuten noch, dann geht's los mit dem Saisonauftakt der zweiten Fußball-Bundesliga in Magdeburg. Der FCM hat Eintracht Braunschweig zu Gast und unser Reporter vor Ort ist Jens Lampe. Jens, ich stand ja vorhin im Stau so ein bisschen, weil Heerscharen von Fans Richtung Stadion strömten. Es müsste also bei euch proppevoll sein, oder?
1: Das ist es aus. Es ist nahezu ausverkauft im Magdeburger Stadion und man spürt hier in diesem weiten Rund diese unglaubliche Vorfreude, diese Lust auf Zweitliga-Fußball nach 7 Wochen der Enthaltsamkeit. Also jetzt wieder volles Programm, 28.500 Zuschauer, darunter 3.000 im proppevollen ausverkauften Gäste-Fanblock aus Braunschweig. Also die äußeren Bedingungen sind schon mal großartig. Auch das Wetter spielt mit, heiter bei etwa 23 Grad. Viel besser geht's nicht zum Fußballspielen. Jetzt wird die Hymne des 1. FC Magdeburg eingespielt. Natürlich singen da wieder an die 25.000 Magdeburger nach Herzenslust mit. Das ist hier ein Ritual, das immer zelebriert wird. Schau mal ganz kurz noch auf die Aufstellung der Magdeburger. Tatsächlich 4 Neuzugänge stehen in der Startelf. Also man hat da in der Innenverteidigung den beiden Neuzugängen McNulty und Jeckel das Vertrauen ausgesprochen. Und vorn, beziehungsweise im Mittelfeld, sollen Quarteng und Hürileinen das Spiel des 1. FC Magdeburg stabilisieren und offensiv verstärken. Also das sind die Voraussetzungen zu einem hoffentlich stimmungsvollen und für den 1. FC Magdeburg erfolgreichen Fußballnachmittag.
0: Jo, danke Jens. Und als Sahnehäubchen gibt's ja noch den blau-weißen Himmel hier über Magdeburg. Ja, wenn das kein gutes Omen ist, dann weiß ich auch nicht. Jens liefert nachher Live-Impressionen hier im Programm von MDR Sachsen-Anhalt.

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0: Ja, bei hohen Sommertemperaturen kann es nicht schaden, alles etwas langsamer anzugehen, im Rhythmus und Tempo einer Rockballade wie Dust in the Wind von Kansas. Aber gleich nach eins, ja, legen wir einen Zahn zu. Ja, diesen tollen Song von Blondie spiele ich für Sie hier bei MDR Sachsen-Anhalt, gleich nach den Nachrichten.
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0: Im Studio Dennis Blatt. Guten Tag. Er hat es wieder geschafft. Florian Wellbrock vom SC Magdeburg ist bei der Schwimm-EM in Paris noch einmal zu Gold geschwommen. Beim Wettbewerb der Mixed-Staffel sprang er als Letzter ins Wasser und kam dennoch als Erster an. Zusammen mit SC Magdeburg-Kameradin Isabel Gose, Oliver Klemet, der ebenfalls in Magdeburg trainiert, und Julia Ackermann vom SC Chemnitz sicherte Wellbrock die Goldmedaille für Deutschland. Zu seinem Erfolg sagte der 28-Jährige:
12: Ja, ist verrückt. Also hätte ich wirklich nicht mit gerechnet. Gerade gestern so einen kleinen Dämpfer gehabt, aber wir wussten, dass heute nochmal alles möglich ist. Für mich persönlich, wie gesagt, drei Medaillen, drei Titel hätte ich mir vorher nicht erträumt hier bei der Europameisterschaft. Und ich bin wahnsinnig dankbar, dass ich das hier so nochmal erleben durfte.
0: Nach dem Fund einer Sprengstoffdrohne am Flughafen Leipzig-Halle hat die Bundespolizei dort die Überwachungstechnik verstärkt. Wie ein Sprecher der Bundespolizei dem MDR bestätigte, wurde ein mobiler Drohnenwachposten auf der Aussichtsplattform des alten Tower-Gebäudes installiert. Damit könne der Anflug von Drohnen frühzeitig und aus großer Entfernung erkannt werden, hieß es. Es gebe auch Technik, um unbefugte Flugobjekte gezielt zu stören und im Notfall zur Landung zu zwingen. Die Aussichtsplattform bleibe bis auf Weiteres für Besucher gesperrt. Es wurde bereits angekündigt und jetzt gibt es offenbar erste Zahlen dazu. Das Kindergeld soll ab kommendem Jahr steigen. Der Bild liegen dazu jetzt neue Informationen vor. Daher die Frage an meine Kollegin Tatjana Gropius aus der Nachrichtenredaktion: Wie sollen die monatlichen Beträge denn dann in Zukunft aussehen?
13: Also ab 2027 soll das Kindergeld um 8 Euro steigen. Gerade liegt der Betrag bei 259 Euro. Ab nächstem Jahr wären das dann also 267 Euro. Aber dabei wird es nicht bleiben, denn ab 2028 gibt es nochmal 5 Euro obendrauf. Ja, und die Zeitung Die Bild, die beruft sich dabei auf das Schreiben aus dem Finanzministerium. In dem geht es außerdem noch um Steuerentlastungen, die aber erst ab 2028 greifen sollen.
0: Gesichtserkennung auf dem Handy oder Apps, die die schnellste Route heraussuchen. Künstliche Intelligenz ist in vielen Bereichen schon Alltag. Aber auch bei der Urlaubsplanung nutzen offenbar immer mehr Menschen die KI. Das hat jetzt der Digitalverband Bitkom in einer Umfrage herausgefunden. Ein Viertel der Befragten sagte, dass sie sich von der künstlichen Intelligenz Vorschläge zu Reisezielen machen lassen. Noch mehr, 2 von 3 Befragten sind offen dafür. Einige hatten auch angegeben, sich von der KI Packlisten für den Koffer erstellen zu lassen. In diesen Minuten startet auch für den ersten FC Magdeburg die zweite Fußball-Bundesliga-Saison. Um 13 Uhr war in Magdeburg Anstoß gegen Eintracht Braunschweig. Aber auch andere Clubs starten jetzt in die neue Spielzeit. Unter anderem Karlsruhe gegen Bielefeld, Darmstadt gegen Kiel und Heidenheim gegen Osnabrück. Und das waren die Meldungen mit Dennis Blatt. Wetter und Verkehr kommen wieder von dir, Frank.
10: So machen wir es. Dankeschön, Dennis. Wir möchten, dass Sie gut ankommen. Hier ist der MDR Sachsen-Anhalt Verkehrsservice um 13.03 Uhr. A2 Richtung Berlin zwischen Allerengersleben und Bornstedt. 9 Kilometer stockender Verkehr an einer Baustelle. Zeitverlust 45 Minuten. Dann A2 Richtung Hannover zwischen Irksleben und Bornstedt. Steht ein defektes Fahrzeug auf der linken Spur. Dann Vorsicht auf der A14 Richtung Dresden zwischen Halle-Trotha und Halle-Tornau. Liegt ein Plasteil auf der rechten Spur und geblitzt wird. Oh, fleißig heute auf der A9 Richtung München zwischen Niemek und Kleinmarzehns. Dann auf der B1 am Ortseingang Magdeburg aus Richtung Irksleben zu beiden Seiten. Mehrmals in Halle und zwar in der Alten Heerstraße, auf dem Gimritzer Damm, in der Sebener Straße und in der Volkmannstraße. Jeweils in beiden Richtungen. Dann am Ortsausgang Kunrau Richtung Neuferchau. Und geblitzt wird auch in Magdeburg im neuen Renneweg stadtauswärts. Und falls Sie noch was anderes sehen sollten, rufen Sie uns bitte an. Das geht kostenlos unter 0800 94 6 94 6 1. Ich sage schon mal danke für Ihre Hilfe, wünsche Ihnen eine gute Fahrt. Und ein Blick aufs Wetter. Bis in den Abend scheint die Sonne vom heiteren Himmel und im Moment haben wir zwischen 14 Grad auf dem Brocken und 24 Grad in Welbsleben. Die Höchsttemperatur heute 28 Grad. Die Nacht dann sternenklar bei 15 bis 10 Grad und morgen am Sonntag gibt's wieder ganz viel Sonnenschein und erst am Abend hier und da mal so ein kurzes Gewitter. Und es wird warm morgen, um nicht zu sagen heiß. 30 bis 35 Grad.
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10: Ja, es gibt sie eben doch noch, die guten Nachrichten. Herzlichen Glückwunsch also an unseren Goldjungen Florian Wellbrock. Und da hoffen wir mal, dass die Magdeburger Fußballer da genauso erfolgreich sind heute. Die Partie hat gerade begonnen, vor einer guten Minute das Spiel gegen Eintracht Braunschweig und es steht immer noch 0:0. Wir sind gleich live dabei mit unserem Reporter Jens Lampe. Hier erstmal, wie versprochen, Musik von Blondie.

0: John Kincaid mit seinem Klanghölzchen-Hit When hier bei MDR Sachsen-Anhalt. So, endlich kann wieder mitgefiebert werden. Die neue Saison der zweiten Fußball-Bundesliga ist eröffnet. Am ersten Spieltag hat der erste FC Magdeburg Eintracht Braunschweig zu Gast. Jens Lampe beobachtet das Spiel im Stadion. Jens, wie waren denn die ersten Minuten?
1: Es gab schon so einen kleinen Aufreger, denn die Partie wurde mit 3 Minuten Verspätung angepfiffen. Grund, eine undichte Stelle, ein Loch in einem Tornetz. Das musste dann erstmal geflickt werden und das dauerte 3 Minuten und deswegen haben wir erst 8,5 Minuten gespielt und nicht wie eigentlich vorgesehen schon 11,5 Minuten. Also das war der erste kleine Aufreger. Ansonsten haben wir aber noch nichts verpasst. Beide Mannschaften jetzt nach etwa 9 Minuten nur damit beschäftigt, erst einmal keinen Fehler zu machen. Ball wird oft hinten herum zwischen den Strafräumen hin und her geschoben. Es gibt Zweikämpfe, aber eben keine strukturierten Aktionen. Aber kaum sage ich es jetzt mal, die Braunschweiger mit einer Umschaltsituation, aber sofort ist ein Magdeburger dazwischen. Es war Zukowski, der zurückgeeilte Stürmer, der da so 15 Meter hinter der Mittellinie in der eigenen Hälfte erstmal geklärt hat. Es gibt einen Einwurf für die Braunschweiger, aber das sind noch gut 15, 20 Meter bis zum Strafraum der Elbestädter. Also beide Mannschaften wollen natürlich in erster Linie heute mal zum Auftakt nicht verlieren. In der letzten Saison, wir erinnern uns, da hat Eintracht Braunschweig auch am ersten Spieltag in Magdeburg gespielt und die Magdeburger da hoch überlegen und trotzdem mit einer 0:1 Niederlage. Und genau das wollen sie eben in diesem Jahr vermeiden. Das wollen sie zum Saisonauftakt vermeiden, um besser reinzukommen. Wie gesagt, im Moment ein Spiel zwischen den Strafräumen, aber das kann sich ganz schnell ändern. Im Moment aber haben wir nichts verpasst. 10 Minuten sind rum, noch keine Tore. 0:0.
0: Ja, danke schön, Jens Lampe, für diese Live-Impressionen aus dem Magdeburger Fußballstadion. Wir bleiben natürlich am Ball hier bei MDR Sachsen-Anhalt. Und ich denke jetzt erstmal noch über das Loch im Tornetz nach. Das hatten wir auch nicht alle Tage. Dabei dachte ich immer, aber ich habe keine Ahnung vom Fußball, dass da ganz viele Löcher drin sind.

0: Ja, was soll denn da noch kommen? Im Magdeburger Fußballstadion ist soeben das erste Tor gefallen. Leider nicht für den FCM, sondern für Eintracht Braunschweig. Wir hören dazu gleich Genaueres von Jens Lampe.
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0: MDR Sachsen-Anhalt hier beim Fußball in Magdeburg steht es 0:1 aus FCM-Sicht. Mehr dazu von Reporter Jens Lampe.
1: Kalte Dusche für den ersten FC Magdeburg. Tor 0:2. Dabei gab es doch erst vor 5 Minuten das 0:1. Zweiter Konter Braunschweig, zweites Tor. Viel schlechter kann man nicht hineinstarten, aber die Magdeburger, die beschweren sich da. Vor diesem Konter hätte es ein Foul gegeben. Das sei wegen seien die Braunschweiger erst an den Ball gekommen. Aber der Schiri, Felix Brigand, der sagt, nee, da war alles in Ordnung. Er stand direkt auf Ballhöhe, da gab es kein Foul, sagt er. Und dann gibt es den Konter. Und dann ist der Mann mit der 21, Kevin Ehlers, zur Stelle und netzt den Ball aus 8-9 Metern flach ins Tor zum 0:2 ein. Also viel schlechter kann es für die Magdeburger dann eben auch nicht laufen in dieser Auftaktpartie. Bin gespannt, ob sie sich davon erholen. Es sind ja noch genug Spielzeitminuten vorhanden. Aber da muss man natürlich erstmal kräftig durchpusten aus Magdeburger Sicht, wenn man hier nach 21 Minuten 0:2 zurückliegt. Und beide Male, es waren nahezu ähnliche Torentstehungen, beide Male in der Nähe der Mittellinie verloren die Magdeburger den Ball. Dann der schnelle Umschaltmoment der Braunschweiger über zwei Stationen, dann stand ein Spieler frei in der 15. Opoku zum 0:1. Und jetzt in der 21. Ehlers 0:2. Magdeburg muss versuchen, den Schlüssel zu diesem Spiel zu finden. Im Moment sieht es nicht gut aus, 0:2.
0: Ja, sagt Jens Lampe, keine guten Nachrichten also aus dem Magdeburger Fußballstadion. Aber wir drücken ganz fest die Daumen, dass das alles noch rumgerissen wird, das Ruder. Ja, und jetzt hier bei MDR Sachsen-Anhalt Musik von Whitney Houston. How will I know? Schönes Wochenende.

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2: Wir möchten, dass Sie gut ankommen. Hier ist der MDR Sachsen-Anhalt Verkehrsservice. Es ist 13.30 Uhr, halb zwei. A2 Richtung Berlin zwischen Allerengersleben und Bornstedt. 9 Kilometer stockender Verkehr an einer Baustelle. Zeitverlust 45 Minuten. Dann A2 Richtung Hannover. Zwischen dem Kreuz Magdeburg und Allerengersleben streckenweise Stau und stockender Verkehr. Zeitverlust 30 Minuten. Dann Vorsicht auf der A14 Richtung Dresden. Zwischen Halle Trotha und Halle Tornau liegt ein Plastteil auf der rechten Spur. Die B184 ist in Richtung Dessau. Höhe der A9. Nach einem Unfall gesperrt. Dadurch ist auch die Abfahrt aus Richtung München nicht möglich. Im Landkreis Harz ist die Straße zwischen Bärenrode und Güntersberge nach einem Unfall gesperrt. Und geblitzt wird auf der B1 am Ortseingang Magdeburg aus Richtung Irxleben, in Halle in der Alten Heerstraße, auf dem Gimritzer Damm in der Sebener Straße und in der Volkmannstraße. Am Ortsausgang Kunrau wird geblitzt Richtung Neuferchau sowie in Magdeburg im neuen Renneweg stadtauswärts. Wenn Sie noch was ergänzen können, rufen Sie uns doch gern an. Jederzeit geht das unter der kostenfreien Nummer 0800 94 6 94 6 1. Schönen Dank schon mal und gute Fahrt. Wir gucken mal aufs Wochenendwetter. Der Himmel über Sachsen-Anhalt sieht aus, ja, wie das Fußballspiel in Magdeburg. Das Blau des Himmels und das Weiß der Wolken sind sozusagen das FCM-Trikot. Das Gelb der Sonne ist Eintracht Braunschweig und ich traue mich gar nicht so recht, Ihnen zu sagen, was da gerade passiert ist. Die Braunschweiger haben das 3:0 erzielt. Uiuiui. Gucken wir nachher mal, was Jens Lampe dazu erzählen kann. Wie geht's aber mit dem Wetter weiter? Im Moment haben wir zwischen 15 Grad auf dem Brocken und 24 Grad in Köthen. Und da packen wir noch was drauf. Maximal möglich heute 28 Grad. Die Nacht dann bei kühlen 15 bis 10 Grad sternenklar. Und morgen wieder ganz viel Sonne und richtig warm. 30 bis 35 Grad.
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0: MDR Sachsen-Anhalt hier und jetzt gibt's die nächsten Live-Impressionen aus dem Magdeburger Fußballstadion. Wir hören Jens Lampe mit den knallharten Fakten.
1: Was ist das für ein gebrauchter Nachmittag für den ersten FC Magdeburg. 0:3 der Rückstand und jetzt auch noch numerische Unterzahl. 33. Minute, rote Karte für Bockhorn nach einem überharten Einsteigen an der Mittellinie. Kann man sich drüber streiten. Schiedsrichter Prigan hat aber gesagt, das war für ihn rotwürdig. Er gibt die rote Karte und jetzt 10 Magdeburger mit einem 0:3 Rückstand gegen Eintracht Braunschweig. Da braucht man jetzt schon ganz viel Fantasie, auch wenn natürlich noch eine gesamte zweite Halbzeit zu spielen und es nur noch etwa 8 in der ersten. Man braucht schon ganz viel Fantasie, um zu hoffen und zu glauben, dass die Magdeburger hier nochmal zurückkommen ins Spiel. Im Moment riecht es nach einem deutlichen Auswärtssieg der Braunschweiger. Es steht 0:3.

MDR Sachsen-Anhalt mit diesem wundervollen Lied aus Italien, aus den 80ern übrigens, Maledetto Cuore von I Santo California. Es geht weiter mit Rain in May von Max Werner. Und dann kommen wir zur Schlussphase der ersten Fußballhalbzeit in Magdeburg. Steht immer noch 3:0 für Eintracht Braunschweig.

0: Beim Fußball in Magdeburg geht die erste Halbzeit zu Ende. Und wie sie zu Ende geht, hören wir von MDR Sachsen-Anhalt Sportreporter Jens Lampe.
1: Das ist ein ganz bitterer Saisonauftakt für den ersten FC Magdeburg. Der liegt jetzt 0:4 gegen Eintracht Braunschweig zurück. Es gab einen Videobeweis. Danach entschied Schiedsrichter Prigan auf Elfmeter für Eintracht Braunschweig nach einem Trikotzupfen von Hürilainen. Das reichte Prigan, um zu sagen, okay, ich revidiere meine Entscheidung. Zunächst hat er weiterspielen lassen, dann gab es den VAR und den Hinweis von Patrick Hanselbauer im Kölner Keller. Dann die Entscheidung, doch den Strafstoß zu geben. Aydin verwandelt ihn in der 44. zum 4:0. Und jetzt sind die Braunschweiger schon wieder da. Und da muss Reimann ran. Sonst wäre hier sogar das 5:0 gefallen. Also wie konsterniert, also wie in Schockstarre die Magdeburger in der eigenen Abwehr. Die wissen überhaupt nicht, wie ihnen geschieht. Und Eintracht Braunschweig mit der Leichtigkeit der 0:4-Führung und dann ja auch noch mit einem Spieler mehr auf dem Feld. Denn Bockhorn sah in der 33. Minute für die Magdeburger nach einem überharten Einsteigen an der Mittellinie die rote Karte, so jedenfalls hatte es Schiedsrichter Prigan gesehen. Auch da könnte man sich drüber streiten. Aber letztlich gab es auch vom VAR keinen Hinweis darauf, dass das eine klare Fehlentscheidung sei. Also rote Karte Bockhorn, Braunschweig mit 11-10 und 4:0 vorn. Und Magdeburg völlig von der Rolle. Schon wieder Braunschweig, Schuss, diesmal einen Meter drüber. Opoku war es aus etwa 20 Metern halb rechter Position. Aber das ist dann schon deprimierend, das ist schockierend, was die Magdeburger hier erdulden müssen, aber was sie natürlich auch selbst verschuldet haben. Aber wie Braunschweig das abgezockt genutzt hat, innerhalb von 11 Minuten 3 Tore erzielt hat, alle nach dem gleichen Strickmuster, alle nach Ballverlust Magdeburg an der Mittellinie. So, jetzt die Elbe steht da mal selber im Strafraum der Braunschweiger. Aber schon wieder ist der Ball weggeblockt, Braunschweiger Ballbesitz, noch in der eigenen Hälfte. Und dann gibt es das nächste Foulspiel der Magdeburger und Braunschweig hat in der eigenen Hälfte einen Freistoß zugesprochen bekommen. Also die Magdeburger mit keiner einzigen richtig gefährlichen Aktion nach vorn und dreimal eben an der Mittellinie mit diesen Ballverlusten. Und Braunschweig brauchte dann ein, maximal 2 Pässe, um den Ball im Magdeburger Strafraum zu haben. Und da war dann zum 0:1 Opoku zur Stelle in der 15. Minute nach einem klasse Steilpass und aus halbrechter Position hatte Opoku dann aus 6 Metern keine Mühe, den Ball ins Tor zu schieben. Flachschuss und dann das 0:2 und das 0:3 durch Urbig, dem Leihspieler von Borussia Mönchengladbach. Neuzugang, der hat sich hier mal prächtig eingeführt für die Braunschweiger. 21. 0:2, da lief er völlig frei auf Torhüter Dominik Reimann zu im Magdeburger Kasten. Der hatte keine Chance. Und das 0:3, auch das clever vollendet von Urbig. Beide Male Flachschüsse, unhaltbar für den Keeper. So ist die Magdeburger nochmal auf dem Weg. Dann ist es wieder, diesmal Attig mit dem Schuss. Und da muss Ron Torben Hoffmann dann doch mal herab und muss mal runtertauchen. Aber hat damit kein Problem mit diesem Flachschuss von Attig. Hat ihn sicher gefangen und hat ihn jetzt erst einmal am Elfmeterpunkt wieder herunterfallen lassen auf den Rasen und sagt, naja, wir haben Zeit. Es sind übrigens 7 Minuten Nachspielzeit angezeigt worden. Okay, allein für die Tore gibt es ja schon 4. Dann gab es eine Trinkpause, auch nochmal 1 Minute. Dann den VAR.
0: Ja, 7 Minuten Nachspielzeit, das ist Wahnsinn. Ja, bei einem Halbzeitstand von, wahrscheinlich wird es dabei bleiben, 0:4 aus Magdeburger Sicht. Danke erstmal Jens Lampe, wir hören ihn nachher wieder in der zweiten Halbzeit. Und man kann jetzt eh nur noch schwarz sehen, da braucht man also keinen Farb.

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0: OMD aus den 80ern. Ja, und in Magdeburg ist es beim 0:4 Halbzeitstand geblieben. Und hier bei MDR Sachsen-Anhalt gibt es gleich nach 14 Uhr einen Musikschatz aus den 70ern. Genau den von Desmond Dekker in wenigen Minuten.
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9: Im Studio Dennis Blatt. Guten Tag. Er hat es wieder geschafft. Florian Wellbrock vom SC Magdeburg ist bei der Schwimm-EM in Paris noch einmal zu Gold geschwommen. Beim Wettbewerb der Mixed-Staffel sprang er als letzter ins Wasser und kam dennoch als erster an. Zusammen mit SC Magdeburg-Kameradin Isabel Gose, Oliver Klemet, der ebenfalls in Magdeburg trainiert, und Julia Ackermann vom SC Chemnitz sicherte Wellbrock die Goldmedaille für Deutschland. Zu seinem Erfolg sagte der 28-Jährige:
10: Ja, ist verrückt. Also hätte ich wirklich nicht mit gerechnet. Gerade gestern so einen kleinen Dämpfer gehabt, aber wir wussten, dass heute nochmal alles möglich ist. Für mich persönlich, wie gesagt, drei Medaillen, drei Titel hätte ich mir vorher nicht erträumt hier bei der Europameisterschaft. Und ich bin wahnsinnig dankbar, dass ich das hier so nochmal erleben durfte.
9: Ein Drohnenwachposten soll nun am Flughafen Leipzig-Halle kurzfristig für mehr Sicherheit sorgen. Nach dem Fund einer Sprengstoffdrohne hat die Bundespolizei nun einen provisorischen Wachposten auf der Aussichtsplattform des alten Tower-Gebäudes aufgestellt. Unter anderem mittels eines speziellen Radarsystems sollen so Drohnen frühzeitig und aus großer Entfernung erkannt werden. Es gäbe auch Technik, um unbefugte Flugobjekte gezielt zu stören und im Notfall zur Landung zu zwingen, hieß es. Für Besucher bleibt die Aussichtsplattform bis auf Weiteres gesperrt. Es wurde bereits angekündigt und jetzt gibt es offenbar erste Zahlen dazu. Das Kindergeld soll ab kommendem Jahr steigen. Der Bild liegen dazu jetzt neue Informationen vor. Daher die Frage an meine Kollegin Tatjana Gropius aus der Nachrichtenredaktion: Wie sollen denn die monatlichen Beträge im Kindergeld dann in Zukunft aussehen?
11: Also ab 2027 soll das Kindergeld um 8 Euro steigen. Gerade liegt der Betrag bei 259 Euro. Ab nächstem Jahr wären das dann also 267 Euro. Aber dabei wird es nicht bleiben, denn ab 2028 gibt es nochmal 5 Euro obendrauf. Ja, und die Zeitung Die Bild, die beruft sich dabei auf das Schreiben aus dem Finanzministerium. In dem geht es außerdem noch um Steuerentlastungen, die aber erst ab 2028 greifen sollen.
9: Der Gardasee in Italien ist auch bei vielen Deutschen ein beliebtes Urlaubsziel. Doch auch dort gibt es inzwischen immer häufiger Waldbrände. Aktuell wütet ein Feuer am Westufer. Mehr als 200 Menschen mussten zuletzt in Sicherheit gebracht werden, darunter auch zahlreiche deutsche Urlauber. Der Brand hat sich den Behörden zufolge in der vergangenen Nacht rasant ausgebreitet. Derzeit versuchen die Feuerwehrleute vor allem, die Wohnhäuser zu schützen. Und das waren die Meldungen mit Dennis Blatt. Wetter und Verkehr kommen wieder von dir, Frank.
12: Aber gerne doch. Danke, Dennis.
0: Wir möchten, dass Sie gut ankommen. Hier ist der MDR Sachsen-Anhalt Verkehrsservice um 14.03 Uhr. A2 Richtung Berlin zwischen Allerengersleben und Bornstedt. 9 Kilometer stockender Verkehr an einer Baustelle. Zeitverlust 45 Minuten. Dann A2 Richtung Hannover zwischen dem Kreuz Magdeburg und Allerengersleben. Streckenweise Stau und stockender Verkehr. Zeitverlust dort 30 Minuten. A38 Richtung Göttingen zwischen Querfurt und Allstedt. Stockender Verkehr. Der Grund ist ein defektes Fahrzeug an einer Baustelle, Zeitverlust 20 Minuten. Die B184 ist in Richtung Dessau in Höhe der A9 nach einem Unfall gesperrt. Dadurch ist auch die Ausfahrt Richtung München nicht möglich. Im Landkreis Harz ist die Straße zwischen Bärenrode und Güntersberge nach einem Unfall gesperrt. Und geblitzt wird auf der B1 am Ortseingang Magdeburg aus Richtung Irxleben, übrigens auf beiden Seiten. Dann in Halle, einmal in der Alten Heerstraße, dann auf dem Gimritzer Damm, in der Sebener Straße und auch in der Volkmannstraße, jeweils in beiden Richtungen. Geblitzt wird auch am Ortsausgang Kunrau Richtung Neuferchau sowie in Magdeburg im neuen Renneweg stadtauswärts. Sollten Sie noch was anderes sehen, also Blitzer, Staus, Gefahrenstellen, die hier noch nicht auf dem Schirm sind bei uns, dann rufen Sie uns doch bitte an. Das geht völlig kostenfrei unter 0800 94 6 94 6 1. Schönen Dank schon mal für Ihre Hilfe und gute Fahrt. Gucken wir noch aufs Wetter. Bis in den Abend freundlich und trocken. Momentan damit zwischen 16 Grad auf dem Brocken und 25 Grad in Köthen. Und da ist noch was zu erwarten, nämlich 28 Grad heute maximal. Die Nacht sternenklar bei kühlen 15 bis 10 Grad. Morgen am Sonntag wieder ganz viel Sonnenschein. Trocken erst am Abend, hier und da mal ein kurzes Gewitter. Und vor allem wird es morgen richtig warm, 30 bis 35 Grad. Montag dann nochmal über 30 Grad und dazu gibt's einzelne Schauer.
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0: Ich wünsche Ihnen weiterhin viel Spaß am Radio. Ja, und ich wollte gerade sagen, wir gucken in dieser zweiten Halbzeit auf das Fußballspiel. Aber Fußballspiel kann man das, glaube ich, heute gar nicht nennen, was da in Magdeburg über den Rasen geht. Trotzdem sind wir gleich wieder live dabei.

0: 12 Minuten nach 2 am Sonnabendnachmittag. MDR Sachsen-Anhalt hier. Das war gerade Musik von Holly Johnson. Und ich rufe meinen Kollegen Jens Lampe. Jens, läuft denn schon in Magdeburg im Fußballstadion die zweite Halbzeit?
1: In wenigen Sekunden wird's losgehen. Es haben sich natürlich dann alle gefragt auf den Rängen, was kann der erste FC Magdeburg hier noch bewirken mit einem Spieler weniger durch die rote Karte von Bockhorn und mit einem 0:4 Rückstand gegen Eintracht Braunschweig. Seit ein paar Sekunden läuft die Partie. Also es gab einen Wechsel. Die Magdeburger haben Quartenga rausgenommen und dafür Najombe, spricht für mich dafür, dass sie auf Schadensbegrenzung gehen. Also nach Möglichkeit nicht noch einen weiteren Treffer in Unterzahl kassieren. Die 4 reichen schon für einen total verpatzten Saisonstart. Das steht jetzt schon fest. Und man kann, glaube ich, nicht davon ausgehen, dass man mit 10-11 hier noch versuchen will, eine Aufholjagd zu starten. Also dann wahrscheinlich das kleinere Übel, eine Schadensbegrenzung. Schauen wir mal, wie die Magdeburger es angehen. Es sind jetzt etwa 50 Sekunden dieser zweiten Halbzeit gespielt. Es steht 0:4 für Braunschweig und wir sind gespannt, ob die Magdeburger zumindest mal, Frank, die Toreflut der Braunschweiger stoppen können.
0: Ja, da bin ich auch gespannt. Allerdings, Dankeschön, Jens Lampe. Wir bleiben am Ball hier bei MDR Sachsen-Anhalt. Und jetzt erstmal Musik zur Beruhigung, zur Entspannung. Das brauchen wir jetzt. Dringend nötig. Barbara Streisand hier. Woman in Love.

Herbert Grönemeyer bei MDR Sachsen-Anhalt. Ja, was soll das? Fragen auch die Fans des 1. FC Magdeburg heute zum Saisonauftakt in der 2. Fußball-Bundesliga. Aber es hat sich was getan. Die Magdeburger haben gerade ihr erstes Tor erzielt, quasi einen Ehrentreffer. Aber die Braunschweiger haben gleich nachgelegt mit ihrem 5. Tor. Es steht also mittlerweile 1:5. Die nächsten Live-Impressionen gibt's nach diesem Hit von Fleetwood Mac.

0: Hier ist MDR Sachsen-Anhalt und da kommen Sie auch schon, die nächsten Live-Impressionen aus dem Magdeburger Fußballstadion von unserem Reporterkollegen Jens Lampe.
1: Die Tore fallen wie reife Früchte heute im Magdeburger Stadion, dieses 1:5. Dafür haben beide Mannschaften in der zweiten Halbzeit dann auch nur 5 Minuten gebraucht für die beiden Treffer nach der Halbzeit. Erst kurzer Hoffnungsschimmer beim ersten FCM, trotz Unterzahl, trotz 10-11 Magdeburger. Erzielte Zukowski nach schönem Konter das 1:4, aber nur 2 Minuten später schlugen die Braunschweiger wieder zurück, trafen durch Di Benedetto zum 1:5, also gleicher Rückstand wie zur Halbzeit, da stand es 0:4, aber immerhin versuchen 10 Magdeburger hier halbwegs Schadensbegrenzung zu betreiben, haben eben auch, wie gesagt, dieses Tor erzielt, spielen also nicht nur darauf bedacht, Tore zu verhindern, sondern versuchen auch ab und an mit einem Konter mal für Gefahr zu sorgen. Das hat in dieser 48. Minute gut geklappt, als Attic da den freien Zukowski sah, schön in den Strafraum passte und Zukowski dann aus 6 Metern ins Tor schob. Dieser Zukowski hatte vor wenigen Minuten die nächste, ich sag mal, 110-prozentige Torchance, als er sich klasse den Ball eroberte vorm Braunschweiger Strafraum und dann völlig frei auf Hoffmann, den Braunschweiger Torwart, zulief. Aber statt den Ball einfach ins Tor zu schieben oder den Torwart zu bespielen, schob Zukowski den Ball völlig frei am Tor vorbei. Deswegen also weiter 1:5 und jetzt die nächste gefährliche Aktion. Magdeburg mit dem Fehlpass im eigenen Strafraum. Aber Reimann kann die gerade noch bereinigen, diese knifflige Situation. Da wäre es fast passiert. So bleibt es hier vorerst beim 1:5.

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4: Wir möchten, dass Sie gut ankommen. Hier ist der MDR Sachsen-Anhalt Verkehrsservice um 14.30 Uhr. A2 Richtung Berlin. Zwischen Alleringersleben und Bornstedt. 9 Kilometer stockender Verkehr an einer Baustelle. Zeitverlust 45 Minuten. Dann A2 Richtung Hannover. Zwischen dem Kreuz Magdeburg und Alleringersleben. Streckenweise Stau und stockender Verkehr. Zeitverlust 30 Minuten. Die B184 ist in Richtung Dessau. Nach einem Unfall gesperrt, und zwar in Höhe der A9-Anschlussstelle. Dadurch ist auch die Ausfahrt aus Richtung München nicht möglich. In Nebra ist die Wetzendorfer Straße wegen eines Umzugs gesperrt und die Saale-Fähre Groß-Rosenburg ist wegen Niedrigwassers außer Betrieb. Hoffentlich kann man nicht eines Tages noch sagen, wegen keines Wassers, ne? Wenn dann alles verdunstet ist. Geblitzt wird auf der B1 am Ortseingang Magdeburg aus Richtung Irksleben auf beiden Seiten, dann mehrfach in Halle, nämlich in der Alten Heerstraße, auf dem Gimbritzer Damm, in der Sebener Straße und in der Volkmannstraße. Geblitzt wird des Weiteren am Ortsausgang Kunrau Richtung Neuferchau sowie in Magdeburg im neuen Renneweg stadtauswärts. Und nun sind Sie dran. Wenn Sie irgendwas anderes noch sehen sollten, das wir hier noch nicht haben, dann rufen Sie es doch an. Geht völlig kostenlos unter 0800 94 6 94 61. Herzlichen Dank schon mal für Ihre Hilfe im Voraus und gute Fahrt weiterhin, da wo es geht. Ein Blick aufs Wochenendwetter. Wir sind den Abend freundlich und trocken. Im Moment haben wir 21 Grad in Klötze, 23 in Roßlau, 24 in Wernigerode und Zeitz und 25 Grad in Könnern und Giersleben. Zu erwarten haben wir heute noch 28 Grad. Die Nacht sternenklar und kühl, 15 bis 10 Grad. Morgen wieder viel Sonne, erst am Abend so ein paar einzelne Hitzegewitter. Und ja, Hitze gibt's morgen, 30 bis 35 Grad. Montag dann auch nochmal über 30 Grad. Und erst am Dienstag gibt's ein paar Grad Abkühlung. Und was sehe ich beim Fußball? Ist nun auch egal, ne? 6:1 inzwischen für Eintracht Braunschweig.
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0: Hier ist MDR Sachsen-Anhalt. Ja, und bei uns werden die Hits quasi abgefeuert wie die Essensportionen aus einer Gulaschkanone. Und da fällt mir ein, da ist ja einiges los an diesem Wochenende, Land auf, Land ab, wo es auch herrliche Sachen immer wieder zu futtern gibt. Wo und was genau, das sehen Sie, wenn Sie in die MDR Sachsen-Anhalt App gucken. Tolle Tipps gibt's da, versprochen. So, und jetzt um 14.37 Uhr wieder zum Fußball in Magdeburg. Unser Reporter im Stadion ist der geschätzte Kollege Jens Lampe. Hier die nächsten Live-Impressionen.
1: Im Magdeburger Stadion beginnt jetzt schon das Abwandern der ersten Fans, denn es steht ja 1:6 gegen den FCM. Wenn das so weitergeht, dann ist es die höchste Heimniederlage der Vereinsgeschichte in der zweiten Fußball-Bundesliga für die Magdeburger nach 70 Minuten. Und es spricht nur ganz wenig dafür, dass die Magdeburger daran noch viel ändern könnten. Sie sind ja nach wie vor seit der 33. Minute nur noch zu 10 auf dem Feld durch die rote Karte von Bockhorn. Dann haben sie nach dem Wechsel, nach dem 0:4 Halbzeitrückstand kurzzeitig Hoffnung geschöpft durch das Tor von Zukowski zum 1:4. Sofort danach wieder Braunschweig, die dominante Mannschaft. 1:5, 1:6. So steht es auch jetzt, nachdem die Trinkpause vorbei ist. Es sind noch 20 Minuten plus Nachspielzeit, aber es wird ein ganz bitterer Nachmittag für den ersten FC Magdeburg.
0: Ja, danke schön, Jens Lampe. Das war übrigens ein gutes Stichwort. Ich brauche jetzt auch meine Trinkpause. Die dauert bei mir so in der Regel so 3-4 Minuten. Genau die richtige Zeit für Musik aus Australien. Sind Man at Work, Down Under.

Ja, die wunderbare Liedermacherin Dolly Parton hier bei MDR Sachsen-Anhalt mit einem der schönsten Liebeslieder aller Zeiten, I Will Always Love You. Ja, und meine Trinkpause, die ist auch beendet. Falls jemand fragt, was gab's denn, kann ich Ihnen sagen, stilles Wasser, das gebietet ja schon die Sendedisziplin hier beim Rundfunk. Ne? Und es ist auch noch in anderer Hinsicht zu empfehlen, auf Sprudelwasser zu verzichten. Kleine Geschichte, vor Jahren war es Udo Jürgens, ein Interview, und da hat mir Udo am Rande

Ein fußballerisches Fiasko geht im Moment über die grüne Bühne in Magdeburg. Der SFC Magdeburg liegt zum Saisonauftakt sage und schreibe 1:6 hinten im Spiel gegen Eintracht Braunschweig. Ja, und das 6 Minuten vor Ablauf der regulären Spielzeit. Mal gucken, was das noch wird. Hier ist MDR Sachsen-Anhalt jetzt mit richtig schöner Musik von Dave Davis hier. Death of a Clown.

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0: Ja, die tolle Stimme von Precious Wilson, hier zusammen mit ihrer Band Eruption in den 70ern, I Can Stand the Rain, bei MDR Sachsen-Anhalt. Es ist kurz vor drei und kurz nach drei gibt's Musik aus Schweden. Oh, Susi, der allererste Hit von Secret Service. Den spiele ich für Sie in wenigen Minuten.
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4: Im Studio Dennis Blatt. Guten Tag. Er hat es wieder geschafft. Florian Wellbrock vom SC Magdeburg ist bei der Schwimm-EM in Paris noch einmal zu Gold geschwommen. Beim Wettbewerb der Mixed-Staffel sprang er als Letzter ins Wasser und kam dennoch als Erster an. Zusammen mit SC Magdeburg-Kameradin Isabel Grose, Oliver Klemet, der ebenfalls in Magdeburg trainiert, und Julia Ackermann vom SC Chemnitz sicherte Wellbrock die Goldmedaille für Deutschland. Zu seinem Erfolg sagte der 28-Jährige:
5: Ja, ist verrückt. Also hätte ich wirklich nicht mit gerechnet. Gerade gestern so einen kleinen Dämpfer gehabt, aber wir wussten, dass heute nochmal alles möglich ist. Für mich persönlich, wie gesagt, drei Medaillen, drei Titel hätte ich mir vorher nicht erträumt hier bei der Europameisterschaft. Und ich bin wahnsinnig dankbar, dass ich das hier so nochmal erleben durfte.
4: Ein Drohnenwachposten soll nun am Flughafen Leipzig-Halle kurzfristig für mehr Sicherheit sorgen. Nach dem Fund einer Sprengstoffdrohne hat die Bundespolizei nun einen provisorischen Wachposten auf der Aussichtsplattform des alten Tower-Gebäudes aufgestellt. Unter anderem mittels eines speziellen Radarsystems sollen so Drohnen frühzeitig und aus großer Entfernung erkannt werden. Es gäbe auch Technik, um unbefugte Flugobjekte gezielt zu stören und im Notfall zur Landung zu zwingen, hieß es. Für Besucher bleibt die Aussichtsplattform bis auf Weiteres gesperrt. Es wurde bereits angekündigt und jetzt gibt es offenbar erste Zahlen dazu. Das Kindergeld soll ab kommendem Jahr steigen. Der Bild liegen dazu jetzt neue Informationen vor, daher die Frage an meine Kollegin Tatjana Gropius aus der Nachrichtenredaktion. Wie sollen die monatlichen Beträge des Kindergelds denn in Zukunft aussehen?
6: Also ab 2027 soll das Kindergeld um 8 Euro steigen. Gerade liegt der Betrag bei 259 Euro. Ab nächstem Jahr wären das dann also 267 Euro. Aber dabei wird es nicht bleiben, denn ab 2028 gibt es nochmal 5 Euro obendrauf. Ja, und die Zeitung Die Bild, die beruft sich dabei auf das Schreiben aus dem Finanzministerium. In dem geht es außerdem noch um Steuerentlastungen, die aber erst ab 2028 greifen sollen.
4: Großes Glück und vor allem viel Leichtsinn hat eine junge Autofahrerin bei Burg Chemnitz im Kreis Anhalt-Bitterfeld bewiesen. Nach Angaben der Polizei hat die 21-Jährige zwischen Burg Chemnitz und Muldenstein versucht, ein Auto in einer Kurve zu überholen. Dabei verlor sie die Kontrolle, kam von der Straße ab und überschlug sich mehrmals, bevor der Wagen auf dem Dach liegen blieb. Die Fahrerin sowie drei weitere Insassen kamen mit leichten Verletzungen davon. Gegen die 21-Jährige wird nun wegen gefährlichen Eingriffs in den Straßenverkehr ermittelt. Und gerade ist das Spiel zu Ende gegangen. Zum Auftakt der neuen Saison hat Fußball-Zweitligist 1. FC Magdeburg eine der höchsten Niederlagen in der Vereinsgeschichte hinnehmen müssen. Die Magdeburger unterlagen zu Hause gegen Eintracht Braunschweig mit 1:6. Ab der 33. Minute waren die Magdeburger nach einer roten Karte in der Unterzahl. Das nächste Bundesligaspiel bestreitet der FCM dann am kommenden Samstag auswärts gegen Osnabrück. Und das waren die Meldungen mit Dennis Blatt. Wetter und Verkehr kommen wieder von dir, Frank.
0: So ist es. Dankeschön, Dennis. Wir möchten, dass Sie gut ankommen. Hier ist der MDR Sachsen-Anhalt Verkehrsservice um 15.03 Uhr. Wir schauen gleich ins Fußballstadion, hören nochmal Jens Lampe, was er da zusammenfassen kann. Hier aber erstmal ein paar Meldungen bis dahin. A2 Richtung Hannover zwischen dem Kreuz Magdeburg und Allerengersleben. Streckenweise Stau und stockender Verkehr. Zeitverlust 20 Minuten. Die B184 ist in Richtung Dessau. Nach einem Unfall gesperrt, dadurch auch die Abfahrt aus Richtung München nicht möglich. Jetzt zwischendurch mal kurz ins Stadion, nochmal zu Jens Lampe.
7: Der Braunschweiger Gästeblock jubelt, die Magdeburger Zuschauer sind zum großen Teil längst abgewandert. Dieser 1:6 Auftakterfolg der Braunschweiger in Magdeburg, er war hochverdient und wurde in der ersten Halbzeit schon festgezurrt. 0-1 Opoku 15., 0-2 0-3 Urbich 21., 26., 0-4 Aydin 44. Damit war die Vorentscheidung dieser Partie gefallen. Magdeburg dann in der zweiten Halbzeit durch eine rote Karte von Bockhorn auch noch geschwächt. Am Ende setzte sich Braunschweig dann sogar 6:1 durch zwei weitere Tore von Di Benedetto und Flick verdient in Magdeburg durch.
0: Jo, danke schön Jens Lampe für diese Zusammenfassung. Ja, können wir Schlussstrich ziehen unter dieses Fiasko und nach vorn blicken. So, es geht weiter hier bei MDR Sachsen-Anhalt mit den nächsten Verkehrsmeldungen. In Nebra ist die Wetzendorfer Straße wegen eines Umzugs gesperrt und die Saalefähre Groß-Rosenburg ist wegen Niedrigwassers außer Betrieb. Und dann wird auch noch fleißig geblitzt. Und zwar auf der B1 am Ortseingang Magdeburg aus Richtung Irxleben auf beiden Seiten. Dann in Aschersleben in der Güstener Straße stadtauswärts. Mehrfach in Halle, nämlich in der Alten Heerstraße auf dem Gimritzer Damm und in der Volkmannstraße, jeweils in beiden Richtungen. Dann am Ortsausgang Kunrau Richtung Neuferchau sowie in Magdeburg im neuen Renneweg stadtauswärts. Sollten Sie noch was anderes sehen, immer her damit. Einfach anrufen, kostet Sie nichts. 0800 94 6 94 6 und T1. Ich wünsche Ihnen eine gute und sichere Fahrt. Wir gucken aufs Wetter. Bis in den Abend bleibt's, wie es ist. Freundlich und trocken. Maximal möglich heute. 27 Grad. Momentan haben wir 23 in Wolmirstedt und Landsberg, 24 in Naumburg, 25 in Welbsleben und Laucha. Die Nacht kühl und sternenklar. Kühl heißt 15 bis 10 Grad. Morgen wieder ganz viel Sonne und richtig warm. Hochsommerlich 30 bis 35 Grad. Erst am Abend hier und da mal ein Gewitter. Montag nochmal über 30 Grad und dann gibt's einzelne Schauer.
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0: Schön, dass Sie da sind. Ich wünsche Ihnen weiterhin viel Spaß beim Radiohören.

Desireless bei MDR Sachsen-Anhalt. Voyage, voyage, ja. Und dieses Lied ist jetzt genau 40 Jahre alt. Eigentlich Zeit genug, dass jeder weiß, auch jemand, der kein Französisch kann, dass Voyage Reise heißt. Das hat sich, glaube ich, rumgesprochen. Ne? Und wer zum Beispiel nach New York City reist, der sollte unbedingt mal in den Central Park gehen. Da gibt's ja gleich gegenüber vom Dakota Building, dem einzigen Wohnhaus von John Lennon, die berühmten Strawberry Fields, nach dem alten Beatles-Song benannt. Ne? Und auf den Strawberry Fields ist immer was los. Da werden die Lieder von John lebendig gehalten. Als ich vor einiger Zeit mal da war, haben wir alle im großen Chor Imagine gesungen. Sowas vergisst man nie.

0: John Lennon bei MDR Sachsen-Anhalt. Es ist 15.18 Uhr und wir gucken jetzt mal aufs Sachsen-Anhalt-Wetter, nämlich mit Grit Krämer im MDR-Wetterstudio. Grit, das Wetter ist ja im Moment recht unspektakulär, oder siehst du etwas, das ich nicht sehe?
1: Nein, ja, ich sehe was. Ich sehe ungefähr 5 bis 7 Wolken in Sachsen-Anhalt. Die sind alle im Altmarkkreis Salzwedel, aber in der Tat, du hast schon recht, es passiert nicht viel. Wir sind seit einiger Zeit wieder so richtig im Einfluss von einem Hochdruckgebiet. Jetzt ist es Quirakius, was aus Westen her den Einfluss bei uns immer mehr übernimmt. Es rutscht weiter in den nächsten Tagen nach Osten und das hat Einfluss auch auf die Zufuhr von Luft, die zu uns kommt. Gestern und heute auch kriegen wir immer noch aus nördlicher Richtung recht frische Meeresluft. Deshalb war es gestern so angenehm. Jetzt haben wir viel Sonnenstunden, 14, 15 und trotzdem wird es nicht so heiß. 23 Grad im Norden bis 26 Grad jetzt in der Mitte und im Süden. Vielleicht noch 1 Grad mehr, dann haben wir das Maximum erreicht. Morgen dann dreht aber langsam die Luftrichtung auf Südwest und da ahnen alle, dann wird es wieder heiß. Da kommt aus dem Mittelmeerraum diese heiße Sommerluft zurück zu uns. 30 bis 35 Grad kriegen wir dann am Sonntag und auch am Montag.
0: Ja, und wenn es heiß wird, sind ja auch die Gewitter nicht weit.
1: Ja, die Luft ist noch nicht feucht genug. Wir haben zum Beispiel diese Nacht wenig Wolkenbildung. Da kann man unbedingt auch noch mal lüften. Es wird nicht reinregnen, wenn man die Fenster auflässt. Bei 15 bis 10 Grad wird es noch mal recht frisch. Auch die nächsten Nächte werden nicht so warm. Und die Gewitter, ja, es könnte morgen Nachmittag oder auch Montagnachmittag vielleicht im Harz und Umland mal so ein bisschen gewittern. Viel wird es aber nicht sein. Und auch Dienstag, Mittwoch wird zwar ein bisschen kühler, es bleibt aber sommerlich, es bleibt sonnig und es bleibt zu trocken.
0: Herrlich. Ja, letzteres nicht unbedingt, aber für mich ist schön, wenn Sommer ist, für dich hoffentlich auch.
1: Naja, vor allem für die Ferienkinder, ne? Eine Woche haben sie ja noch.
0: Oh ja.
1: Denen gönnen wir das auch.
0: Denen gönnen wir das auf jeden Fall. Ich danke dir, Grit. Tschüss.

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3: Wir möchten, dass Sie gut ankommen. Hier ist der MDR Sachsen-Anhalt Verkehrsservice um gleich 15.30 Uhr. A2 Richtung Hannover zwischen dem Kreuz Magdeburg und Alleringer-Sleben. Streckenweise Stau und stockender Verkehr, Zeitverlust 10 Minuten. Dann die B184, die ist in Richtung Dessau in Höhe der A9 nach einem Unfall gesperrt. Dadurch ist auch die Ausfahrt aus Richtung München nicht möglich. Die Saalefähre Groß-Rosenburg ist wegen Niedrigwassers außer Betrieb und geblitzt wird in Aschersleben, in der Güstener Straße stadtauswärts, in Halle auf dem Gimmeritzer Damm stadteinwärts und auch in der Volkmannstraße in Halle, dort in beiden Richtungen. Und in Magdeburg wird auch geblitzt im neuen Renneweg stadtauswärts. Das war's von uns. Vielleicht können Sie was ergänzen. Dann rufen Sie uns doch bitte an. Kostet Sie nichts. 0800 94 6 94 6 und die 1. Vielen Dank und gute Fahrt. Wir schauen aufs Wetter. Bis in den Abend bleibt's freundlichst und trocken. Ja, Grit Krämer hat gesagt, sie sieht 5 bis 7 Wolken in der Altmark. Ansonsten dürfte da nicht viel los sein am Himmel. Und maximal möglich sind heute 27 Grad, haben wir noch nicht ganz erreicht. 25 haben wir in Halle, 24 in Tangermünde und Bad Kösen und 22 Grad in Helbra und in Coswig. Die Nacht sternenklar und es wird richtig kühl. Angenehm kühl, würde ich mal sagen. 15 bis 10 Grad. Morgen wird es wieder heiß. 30 bis 35 Grad. Endlich wieder Hochsommer. Und es gibt viel Sonnenschein und erst am Abend hier und da mal so ein kurzes Gewitter. Montag auch nochmal über 30 Grad. Dann gibt es stellenweise einzelne Schauer. Und der Dienstag bringt Abkühlung. Dann wären es nur noch maximal 26 Grad.
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0: Die Sonne Jütlands in Musik verpackt. Das war ein Laidback aus Dänemark. Ja, nicht nur die alten Dänen wussten, es gibt nichts Gutes, außer man tut es. Schöner Spruch, oder? Aber es gibt noch viel bessere Weisheiten. Und um die ging's in dieser Woche im schönsten Morgen bei Lars Wohlfahrt.
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2: Welche Lebensweisheit haben Sie mit auf den Weg bekommen? Zu Hause oder von Lehrern oder? Das wollten wir in dieser Woche wissen. Die meistgenannte Antwort gibt es nicht. Es waren so viele verschiedene. Hier eine kleine Auswahl.
3: Ihr lernt nicht für die Schule, sondern fürs Leben.
4: Schau in die Sonne und alle Schatten werden hinter dich fallen.
5: Was du nicht willst, dass man dir tu, das füg auch keinem anderen zu.
6: Der frühe Vogel fängt den Wurm.
2: Ist so, kann ich bestätigen. Eine Lebensweisheit ging uns besonders ans Herz. Ilse aus Barbie kennt sie aus ihrer Schulzeit und hat sie uns poetisch präsentiert.
7: Richte nie den Wert des Menschen schnell nach einer kurzen Stunde. Oben sind bewegte Wellen, doch die Perle liegt im Grunde.
2: Danke dafür, liebe Ilse. Und unter allen, die mitgemacht haben, ist doch wieder eine handsignierte MDR Sachsen-Anhalt Tasse rausgegangen. Thomas aus Teuchern hat eine Lebensweisheit, die sagt er mal besser selbst.
8: Zum Wandern braucht man Schuhe und zum Scheißen braucht man Ruhe.
2: Für deine Antwort zur Freitagsfrage bekommst du die MDR Sachsen-Anhalt Tasse.

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1: In der Welt des Sports hat sich heute schon eine Menge zugetragen, Schönes und Unschönes. An dieser Stelle meine Zusammenfassung mit Frank Martin.
2: Und da blicken wir natürlich zunächst zum Fußball, zum Auftaktspiel in der zweiten Bundesliga vom 1. FC Magdeburg. Das lief alles andere als rund, denn vor über 28.000 Zuschauern in der heimischen Arena unterlag der 1. FC Magdeburg Eintracht Braunschweig deutlich mit 1:6. Jens Lampe hat die Partie beobachtet.
3: Die Magdeburger in allen Belangen in der ersten Halbzeit den Braunschweigern unterlegen. Die waren viel gedankenschneller, viel konterstärker. Und sorgten schon in der ersten Halbzeit für die Vorentscheidung. 0-1 zur Poku 15. 0-2-0-3 Obig 21. 26. Minute 0-4 Aydin per Elfmeter in der 44. Minute. Da war Magdeburg schon geschlagen, weil Herbert Bockhorn auch noch die rote Karte in der ersten Halbzeit sah. In der zweiten Halbzeit verwaltete Braunschweig das Ergebnis. Magdeburg kam zwar zum Ehrentreffer durch Zukowski in der 48. Aber die Benedetto und Flick sorgten für Braunschweig für den 6:1 Endstand und einen gelungenen Saisonauftakt. Magdeburg dagegen ist schockiert zurückgelassen worden.
2: Ja, und jetzt wollen wir uns natürlich auch noch anhören, was die Magdeburger zu sagen hatten. Hier sind die ersten Erklärungsversuche nach dieser 1:6 Auftaktpleite von Alexander Nollenberger.
4: Sehr emotional gerade. Fühlt sich an wie ein Totalausfall. Ja, jetzt irgendwie richtige Worte zu finden ist schwer. Ich meine, ich will jetzt da gar nicht draufhauen. Das darf nicht passieren, passiert trotzdem manchmal. Und wir müssen jetzt daran arbeiten, dass es nie wieder passiert in dieser Saison, dass es ein Ausrutscher bleibt. Und dann fängt nächste Woche nochmal neu die Saison.
2: Ja, nächste Woche gastiert dann der 1. FC Magdeburg auswärts beim Aufsteiger in Osnabrück. Weiter spielten in der zweiten Fußball-Bundesliga am Nachmittag Karlsruhe gegen Bielefeld 2:1. Heidenheim, der Erstliga-Absteiger, gewinnt gegen Osnabrück 4:3 und Darmstadt 98 trennt sich von Holstein Kiel 2:2. Bereits gestern gewann Hertha BSC Berlin 1:0 beim VfL Bochum. Und damit kommen wir zum Schwimmen, zur Europameisterschaft. Heute der Abschlusswettbewerb im Freiwasser. Die Teamstaffel, die Mixed-Team Staffel und die Deutschen waren wieder richtig gut unterwegs. Lars Becker hat das Ganze beobachtet.
5: Goldener Abschluss der Freiwasserwettbewerbe für den DSV in der Seine in Paris. Das deutsche Quartett Julia Ackermann, Isabel Gose, Oliver Klemet und Florian Wellborg holt in der Teamstaffel Gold vor Italien und Ungarn. Ackermann, die 19-jährige EM-Debütantin, blieb dran an den Top-Nationen. Dann machte Gose Tempo, konnte sich zwar nicht absetzen, aber schon nach der Hälfte des Rennens war klar, die drei Medaillen waren vergeben, nur die Farben noch offen, Konkurrenz abgehängt. Klemet schwamm dann sogar einen Vorsprung heraus, gab Wellbrock 8 Sekunden auf die letzte 1,5 Kilometer Runde mit. Dieser Bonus war zwar schnell verbraucht, Ungarn und Italien schlossen auf, aber Wellbrock hatte weiter alles im Griff und schwamm das Rennen souverän von vorne zu Ende. Wellbrocks drittes Gold in Paris, das insgesamt vierte für den DSV. Isabel Gose im Knockout-Sprint plus Bronze für Klemet. Top-Ergebnis mit einem kleinen Makel. Im Knockout-Sprint waren die deutschen Männer leer ausgegangen.
2: Ja, und noch mehr vorm Schwimmen hören Sie dann hier bei MDR Sachsen-Anhalt morgen zwischen 9 und 10 Uhr. Dann gibt es auch Stimmen von Florian Wellbrock und Co. von den Europameisterschaften aus Paris.
1: Jo, danke Frank.

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0: Fiction Factory. Ja, was für ein genialer Name für eine Popband der 80er Jahre. Also damit hätten sie eigentlich, die Jungs, viel mehr Hits haben müssen als nur diesen einen. Feels Like Heaven. Aber so geht's manchmal im Leben. Hier ist MDR Sachsen-Anhalt. Kurz vor vier haben wir's. Kurz nach vier gehen wir in die frühen 70er. Daniel Boone spiele ich für Sie gleich nach den Nachrichten.
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2: Im Studio Dennis Blatt. Guten Tag. Dreimal Gold bei der Schwimm-EM in Paris. Florian Wellbrock vom SC Magdeburg konnte noch einmal richtig abräumen. Auch dank Vereinskameradin Isabel Gose, Oliver Klemet, der ebenfalls in Magdeburg trainiert, und Julia Ackermann vom SC Chemnitz, die zusammen mit Wellbrock in der Mixed-Staffel Gold holten. Für den 28-Jährigen quasi das Happy End eines langen Formtiefs, wie er uns sagte.
3: Das sah mittendrin nicht gut aus. Also gerade die Qualifikation im April, meine Weltcups mittendrin waren auch nicht gut. Platz 30, Platz 32 mit 2 Minuten Rückstand auf den ersten. Und mein Anspruch ist ein ganz anderer, dass ich hier körperlich, gerade auch mental wieder in einer Form war, mit der ich ja dreimal Gold holen konnte. Und das macht einen dann natürlich sehr froh, dass man trotz so einer schwierigen Zeit am Ende des Jahres so enorm gut performen konnte.
2: Es wurde bereits angekündigt und jetzt gibt es offenbar erste Zahlen dazu. Das Kindergeld soll ab kommendem Jahr steigen. Der Bild liegen dazu jetzt neue Informationen vor. Daher die Frage an meine Kollegin Tatjana Gropius aus der Nachrichtenredaktion. Wie sollen die monatlichen Beträge des Kindergelds denn dann in Zukunft aussehen?
4: Also ab 2027 soll das Kindergeld um 8 Euro steigen. Gerade liegt der Betrag bei 259 Euro. Ab nächstem Jahr wären das dann also 267 Euro. Aber dabei wird es nicht bleiben, denn ab 2028 gibt es nochmal 5 Euro obendrauf. Ja, und die Zeitung Die Bild, die beruft sich dabei auf das Schreiben aus dem Finanzministerium. In dem geht es außerdem noch um Steuerentlastungen, die aber erst ab 2028 greifen sollen.
2: Großes Glück und vor allem viel Leichtsinn hat eine junge Autofahrerin bei Burg Chemnitz im Kreis Anhalt-Bitterfeld bewiesen. Nach Angaben der Polizei hat die 21-Jährige zwischen Burg Chemnitz und Muldenstein versucht, ein Auto in einer Kurve zu überholen. Dabei verlor sie die Kontrolle, kam von der Straße ab und überschlug sich mehrmals, bevor der Wagen auf dem Dach liegen blieb. Die Fahrerin sowie 3 weitere Insassen kamen mit leichten Verletzungen davon. Gegen die 21-Jährige wird nun wegen gefährlichen Eingriffs in den Straßenverkehr ermittelt. Der Gardasee in Italien ist bei vielen Deutschen ein beliebtes Urlaubsziel. Doch auch dort gibt es inzwischen immer häufiger Waldbrände. Aktuell wütet ein Feuer am Westufer. Mehr als 200 Menschen mussten dort zuletzt in Sicherheit gebracht werden, darunter auch zahlreiche deutsche Urlauber. Der Brand hat sich den Behörden zufolge in der vergangenen Nacht rasant ausgebreitet. Derzeit versuchen die Feuerwehrleute vor allem, die Wohnhäuser vor Ort zu schützen. Zum Auftakt der neuen Saison hat der Fußball-Zweitligist 1. FC Magdeburg eine der höchsten Niederlagen in der Vereinsgeschichte hinnehmen müssen. Die Magdeburger unterlagen zu Hause gegen Eintracht Braunschweig mit 1:6. Ab der 33. Minute waren die Magdeburger nach einer roten Karte in der Unterzahl. Das nächste Bundesligaspiel bestreitet der FCM am kommenden Samstag auswärts gegen Osnabrück. Und das waren die Meldungen mit Dennis Blatt. Wetter und Verkehr kommen wieder von dir, Frank.
0: Jawohl, dank dir, Dennis. Wir möchten, dass Sie gut ankommen. Hier ist der MDR Sachsen-Anhalt Verkehrsservice um 16.03 Uhr. A2 Richtung Hannover zwischen dem Kreuz Magdeburg und Allerengersleben, streckenweise Stau und stockender Verkehr. A9 Richtung Berlin zwischen Köselitz und Kleinmarzehns ist die linke Spur nach einem Unfall blockiert. Dann A9 Richtung München zwischen Niemegk und Köselitz, stockender Verkehr an einer Baustelle, Zeitverlust da 15 Minuten. Geht ja noch, ne? Vorsicht, auf der B107 zwischen Fischbeck und Jericho befindet sich eine noch nicht gesicherte Unfallstelle. In Magdeburg gibt's auf der B1 zwischen Brückfeld und Heirotsberge Stau und stockenden Verkehr, Zeitverlust dort 20 Minuten. Die Saalefähre Groß-Rosenburg ist außer Betrieb, der Grund ist zu wenig Wasser, fließt dadurch durch die Saale. Hoffen wir, dass sich das bald wieder gibt und sie wieder übersetzen können. So, und geblitzt wird auch in Aschersleben, in der Güstener Straße stadtauswärts, in Halle in der Volkmannstraße in beiden Richtungen und in Magdeburg im neuen Renneweg stadtauswärts. Sollten Sie noch was anderes sehen, wissen Sie, können Sie jetzt jederzeit anrufen bei uns. Hier die kostenfreie Nummer 0800 94 6 94 6 und die 1. Schönen Dank schon mal für Ihre Hilfe und gute Fahrt. Gucken wir aufs Wetter. Sie können sich auf einen herrlichen Sommerabend freuen. Perfekt fürs Grillfest im Garten. Sonnig und trocken bleibt's. Maximal möglich heute 27 Grad. Im Moment haben wir zwischen 16 auf dem Brocken und 26 in Oschersleben und in Halle. Die Nacht wird sternenklar und es kühlt sich ab auf 15 bis 10 Grad. Morgen wieder, wie heute, ganz viel Sonnenschein. Erst am Abend hier und da mal so ein kurzes Hitzegewitter. Und das mit der Hitze können Sie wörtlich nehmen. Morgen geht's rauf bis auf 35 Grad. Wer Glück hat, ja, kriegt nur 30, aber reicht ja auch, ne? Montag nochmal über 30 Grad, dazu einzelne Schauer und am Dienstag gibt's dann Abkühlung. Da werden es nur noch höchstens 26 Grad.
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0: Der bin ich und ich wünsche Ihnen weiterhin einen schönen Nachmittag.

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Bruce Springsteen, genannt der Boss, hier bei MDR Sachsen-Anhalt. Born in the USA. Ja, wann wurde er geboren? Kann ich Ihnen sagen? 23. September 1949 in New Jersey in den Staaten. Ja, das weiß man von ihm, von der nächsten Frau weiß man eigentlich gar nichts, was sie ist, wo sie zur Welt kam, wann vor allem. Aber wir hören sie trotzdem immer wieder gern. Hier ist Amanda Lear bei MDR Sachsen-Anhalt.

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0: Wir möchten, dass Sie gut ankommen. Hier ist der MDR Sachsen-Anhalt Verkehrsservice. Es ist 16.30 Uhr, halb fünf. A9 Richtung Berlin. Zwischen Köselitz und Kleinmarzehns. Stau nach einem Unfall. 10 Minuten bitte mehr einplanen. Dann A9 Richtung München, zwischen Niemeck und Köselitz. Stau und stockender Verkehr nach einem Unfall, Zeitverlust dort 30 Minuten. Die A9 ist in Richtung München zwischen Coswig und Vockerode nach einem Unfall gesperrt. Auf der B107 gibt es zwischen Fischbeck und Jericho Behinderungen nach einem Unfall. In Magdeburg gibt's auf der B1 zwischen Brückfeld und Heirotsberge Stau und stockenden Verkehr, Zeitverlust dort 20 Minuten. Und die Saalefähre Groß-Rosenburg ist wegen Niedrigwassers außer Betrieb. Geblitzt wird. In Aschersleben in der Güstener Straße stadtauswärts und in Halle in der Volkmannstraße in beiden Richtungen. Falls Sie was ergänzen können, rufen Sie uns doch bitte an. Das geht kostenlos unter 0800 496 496 1. Kommen Sie gut an Ihr Ziel. Wir schauen aufs Wetter. Ja, ein herrlicher Sommerabend steht bevor mit ganz viel Sonne. Es bleibt durchweg trocken. Die Höchsttemperatur heute 27 Grad. Haben wir fast erreicht in Halle. Dort haben wir, es sind 27 Grad, sehe ich gerade, in Halle. Wow, 17 Grad ist der kühlste Ort hier in Sachsen-Anhalt im Moment. Der Brocken. Die Nacht sternenklar und kühl, 15 bis 10 Grad. Morgen wieder ganz viel Sonne, erst am Abend mal ein paar Blitze und 3-4 Regentropfen. Das wird nicht viel sein. Und viel wird es aber sein, was die Gradzahl angeht. 30 bis 35 Grad auf dem Thermometer morgen am Sonntag. Montag auch nochmal über 30 Grad und dazu ein paar einzelne Schauer. Der Dienstag bringt dann Abkühlung. Dann wird es nur noch höchstens 26 Grad.
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0: Claudia Mori aus Italien, eine Sängerin, die übrigens mal mit Adriano Celentano verheiratet war. Ja, und als liebender Ehemann hat er seiner Frau auch im Musikaufnahmestudio zur Seite gestanden. Das war, lassen Sie mich nachschauen, im Jahr 1982. Ja, und diesen Song hat er quasi mit veredelt. Non succederà più. Ja, könnte es sommerlicher und italienischer klingen? Ich glaube nicht.
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0: Oh ja, da war heute einiges los. Und damit da Ordnung reinkommt, fasst Frank Martin alles nochmal zusammen.
2: Und da blicken wir zunächst nach Paris zu den Schwimm-Europameisterschaften, denn es gab eine weitere Medaille im High-Diving. Gewonnen hat Maike Halbisch die Bronzeplakette. Lars Becker hat das Ganze beobachtet.
3: Ein Stahlgerüst auf einer Brücke über die Seine von einer 20-Meter-Plattform hinunter in den Fluss im Hintergrund der Eiffelturm. Das spektakuläre High-Diving zum erst zweiten Mal im Programm einer Europameisterschaft. Mit zwei Deutschen, mit Iris Schmidbauer und Maike Halbisch unter den 8 Starterinnen. 2 Tage, 4 Sprünge, die Wertungen zu einer Gesamtpunktzahl aufaddiert. Schmidbauer, die Überraschungseuropameisterin bei der Premiere 2022 in Rom, konnte ihren Titel in Paris nicht verteidigen. Die alleinerziehende Mutter einer Tochter landete am Ende auf Rang 5. Dafür sorgte diesmal Teamkollegin Halbisch für die Überraschung. Mit ihrem letzten, dem mit Abstand schwierigsten Sprung der gesamten Konkurrenz, einem Handstand rückwärts mit 3,5 Salto gehockt, verbesserte sich die frühere Turnerin noch von Platz 6 auf Rang 3. Bronze beim Sieg der Ukrainerin Nelly Chukaniskva.
2: Bereits am Vormittag gab es Gold zum Abschluss der Freiwasserwettbewerbe in der Seine. Die deutsche Mixstaffel mit Isabel Gose und Florian Wellbrock gewann die Goldmedaille. Mehr dazu dann morgen ab 9.05 Uhr hier bei MDR Sachsen-Anhalt. Und damit kommen wir zum Fußball und zum klassischen Fehlstart vom 1. FC Magdeburg hinein in die neue Saison der 2. Fußball-Bundesliga. 1:6 verlor der FCM daheim vor rund 28.000 Zuschauern in der heimischen Arena. Nach der Partie war unter anderem auch Patrick Sander, Magdeburgs Trainer, ziemlich bitter.

0: verdient.
1: Das war nicht der Auftritt, den wir hinlegen wollten. Und ich glaube, die Zuschauer waren teilweise erschrocken, wir auch. Und es gibt keinen Grund, null, kein Anzeichen, was auch nur irgendwie annähernd auf das hingedeutet hat oder hätte. Demzufolge sind wir ja, komplett überrascht. Vielleicht ist es schwierig, jetzt da Gründe zu finden. Ich sage, vielleicht waren auch zu viele Träumereien in den Köpfen drin und man ist, wie gesagt, hart in der Realität angekommen. Wenn man dem Ganzen was Positives abgewinnen will, dann ist es die Sache, okay, wenn wir irgendwie wachgeküsst werden wollen oder wollten, dann ist es heute passiert.
0: Sagt Magdeburgs Trainer Patrick Sander nach der 1:6 Heimniederlage gegen Eintracht Braunschweig. Weiter spielten am Nachmittag Karlsruhe gegen Bielefeld 2:1. Heidenheim, der Erstliga-Absteiger, gewann 4:3 gegen Osnabrück und Darmstadt und Holstein Kiel trennten sich 2:2. Bereits gestern besiegte Hertha BSC den VfL Bochum mit 1:0. Am Abend 20.30 Uhr dann noch die Partie zwischen Wolfsburg und Kaiserslautern. Der FCM will's dann in einer Woche besser machen. Magdeburg spielt dann auswärts beim Aufsteiger an der Bremer Brücke beim VfL Osnabrück.
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wie wundervoll. Peace Train. Cat Stevens am Weltkatzentag. Ja, das passt ja wie die Faust aufs Auge. Hier ist MDR Sachsen-Anhalt. Gleich gibt's die aktuelle Tageszusammenfassung mit Uli Wittstock. Und dann übernimmt mein Kollege Peter Hofmann. Peter präsentiert Ihnen unter anderem die neueste Ausgabe der MDR Sachsen-Anhalt Hitparade. Nachher ab 18 Uhr. Ich bin Frank Eberlein, wünsche Ihnen einen schönen Abend. Tschüss, bis morgen.

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0: Disco-Sound vom Feinsten. Im Nebenstudio tanzt Trey schon an der Technik und Uli Wittstock wippt auch schon mit. Was gibt's dann? Da geht's raus durch die Hintertür mit John Fogerty und CCR. Bis gleich.
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0: Und die Übersicht über den Überblick, sollte ich sagen, über diesen Sonnabend hat Uli Wittstock. Es gibt was Neues aus dem Innenministerium, Uli. Neue Personalausweise oder andere Personalausweise?
5: Ja, andere Personalausweise mit einem größeren Bild. Und dafür könnte dann die Adresse entfallen. Das bringt vielleicht aber ein kleineres Problem mit sich. Gleich mehr dazu. Also, das Bundesinnenministerium plant offenbar Änderungen beim Personalausweis. Der wird es immer noch geben, der ist immer auch noch sozusagen in der Tasche mit sich herumzutragen. Aber künftig könnte bei den Dokumenten die Angabe der Adresse entfallen. Dann kann man vielleicht leichter umziehen. Und was bringt das jetzt? Thomas Bertsch.
6: Bisher muss die Adresse beispielsweise bei Umzügen mit einem Aufkleber auf dem Personalausweis aktualisiert werden. Verzichte man auf die Adresse, würde das die Bürokratie entlasten, schreibt die Zeitung und beruft sich auf einen Ministeriumssprecher. Für Fälle, in denen der Ausweis bislang als Adressnachweis diene, könne es barrierearme und unkomplizierte digitale Lösungen geben. Im Gespräch seien bei der neuen Generation der Ausweise auch ein größeres Foto und weitere Sicherheitsmerkmale wie etwa ein spezieller Code. Bis Ende kommenden Jahres wird demnach an der Konzeption des neuen Personalausweises gearbeitet.
5: Barrierearme und unkomplizierte Lösungen. Das ist ein interessantes Wort. Es dürfte dennoch einige Debatten geben. Will man zum Beispiel derzeit sich bei der Stadtbibliothek Magdeburg anmelden, dann braucht man einen Personalausweis. Reisepass geht auch. Aber dann braucht man auch noch eine Meldebescheinigung, weil die Adresse fehlt. Wenn jetzt der Personalausweis keine Adresse mehr hat, dann kommt diese neue Regelung dazu, die möglicherweise dann einfach, digital und bequem sein soll. Na, da warten wir ab. Jetzt reden wir über den Wahlkampf in Sachsen-Anhalt. Die politische Stimmung ist ja aufgeheizt, die Debatten werden härter. Viele reden mehr übereinander und eigentlich nur noch selten miteinander. Deswegen stellt sich ja die Frage, haben wir es eigentlich verlernt, miteinander zu reden? Und dazu haben wir einen Test gemacht hier im MDR, 6 Menschen ins Gespräch zu bringen mit sehr unterschiedlichen Lebensentwürfen. Da kommen Menschen zueinander, die sonst eigentlich miteinander kaum reden würden. Einer von denen, der mitgemacht hat, ist Silvio Beck aus Hermsdorf und der sagt, was er von einer neuen Landesregierung erwartet.
7: Also von unserer zukünftigen Landesregierung wünsche ich mir als allererstes Eindämmung der illegalen Migration und auch der allgemeinen Migration. Dann wünsche ich mir bezahlbare Energiepreise und Lebenshaltungskosten, Stärkung der inneren Sicherheit und mehr Unterstützung der Rentner und pflegebedürftigen Personen.
5: Silvio Beck ist einer von diesen 6 Menschen für unser kleines Experiment Gesprächskultur in Sachsen-Anhalt. Zu sehen ist das Ganze in der ARD-Mediathek ab Montag mit dem Titel 6 Stimmen, ein Land. Und wir bleiben in Sachsen-Anhalt. Hotels, Pflegeheime und auch Krankenhäuser sind ja eigentlich darauf angewiesen, dass es frische Wäsche gibt. Doch seit 2019 hat sich die Zahl der Wäschereien und Textilreinigungen in Sachsen-Anhalt deutlich verringert. Immerhin um ein Drittel. Das liegt an 2 Dingen, vor allem an den gestiegenen Personalausgaben und dann noch an den hohen Energiekosten. Da überrascht jetzt eine Großinvestition in Wittenberg. Das Augustinuswerk hat 1,7 Millionen Euro in eine Wäscherei investiert und André Damm fragt, kann das denn eigentlich funktionieren?
8: Heike Berger geht zunächst in den durchaus heiklen Arbeitsbereich. Die Leiterin der Wäscherei zeigt die Halle, wo nur schmutzige Wäsche gewaschen wird. Es ist alles dabei. Laken, Bettbezüge, Handtücher, Vorhänge, Arbeitsbekleidung.
9: Das ist die Schmutzwäsche, die jetzt ankommt. Sie wird dann hier gewogen und vorbereitet für die Waschmaschinen. Wir haben 3 Maschinen mit je 100 Kilo, eine kleine mit 50 Kilo und dann unsere große Waschstraße, die alle 5 Minuten 25 Kilo auswirft.
8: 10 bis 12 Tonnen Wäsche werden hier pro Monat gereinigt, getrocknet, geglättet, zusammengelegt. Großwäschereien wie Elis in Zerbst und Sitex Gentin kommen monatlich auf mehr als 750 Tonnen. Wie kann die kleine Wittenberger Textilreinigung, die 15 Mitarbeiter beschäftigt, dagegen konkurrieren? Es geht nur über den Service, sagt Matthias Monnicke, der Vorstandschef des Augustinuswerkes Wittenberg. So verfügt die Wäscherei über einen eigenen Lieferdienst.
10: Wir holen die Wäsche beim Kunden ab, lassen sie hier durch den Waschprozess laufen und liefern sie auch wieder aus. In der Regel hat der Kunde am nächsten Tag seine Wäsche wieder.
8: Und das sei für Hotels und Gaststätten auch ein Kostenfaktor, so Monnicke, weil diese weniger Wäschegarnituren vorhalten müssen. Bliebe noch der Preis, man sei nur etwas teurer als die Branchenriesen und das habe mit den hohen Investitionen in moderne Technik zu tun. Allein die Heißmangel habe 500.000 Euro gekostet.
10: Wenn man mit den Preisen mithalten will, muss man in vernünftige Technik investieren, die die entsprechende Durchlaufgeschwindigkeit hat, die entsprechend auch automatische Faltungen hat, um erstens die Qualität zu sichern und zweitens auch die Geschwindigkeit reinzubringen.
8: Kosten sparen sie weiterhin, dass das Augustinuswerk für die Wäscherei einen extrem günstigen Gasvertrag mit den Wittenberger Stadtwerken abschließen konnte. Vorstand Monnicke wirkt zufrieden. Nach seinen Worten schreibe die Wäscherei bereits schwarze Zahlen. Mittelfristig wolle er den Betrieb noch deutlich erweitern.
5: Soweit das Wichtige hier am Sonnabend. Jetzt geht's weiter mit Peter und den aktuellen Verkehrsmeldungen.
11: Sauber, danke Uli. Wir möchten, dass Sie gut ankommen. Hier ist der MDR Sachsen-Anhalt Verkehrsservice. Es ist 17:06 Uhr. A9 Richtung Berlin zwischen Köselitz und Kleinmarzehn Stau nach einem Unfall. Da dauert es etwa 20 Minuten länger. Die A9 Richtung München ist zwischen Coswig und Volkerode nach einem Unfall gesperrt. Zurzeit gibt es dort Stau bis Niemegk und Vorsicht, in der Gegenrichtung ragt die Leitplanke in die linke Fahrspur hinein. In Magdeburg auf der B1 zwischen Brückfeld und Heilrutsberge gibt Stau und stockenden Verkehr. Das bedeutet etwa 20 Minuten Verzögerung und die Saalefähre Groß-Rosenburg ist wegen Niedrigwassers außer Betrieb. Geblitzt wird in Aschersleben in der Güstener Straße stadtauswärts und in beiden Richtungen in der Volkmannstraße in Halle. Falls Sie noch was sehen, Blitzer, Staus, Behinderungen, Sie können immer anrufen, auch am Wochenende. Und der Anruf ist natürlich kostenfrei unter der bekannten Nummer 0800 94 6 94 6 und die 1. Danke fürs Gucken, gute Fahrt. Fast ein bisschen Bilderbuch da draußen beim Wetter. Sonne mit Quellwolken und trocken bei 23 bis 27 Grad. Auf dem Brockenhammer 17 Grad und wir haben einen schwachen mäßigen Wind aus östlichen Richtungen, also ziemlich angenehm. Die Nacht dann meist sternenklar bei 15 bis 10 Grad und morgen dann aber viel Sonne und wieder hochsommerliche Temperaturen, 30 bis 35 Grad. Und morgen Abend ziehen vom Thüringen Wolken rein, das kann bedeuten, dass es hier und da lokale Hitzegewitter gibt. Die neue Woche, mehr Wolken, einzelne Schauer bei bis zu 32 Grad am Montag.
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11: Und wir starten in den Sonnabend. Vorabend, da gibt es nachher die Hitparade, aber erstmal gibt es gute Musik von Matthew Wilder und CCR, Looking Out My Back Door, und ich grüße Sie.

10:13. Ich hatte gerade so die Frage, gibt es eigentlich noch den Badetag am Sonnabend? Da ging es dann in die Wanne und so 18 Uhr rum, da ging es dann frisch geduscht oder gebadet zum Abendbrot. Vielleicht gibt es hier und da noch. Insofern wünsche ich Ihnen einen schönen Badetag. Eben Matthew Wilder, ein Sommerhit, Break My Stride. Und jetzt gibt es noch einen Hit, der eigentlich kein Hit gewesen wäre, wenn der Film, oder besser gesagt, es hätte kein Hit werden sollen, denn der Film, zu dem der Song gehört, der war ein richtiger Flop und von den Kritiken wurde er richtig zerrissen, obwohl die wundervolle Olivia Newton-John die Hauptrolle gespielt hat. Der Film wurde nichts und der Film wäre längst vergessen, wenn die Filmmusik nicht so toll gewesen wäre. Vom Electric Light Orchestra zusammen mit Olivia Newton-John, na klar, es geht um Xanadu. Hier ist MDR Sachsen-Anhalt.

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Via con me. Away with me oder fort mit mir könnte man das übersetzen. Das war der erfolgreichste Song. Das ist der erfolgreichste Song von Paolo Conte bei unseren italienischen Sommermomenten. Ein schöner Moment. Ich hoffe, Sie haben den ja auch gerade genossen wie ich. Und dieses Lied handelt davon, dass man so ein bisschen in der Kleinstadt festhängt. Eigentlich genau weg will, aber nicht so richtig wegkommt und immer auf was wartet, das passiert und passieren könnte und einen irgendwie wegholt. Hier ist MDR Sachsen-Anhalt am Sonnabend. Paolo Conte eher scheu und zurückhaltend. Jetzt gibt es den Kontrast zur nächsten Sängerin, zum nächsten Star, zur nächsten Diva, sollte ich sagen, denn eine Diva ist sie immer gewesen, wird sie immer sein und 1998 hat sie es wieder mal bewiesen. Sie war längst abgeschrieben, wie schon etliche Mal, und da kam sie plötzlich wie Phönix aus der Asche mit Belief. Na klar, ich rede von Cher, und Sie hören MDR Sachsen-Anhalt. Einen schönen Sonnabend, Vorabend wünsche ich Ihnen.

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0: Carly Simon mit einem Sänger, der Mick Jagger heißt, im Hintergrund. Ein Kaffeebesuch artet dann aus zu einer Studioaufnahme für die Ewigkeit. Aber das habe ich bestimmt schon 50 Mal erzählt. Aber ich tue es immer wieder gern. Wir möchten, dass Sie gut ankommen. Hier ist der MDR Sachsen-Anhalt Verkehrsservice um gleich 17.30 Uhr. An euch in Richtung Berlin zwischen Köselitz und Kleinmarzehns 3 Kilometer Stau nach einem Unfall. Da dauert es etwa 20 Minuten länger. An euch in Richtung München zwischen Niemerk und Köselitz gibt Stau nach einem Unfall im Baustellenbereich. Da sollten Sie mindestens 2 Stunden einrechnen. Die A9 im weiteren Verlauf ist zwischen Coswig und Volkerode nach einem Unfall gesperrt und es wird geblitzt. In Aschersleben in der Güstener Straße steht ein Blitzer stadtauswärts und in beiden Richtungen wird in Halle in der Volkmannstraße geblitzt. Und falls Sie unterwegs noch was sehen, dann können Sie immer Bescheid sagen, natürlich kostenfrei unter der Nummer 0800 94 6 94 6 und die 1. Danke fürs Gucken, gute Fahrt. Temperaturen im Moment auf dem Brocken 17 Grad, 25 Grad in Naumburg, ebenfalls in Bernburg 25 Grad, in Stendal 26 Grad. Und so liegen die Temperaturen heute ungefähr zwischen 23 und 27 Grad. Es weht ein schwach bis mäßiger Wind aus östlichen Richtungen. Und wie gesagt, Sonne mit ein paar Quellwolken, ein bisschen Bilderbuchwetter könnte man sagen. In der Nacht dann sternenklar und trocken, bei Tiefstwerten zwischen 15 und 10 Grad. Der Sonntagmorgen, da geht's mit viel Sonne weiter. Es wird hochsommerlich heiß morgen, 30 bis 35 Grad. Gegen Abend gibt es vom Süden Wolken. Da sind lokale Hitzegewitter nicht ausgeschlossen. Und die neue Woche mehr Wolken als Sonne, einzelne Schauer bei bis zu 32 Grad. Wie geht's hier weiter? Mit Peter Maffay und mit den Birds. Mr. Tambourine Man. Einen schönen Sonnabend mit Hitparaden. Vorfreude.
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Ja, und ich gucke wieder auf Jahreszahlen. 1985 war das Peter Maffay. Ich sage jetzt mal Achtung, Baby, weil Maffay immer wie Peter Maffay klingt und geklungen hat. Und das schon seit über 50 Jahren. Hört man die Musik schon, weiß man, das ist ein Peter Maffay-Titel. Das hat er immer wieder schön herausgearbeitet. Und bei Genesis ist es ähnlich. Die klangen immer wie Genesis, auch und besonders, weil sie in den 70ern ganz anders klangen wie später in den 80er Jahren. Aber wenn man sie hört, weiß man, das ist Genesis. Und wo will ich jetzt eigentlich drauf hinaus? Es geht jetzt um einen Mann, um David Howell Evans, der mit seinem Gitarrenspiel eine Band zu dem verholfen hat, wonach andere jahrhundertelang suchen, nämlich nach einer Handschrift, dass man sofort hört, oh, das sind die, die mag ich oder die mag ich eben nicht, das kann ja auch sein. Aber David Howell Evans hat einen Spitznamen, er heißt The Edge und ohne seine Gitarre wäre die Band, in der er spielt, wahrscheinlich eine andere Band, wenn man sie überhaupt kennen würde. Und jetzt habe ich lange ausgeholt, The Edge alias David Howell Evans wird heute 65 Jahre alt und wir hören aus dem Album Achtung Baby One, sagen Happy Birthday und hier sind U2.

Bad Boys Blue, A World Without You, Michelle, um 17.47 Uhr, 13 Minuten vor 18 Uhr. Hier ist MDR Sachsen-Anhalt am Sonnabend. Ich bin heute nicht der normale Moderator, der eigentlich hier sitzt, sonst, oder die Moderatoren, die eigentlich hier sitzen. Es ist ein Sonnabendabend, es ist oft so, man ist eingeladen, vielleicht zu einer Feier, bei der man nicht so viele Leute kennt, da ist man ein bisschen aufgeregt und will gucken, was wird denn das heute? Und ich bin auch ein bisschen aufgeregt, denn ich bin ein großer Hitparaden-Fan. Ich stimme auch bei unserer Hitparade immer mit. Den Hut hat ja Christoph Schneider auf, der bereitet das immer ganz akribisch vor, geht durch die Stimmen, macht was draus und heute darf ich ihn aber oder also mal vertreten. Und die Nummer ist die, das ist ja beim Fußball, heute der FCM hat eine ganz schöne Dusche gekriegt. Wir drücken die Daumen, dass das auf jeden Fall besser wird. Aber für einen Fußball- oder Handballfan ist das ja das so ein Spiel, was für einen Musikfan eine Hitparade ist. Nämlich, da zittert man, wo schafft's mein Titel hin? Kriegt er überhaupt eine Platzierung? Und diese Spannung, die gibt's gleich so kurz nach 18 Uhr. Da gibt's die aktuelle Ausgabe der Hitparade von MDR Sachsen-Anhalt. Und Sie dürfen mitfiebern und vielleicht schon überlegen, welchen Vorschlag Sie hätten. Also bis gleich. Und hier ist ein Klassiker mit Mango Jerry in The Summertime.

Genesis Land of Confusion. Gleich gibt's Dennis Blatt mit den aktuellen Nachrichten. Hier ist die Steve Miller Band mit Abracadabra. Und nach Dennis, nach Wetter und Verkehr, gibt's die aktuelle Ausgabe der MDR Sachsen-Anhalt-Hitparade. Vielleicht sind Sie genauso gespannt wie ich. Würde mich freuen. Bis gleich.

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2: Im Studio Dennis Blatt. Guten Abend. Rund 10.000 Menschen haben im sächsischen Plauen gegen die Politik der Bundesregierung demonstriert. Die Polizei zählte damit etwa so viele Demonstranten, wie angemeldet waren. Der Gegenprotest kam den Angaben zufolge auf etwa 400 Unterstützer. Sie richteten sich vor allem gegen rechte und ausländerfeindliche Positionen. Laut Polizei ist alles friedlich abgelaufen. Der Demonstrationszug sei aber zwischenzeitlich wegen Verstößen gegen Auflagen gestoppt worden. Die Demonstranten forderten unter anderem Neuwahlen, einen Stopp der Gesundheitsreform, ein bundesweites 29-Euro-Ticket, eine Reform des öffentlich-rechtlichen Rundfunks und mehr Abschiebungen. Großes Glück und vor allem viel Leichtsinn hat eine junge Autofahrerin bei Burg Chemnitz im Kreis Anhalt-Bitterfeld bewiesen. Nach Angaben der Polizei hat die 21-Jährige zwischen Burg Chemnitz und Muldenstein versucht, ein Auto in einer Kurve zu überholen. Dabei verlor sie die Kontrolle und kam von der Straße ab, überschlug sich mehrmals, bevor der Wagen auf dem Dach liegen blieb. Die Fahrerin sowie drei weitere Insassen kamen mit leichten Verletzungen davon. Gegen die 21-Jährige wird nun wegen gefährlichen Eingriffs in den Straßenverkehr ermittelt. Feuerwehrautos sind wichtig, aber auch teuer. Daher übernimmt in der Regel das Land einen Teil der Kosten, auch mit Geldern des Bundes. Allein im kommenden Jahr können laut Innenministerium in Sachsen-Anhalt so 78 Fahrzeuge an ihren zukünftigen Einsatzort geliefert werden. Weitere 54 Feuerwehrfahrzeuge sollen 2028 folgen. Für das Jahr darauf stehen dem Land zufolge 10 Millionen Euro zur Verfügung. Sie sollen in weitere 50 Fahrzeuge investiert werden. Dreimal Gold bei der Schwimm-EM in Paris. Florian Wellbrock vom SC Magdeburg konnte noch einmal richtig abräumen. Auch dank Vereinskameradin Isabel Gose, Oliver Klemet, der ebenfalls in Magdeburg trainiert, und Julia Ackermann vom SC Chemnitz, die zusammen mit Wellbrock in der Mixed-Staffel Gold holten. Für den 28-Jährigen quasi ein Happy End eines langen Formtiefs, wie er uns sagte.
3: Das sah mittendrin nicht gut aus. Also gerade die Qualifikation im April, meine Weltcups mittendrin waren auch nicht gut. Platz 30, Platz 32 mit 2 Minuten Rückstand auf den ersten. Und mein Anspruch ist ein ganz anderer, dass ich hier körperlich, gerade auch mental wieder in einer Form war, mit der ich ja dreimal Gold holen konnte. Und das macht einen dann natürlich sehr froh, dass man trotz so einer schwierigen Zeit am Ende des Jahres so enorm gut performen konnte.
2: Zum Auftakt der neuen Saison hat Fußball-Zweitligist 1. FC Magdeburg eine der höchsten Niederlagen in der Vereinsgeschichte hinnehmen müssen. Die Magdeburger unterlagen zu Hause gegen Eintracht Braunschweig mit 1:6. Ab der 33. Minute waren die Magdeburger nach einer roten Karte in der Unterzahl. Das nächste Bundesligaspiel bestreitet der FCM am kommenden Samstag auswärts gegen Osnabrück. Und das waren die Meldungen mit Dennis Blatt, Wetter und Verkehr. Kommen wieder von dir, Peter.
4: Machen wir so. Danke, Dennis.
2: Gerne.
4: Wir möchten, dass Sie gut ankommen. Hier ist der MDR Sachsen-Anhalt Verkehrsservice. Es ist gleich 18.04 Uhr. A9 Richtung Berlin zwischen Volkerode und Coswig ragt die Leitplanke in die linke Fahrspur. Bitte fahren Sie vorsichtig. A9 nochmal Richtung Berlin. Zwischen Köselitz und Kleinmarzehns gibt es 3 Kilometer Stau nach einem Unfall. Da dauert es mindestens 20 Minuten länger. A9 Richtung München. Zwischen Niemeck und Köselitz Stau nach einem Unfall im Baustellenbereich. Da dauert die Verzögerung bestimmt eine Stunde oder mehr. A9 Richtung München nochmal zwischen Coswig und Volkerode ist die rechte Fahrspur nach einem Unfall gesperrt. Dann Vorsicht auf der B81 zwischen der A14 Abfahrt Magdeburg-Sudenburg und Langenweddingen ist eine Schafherde auf der Fahrbahn und es wird geblitzt. In Halle in der Volkmannstraße stehen die Blitzer noch in beiden Richtungen und falls Sie noch welche sehen oder Behinderungen etc. pp., Sie wissen, Sie können Bescheid sagen und das geht wie immer kostenfrei bei uns unter der 0800 94 6 94 6 und die 1. Wie immer danke fürs Gucken und eine gute Fahrt. Ein hübscher Sonnabend, Sonne mit Quellwolken bei 23 bis 27 Grad. Auf dem Brocken sind es noch 17 Grad und ein schwacher Wind ist aus östlichen Richtungen unterwegs. In der Nacht dann kühlt es noch mal ab auf 15 bis 10 Grad, meist sternenklar und trocken. Das heißt, morgen der Sonntag, der bringt wieder viel Sonne, aber auch hochsommerliche Temperaturen mit 30 bis 35 Grad. Erst am Abend gibt es Wolken vom Süden her, da können lokale Hitzegewitter passieren. Und am Montag gibt es mehr Wolken, einzelne Schauer und immer noch Temperaturen bis zu 32 Grad.
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4: Zum allerersten Mal darf ich Ihnen diese Hitparade präsentieren. Ich freue mich drauf. Ich hoffe, ich bekomme das gut hin und sehe das als Gutes um, dass einer meiner Lieblingssongs hier als erster läuft, wenn auch auf Platz 20. Hier ist Tracy Ullman, They Don't Know, und ich grüße Sie.
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0: Tracy Ullman, eine erfolgreiche Komödiantin in den USA, wo niemand weiß, dass sie hier in den 80ern ein paar veritable Hits hatte. Und hier weiß niemand, dass sie eine Komödiantin in den USA ist. So ist das Leben manchmal. Nochmal herzlich willkommen zur Hitparade hier bei MDR Sachsen-Anhalt. 20 Platzierte, die erste haben wir schon gehört. Wir haben natürlich wie immer 4 Neuvorstellungen. Und wo gegebenenfalls die Neuvorstellungen aus der letzten Woche gelandet sind, das bekommen Sie hier mit. Jetzt gibt es aber erstmal den Platz 19. Der ist von 17 ein bisschen runtergefallen, der Heinz-Rudolf Kunze, aber er ist immer eine sichere Bank. 31 Alben hat er rausgebracht und das ist was aus dem Album Der Wahrheit die Ehre aus dem Jahr 2020. Platz 19, die Zeit ist reif.
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0: Die Kunst der gepflegten Rockballade mit ein bisschen Bums, die beherrscht da wirklich immer noch der Heinz-Rudolf Kunze. Die Zeit ist reif. Hier ist die MDR Sachsen-Anhalt-Hitparade. Das war unser Platz 19. Und das hätten wir uns abgesprochen. Die erste Neuvorstellung, die kommt aus den Niederlanden. Und unter uns morgen im Oldie Club, da stehen die Niederlande mit drauf auf dem Zettel fürs Länderspiel. Morgen gibt's nämlich Musik aus Belgien, Dänemark und den Niederlanden. Aber das nur nebenbei.
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0: Das sind die Venga Boys aus den Niederlanden in den 90ern. Eine riesengroße Nummer. Mal sehen, wie sie sich bei uns in der MDR Sachsen-Anhalt-Parade schlagen. Hier ist We Are Going to Ibiza, die Venga Boys.

Sie haben es gehört, Neuvorstellung Nummer 1, We're Going to Ibiza. Und wenn Sie da im Hinterkopf auch gehört haben, We're Going to Barbados, dann war das sicherlich kein Zufall, aber völlig unbeabsichtigt, soweit ich das weiß. Und Sie hören die MDR Sachsen-Anhalt Hitparade. Wie gesagt, die Venga Boys, die erste Neuvorstellung. Weiter geht's mit Platz 18. Auch ein Klassiker, den Alan Clark eigentlich für sich alleine haben wollte. Er wollte auf Solowege gehen, hat sich schnell eines Besseren besonnen und die Nummer ist ein Klassiker und ein Hit für The Hollies. Long Cool Woman in a Black Dress.

0: Long Cool Woman in a Black Dress, Platz 18, The Hollies bei MDR Sachsen-Anhalt. Die Hollies hatte Mario aus Jessen vorgeschlagen und Anne aus Halle hatte letzte Woche die Goombay Dance Band vorgeschlagen. Das war die Neuvorstellung, die es jetzt geschafft hat, von 0 auf 17, El Dorado.
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Von 0 auf Platz 17, die Neuvorstellung von letzter Woche. Guter Pop, made in Germany, Norderstedt in Schleswig-Holstein. Oliver Bent hat die Band gegründet und ja, einen Dauerbrenner draus gemacht. Eldorado also, unser Platz 17 hier bei MDR Sachsen-Anhalt. Und der nächste Platz ist auch ein Dauerbrenner, auch wenn es ihm ein paar Plätze gekostet hat. Denn wir haben diese Woche noch ein paar Senkrechtstarter, auf die wir später natürlich zurückkommen in der MDR Sachsen-Anhalt-Hitparade. Aber dieser Song, der hatte schon mehrere Leben. Er wurde von Brenda Lee gesungen, von Gwen McRae, dann von Willie Nelson 1982 und ein paar Jahre später, 5 Jahre später, um ganz genau zu sein, haben dann die Pet Shop Boys nochmal einen Superhit draus gemacht. Unser Platz Nummer 16 heute in der MDR Sachsen-Anhalt-Hitparade, Always on My Mind, die Pet Shop Boys.

0: Vorgeschlagen von Katja aus Dessau. Platz 16 diese Woche, von 10 rund auf 16, die Pet Shop Boys, Always on My Mind.
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0: Wir möchten, dass Sie gut ankommen. Hier ist der MDR Sachsen-Anhalt Verkehrsservice um 18 Uhr und genau 30 Minuten. A9 Richtung Berlin zwischen Volkerode und Coswig ragt die Leitplanke in die linke Fahrspur, also Vorsicht. A9 Richtung Berlin nochmal zwischen Köselitz und Kleinmarzehns 3 Kilometer Stau nach einem Unfall. Da dauert es mindestens 20 Minuten länger. Wir bleiben auf der A9. Diesmal Richtung München. Zwischen Niemegk und Köselitz gibt Stau nach einem Unfall im Baustellenbereich. Im Moment steht hier 20 Minuten Verzögerung. Und weiter A9 Richtung München. Zwischen Coswig und Volkerode ist die rechte Fahrspur nach einem Unfall gesperrt. Blitzer? Haben wir noch 2 stehen. In der Volkmannstraße in Halle wird in beiden Richtungen geblitzt. Und Sie wissen, falls Sie noch was sehen, Sie können immer anrufen und Bescheid sagen. Kostenfrei unter der 0800 94 6 94 6 und die 1. Danke fürs Gucken und eine gute Fahrt. Sonne mit Quellwolken, 23 bis 27 Grad, ein fast perfekter Sonnabendabend. Trocken, ein schwacher bis mäßiger Wind kommt aus östlichen Richtungen und in der Nacht geht es dann runter auf 15 bis 10 Grad, sternenklar und trocken. Das heißt, morgen haben wir einen sonnigen Sonntag vor uns mit hochsommerlichen Werten zwischen 30 und 35 Grad. Am Abend gibt es Wolken von Thüringen her, da können hier und da lokale Hitzegewitter passieren und am Montag dann einzelne Schauer, mehr Wolken und immer noch Werte bis zu 32 Grad.
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0: und spannenden Sonnabendabend wünsche ich Ihnen. Ich grüße Sie und wir machen gleich los oder machen gleich weiter mit Peter Kent und Luisa Fernandez, Solo por ti. Ich grüße Sie.
1: Platz 15.

Luisa Fernandez zusammen mit Peter Kent. Und ich habe gerade gefunden, dass Luisa am kommenden Freitag 65 Jahre alt wird. Ich sag schon mal, falls es sie oder damit es sie nicht unvorbereitet trifft. Hier ist die MDR Sachsen-Anhalt Hitparade. Wir sind schon beim Platz 15 angelangt. Das war, wie eben gehört, Luisa Fernandez mit Peter Kent und Solo Porti. Und falls Sie eine Meinung haben zu Ihren Hits, zu unseren Hits, dann können Sie nachher wieder auf unserer MDR Sachsen-Anhalt-App abstimmen, welchen Hit Sie nächste Woche wieder hören wollen. Sie können auch Vorschläge machen, welche Neuvorstellungen vorgestellt werden sollen. Das war jetzt ein richtig schöner Satz. Also, welche Songs Sie gern in die Hitparade geben würden, um zu gucken, wo die womöglich landen könnten. Mir macht es immer viel Spaß mitzustimmen und auch zu gucken, wo meine Favoriten landen, auch wenn sie manchmal nicht ganz oben landen. Aber es ist ja ein Spiel, könnte man sagen. Weiter geht's mit dem Vorschlag oder mit dem Platz 14. Genau, wenn ich richtig gezählt habe. Ich habe richtig gezählt. Ich checke nach. Genau, Platz 14. Das ist ein Klassiker. Stevie Wonder, I just call to say I love you. 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

0: Album-Version, die auch ganz schön ist, oder? Sie hören nämlich die MDR Sachsen-Anhalt Hitparade und apropos Neuvorstellungen.
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0: Ines Meyer aus Magdeburg, die hat gesagt, spiel doch mal diesen Klassiker. Das ist ein One-Hit-Wonder, aber der Mann ist richtig glücklich damit. Der sagt, das Ding bezahlt meine Miete heute noch. George McRae, Rock You Baby, Neuvorstellung Nummer 2 bei der Hitparade bei MDR Sachsen-Anhalt.

und das Ding ist immer noch fluffig und locker und Disco wie am ersten Tag. George McRae, Rock You Baby, vorgeschlagen als Neuvorstellung Nummer 2 von Ines auf Magdeburg für die MDR Sachsen-Anhalt Hitparade. Und nach der zweiten Neuvorstellung, wenn ich jetzt richtig gerechnet habe, sind wir bei Platz Nummer 13. Den Song hat vorgeschlagen, die 13 hat vorgeschlagen Günther aus Naumburg. Und es ist ein Klassiker von Michael Jackson, auch eine wundervolle Ballade. Hier ist Will You Be There?

0: wenn jemand bei Produktionen an nichts sparte, nicht an Orchester, nicht am Chor, da war das sicherlich ein Michael Jackson, hier mit dem Stück aus dem Jahr 1991, Will You Be There, Platz Nr. 12, ne Quatsch, Platz Nr. 13, hier in der MDR Sachsen-Anhalt-Hitparade. Mich hat der nächste Titel fast schon ein bisschen durcheinander gebracht, auf den habe ich mich nämlich vorhin schon gefreut. Michael aus Schönigen hatte ihn vorgeschlagen, letzte Woche war er auf 11, diese Woche ist er auf der 12, also er hält sich ziemlich stabil und ja, ist von Susan Trainer alias Nusha Fox mit ihrer Band mit demselben Namen Fox, Only You Can.
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Platz 12. Diese Woche in der MDR Sachsen-Anhalt Hitparade Fox mit Only You Can, eine Nummer aus dem Jahr 1975. Und die ganze Fox, das ganze Fox-Werk, möchte ich fast sagen, ist ziemlich kopfhörerfreundlich. Nur nebenbei bemerkt. Wir fassen kurz zusammen, damit Sie nichts verpassen, falls Sie gerade eingeschaltet haben. Hier ist MDR Sachsen-Anhalt, die Hitparade wie jeden Sonnabend von 18 bis 20 Uhr und auf Platz 20 diese Woche diese

Heinz Rudolf Kunze. Die Zeit ist reif. Die Hollies finden sich auf Platz 18 wieder. Wackelt mein Kopf immer von selber mit. Long Cool Woman in a Black Dress aus dem Jahr 1971. Weiter geht's mit Platz 17. Die Goombay Dance Band Golden Dreams of Eldorado. Letzte Woche neu vorgestellt, diese Woche platziert und weiter geht's. Die Pet Shop Boys auf Platz 16, Always on My Mind. Eben gehört, Platz 15, Peter Kent und Luisa Fernandez mit Solo por ti, und auch eben gehört, sogar in der super langen Albumversion I Just Called to Say I Love You, Stevie Wonder. So. Jetzt haben wir bis zum Platz 12 alle zusammengefasst. Es fehlt jetzt in dieser Stunde nur noch der Platz 11. Und es ist auch ein Klassiker, den erkennt man schon beim ersten Ton. Hier sind Status Quo, Pictures of Matchstick Man. Den hatten wir gerade gespielt. Ich wollte Ihnen den Platz 11 vorspielen. Probieren wir das jetzt nochmal? Na klar.

0: Platz 11.
1: Genau, das waren Status Quo Pictures of Matchstick Man letzte Woche auf der 6. Diese Woche ging es runter auf die 11. Wie es dann weitergeht, sage ich Ihnen gleich. Aber vorher gibt es natürlich Nachrichten und die hat Dennis für Sie.
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2: Im Studio Dennis Blatt. Guten Abend. Rund 10.000 Menschen haben im sächsischen Plauen gegen die Politik der Bundesregierung demonstriert. Die Polizei zählte damit etwa so viele Demonstranten, wie angemeldet waren. Der Gegenprotest kam den Angaben zufolge auf etwa 400 Unterstützer. Sie richteten sich vor allem gegen rechte und ausländerfeindliche Positionen. Laut Polizei verlief alles friedlich, der Demonstrationszug habe aber wegen Verstößen gegen Auflagen zwischendurch gestoppt werden müssen. Die rund 10.000 Demonstranten forderten unter anderem Neuwahlen, einen Stopp der Gesundheitsreform, ein bundesweites 29-Euro-Ticket, eine Reform des öffentlich-rechtlichen Rundfunks und mehr Abschiebungen. Ein Drohnenwachposten soll nun am Flughafen Leipzig-Halle kurzfristig für mehr Sicherheit sorgen. Nach dem Fund einer Sprengstoffdrohne hat die Bundespolizei nun einen provisorischen Wachposten auf der Aussichtsplattform des alten Tower-Gebäudes aufgestellt. Unter anderem mittels eines speziellen Radarsystems sollen so Drohnen frühzeitig und aus großer Entfernung erkannt werden. Es gebe auch Technik, um unbefugte Flugobjekte gezielt zu stören und im Notfall zur Landung zu zwingen. Hieß es. Für Besucher bleibt die Aussichtsplattform bis auf Weiteres gesperrt. Feuerwehrautos sind wichtig, aber auch teuer. Daher übernimmt in der Regel das Land einen Teil der Kosten, auch mit Geldern des Bundes. Allein im kommenden Jahr können laut Innenministerium so in Sachsen-Anhalt 78 Fahrzeuge an ihren zukünftigen Einsatzort geliefert werden. Weitere 54 Fahrzeuge sollen 2028 folgen. Für das Jahr darauf stehen dem Land zufolge 10 Millionen Euro zur Verfügung. Sie sollen in weitere 50 Fahrzeuge investiert werden. Dreimal Gold bei der Schwimm-EM in Paris. Florian Wellbrock vom SC Magdeburg konnte noch einmal richtig abräumen. Auch dank Vereinskameradin Isabel Gose, Oliver Klemet, der ebenfalls in Magdeburg trainiert, und Julia Ackermann vom SC Chemnitz, die zusammen mit Wellbrock in der Mixed-Staffel Gold holten. Für den 28-Jährigen quasi ein Happy End eines langen Formtiefs, wie er uns sagte.
3: Das sah mittendrin nicht gut aus. Also gerade die Qualifikation im April, meine Weltcups mittendrin waren auch nicht gut. Platz 30, Platz 32 mit 2 Minuten Rückstand auf den ersten. Und mein Anspruch ist ein ganz anderer, dass ich hier körperlich, gerade auch mental wieder in einer Form war, mit der ich ja dreimal Gold holen konnte. Und das macht einen dann natürlich sehr froh, dass man trotz so einer schwierigen Zeit am Ende des Jahres so enorm gut performen konnte.
2: Zum Auftakt der neuen Saison hat Fußball-Zweitligist 1. FC Magdeburg eine der höchsten Niederlagen in der Vereinsgeschichte hinnehmen müssen. Die Magdeburger unterlagen zu Hause gegen Eintracht Braunschweig mit 1:6. Ab der 33. Minute waren die Magdeburger nach einer roten Karte in der Unterzahl. Das nächste Bundesligaspiel bestreitet der FCM am kommenden Samstag auswärts gegen Osnabrück. Und das waren die Meldungen mit Dennis Blatt. Wetter und Verkehr kommen wieder von dir, Peter.
1: Danke, Dennis. Wir möchten, dass Sie gut ankommen. Hier ist der MDR Sachsen-Anhalt Verkehrsservice. Es ist 19 Uhr und 3 Minuten. A9 Richtung Berlin zwischen Köselitz und Kleinmarzehn. 3 Kilometer Stau nach einem Unfall. Und ich finde es gleich, ja, 15 Minuten Verzögerung, jetzt habe ich's. A9 München oder Richtung München zwischen Kleinmarzehns und Köselitz, 4 Kilometer Stau nach einem Unfall und ebenfalls 15 Minuten Verzögerung. Mehr habe ich im Moment gar nicht für Sie, auch keine Blitzer mehr. Falls Ihnen unterwegs was auffällt, falls es Behinderungen gibt oder Blitzer, was auch immer, Sie können natürlich immer Bescheid sagen unter der bekannten Rufnummer und die ist kostenfrei 0800 94 6 94 6 und die 1. Danke fürs Gucken. Gute Fahrt. Sonne mit Quellwolken, trocken, 23 bis 27 Grad, auf dem Brocken 17 Grad und ein schwacher bis mäßiger Ostwind. der macht das Ganze perfekt. Ein hübscher Sommerabend, wenn man so will. Aber die Temperaturen gehen die Nacht ziemlich weit nach unten. 15 bis 10 Grad die Tiefstwerte. Dafür gehen sie morgen rauf. 30 bis 35 Grad morgen am Sonntag mit viel Sonne, also Hochsommer morgen. Erst am Abend kommen vom Thüringer Wald her lokale Hitzegewitter, sind da nicht ausgeschlossen. Also da gibt es mehr Wolken. Und am Montag gibt es auch mehr Wolken und einzelne Schauer bei bis zu 32 Grad immerhin noch.
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1: Und wir beginnen die zweite Stunde ganz wundervoll poetisch mit dem wundervollen Don McLean und dem wundervollen Song Vincent. Ich grüße Sie.
0: Platz 10.

0: gab nicht nur den wundervollen American Pie Song, sondern auch den wundervollen Vincent. Das war Don McLean, vorgeschlagen von Elke aus Thal. Und wir machen weiter, denn es geht jetzt richtig weiter mit der unsterblichen Bonnie Tyler. Heike aus Magdeburg hat sie vorgeschlagen. Natürlich ist sie heute dabei. Wir sind jetzt in der Top 10 in der MDR Hitparade. Platz 9, Bonnie Tyler, Holding Out for a Hero.
1: Platz 9.

0: Das ist kein Song, das ist jedes Mal wieder ein Naturereignis. Holding Out for a Hero, diese Woche Platz 9 in der MDR Sachsen-Anhalt Hitparade.
1: Neuvorstellung Nummer 3.
0: Und die ist jetzt dran, ein Stück aus den 80er Jahren. Wir bleiben in den 80ern nach Holding Out for a Hero, Anfang der 80er. 1980, Enola Gay, hier sind OMD, vorgeschlagen von Claudia aus Stuttgart. Neuvorstellung Nummer 3, wie gesagt.

0: die orchestralen Manöver in der Dunkelheit, Orchestral Maneuvers in the Dark, einfacher und kurz, OMD, Neuvorstellung Nummer 3 in der MDR Sachsen-Anhalt Hitparade, das war Enola Gay. Und die Neuvorstellung von letzter Woche, die hat's von 0 auf Platz 8 geschafft. Matthias aus Dessau hat's Ding vorgeschlagen, Fields of Gold, und hier ist er, wie gesagt, auf Platz
1: 8.
0: Genau, Fields of Gold.

0: von 0 auf 8, Sting, Fields of Gold. Sie hören die MDR Sachsen-Anhalt Hitparade und falls Sie gerade mit jemandem auf der Couch sitzen und sich vielleicht nicht trauen, ganz ruhig, wir haben noch ein paar Balladen im heutigen Balladen-Laden-Hitparadenschrank. Jetzt kommt nämlich Rio Reiser mit Für immer und dich in der Albumversion und das ist unser Platz 7, stimmt's? Zeig mal.
1: Platz 7.
0: Sag ich doch.

0: Platz 7. Sie hören die MDR Sachsen-Anhalt Hitparade und das war natürlich unüberhörbar und unvergesslich Rio Reiser für immer und dich, Liebe, die über die Grenzen geht, war das, würde ich mal sagen. Und alle, die in Welsleben mal im Lindenhof getanzt haben, die werden gerade von Barbara gegrüßt. Sie sitzt draußen, hört die Hitparade und feiert mit. Das ist schön. Wir gehen nämlich gleich weiter im Text. Ich habe ja gesagt, ein paar Balladen haben wir noch. Der hier ist vorgeschlagen, die Ballade hier ist vorgeschlagen worden von Andreas aus Thesen. Und das ist Ralf Bosi steht hier, aber eigentlich, na klar, müsste da stehen Ralf Bummi Bursi. Aus dem Jahr 1986, Ehe die Liebe stirbt, die Single-Version.
1: Platz 6.

0: Platz 6. Die Liebe stirbt, Ralf Bumibosi. Und der Mann hat mit Hardrock angefangen. Denkt man nicht erst bei Regenbogen in den 70ern, dann bei Keks, dann bei Prinzip und dann Solo. Hat's so richtig gekracht. Die Liebe stirbt bei MDR Sachsen-Anhalt. Wir möchten, dass Sie gut ankommen. Hier ist der MDR Sachsen-Anhalt Verkehrsservice. Es ist 19.30 Uhr. A9 Richtung Berlin zwischen Köselitz und Kleinmarzehns. 3 Kilometer Stau nach einem Unfall. Da dauert es etwa 20 Minuten länger. Und A9 Richtung München zwischen Kleinmarzehns und Köselitz. 4 Kilometer Stau nach einem Unfall. Da sind es im Moment nur 10 Minuten Verzögerung. Und falls Sie noch was sehen unterwegs, Sie können anrufen, Bescheid sagen, kostenfrei wie immer unter der 0800 94 6 94 6 und die 1. Danke fürs Gucken. Gute Fahrt. Und gucken tun wir im Moment gern. Sonne mit ein paar Quellwolken bei 23 bis 27 Grad. Ein schwacher Wind aus östlichen Richtungen vervollkommnet das Ganze. Ein hübscher Sommerabend. Und in der Nacht wird es allerdings ein bisschen kühler als sonst. 15 bis 10 Grad die Tiefstwerte. Sternenklar und trocken die Nacht. Und morgen der Sonntag sonnenklar, könnte man sagen. 30 bis 35 Grad. Und am Abend gibt es von Thüringen her Wolken, die lokal Hitzegewitter bringen können. Montag dann mehr Wolken, paar Schauer bei bis zu 32 Grad.
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0: Nochmal einen schönen Abend. Ich bin heute der Vertreter Peter. Der Christoph Schneider hat die ganze Hitparade vorbereitet und wir machen jetzt einfach weiter mit dem Platz 5. Ich grüße Sie. Mit der Glitterband und Angel Face.
1: Platz 5.

Letzte Woche auf der 16, diese Woche vorn auf der 5, die Glitterband mit Angel Face. Und letzte Woche auf der 3, diesmal auf der 4. Transit mit dem Lindenberg des Ostens, Egon Linde, ich fahr an die Küste.

0: Die Gruppe Transit aus dem Jahr 1975. Ich fahr an die Küste. Das ist diese Woche unsere Nummer, unser Platz 4 in der MDR Sachsen-Anhalt Hitparade. Und natürlich fehlt jetzt noch eine Neuvorstellung. Wir fassen aber nochmal zusammen. Wir hatten ja schon drei. Die erste Neuvorstellung, vorgeschlagen von Thomas Meyer aus Wetau, war Venga Boys. We're going to Ibiza, we're going to Barbados, ein bisschen abgeschrieben, aber gut, dass nur nebenbei. Die Venga Boys, Neuvorstellung Nummer 1 und Nummer 2 ist dieser Klassiker. George McRae, Rock You Baby, vorgeschlagen von Ines Meyer aus Magdeburg. Neuvorstellung Nummer 3. Claudia Stuttgart hat Orchestral Maneuvers in the Dark vorgeschlagen mit Enola Gay. Und natürlich fehlt jetzt noch ein Neuvorschlag, nämlich der
1: Neuvorstellung Nummer 4.
0: Vorgeschlagen von Jutta Kluge aus Halle. Ein Klassiker auch. Mal sehen, wo er nächste Woche landet. Hier sind John and Langelis.

0: als Neuvorstellung heute und nächste Woche in den 20 platzierten Songs bei der MDR Sachsen-Anhalt Hitparade. Sie können ja ab 20 Uhr auch abstimmen, was die heutige Sendung angeht. Wir haben noch die drei Ersten, oder Quatsch, die Dreiergruppe, 3-2 erster Platz. Und wir gucken natürlich nochmal zusammen auf das ganze Feld ab Platz 11, und das waren Fox. Auf der 10 dann Don McLean mit dem wundervollen Vincent.
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0: Nicht zu vergessen, Bonnie Tyler. Auf Platz 9, auf der 8, von 0 auf 8, die Neuvorstellung von letzter Woche, Sting, Fields of Gold.
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0: So ein Balladentriplet, Fields of Gold auf der 8, auf der 7, für immer und dich, Rio Reiser.
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0: Nämlich, das war der Platz 7, und auf Platz 6, die dritte Ballade. Dann kommt Platz 5, die Glitterband. Und eben gehört noch Transit auf Platz 4.
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0: So. Und jetzt kommen wir in die Spitzengruppe, aber vorher natürlich nochmal der Hinweis, in unserer MDR Sachsen-Anhalt-App ist gleich alles freigeschaltet. Sie können Ihre Stimme abgeben und vielleicht auch vorschlagen, welche Neuvorstellungen nächste Woche vielleicht aufs Tapet gebracht werden sollen. Wir haben 60er, 70er, 80er, 90er Jahre und darüber hinaus, und es macht großen Spaß, immer wieder mitzustimmen, weil ich stimme ja auch selber mit. Ich sage aber immer nicht, Sie wissen ja wofür. Lange Rede. Kurze Spitzengruppe. Platz 3, Nights in White Satin. Letzte Woche noch auf der 2, aber den Moody Blues ist das, glaube ich, egal. Das ist ein Klassiker.
5: Platz 3.

0: Ein sehr anständiger Schluss für einen mehr als anständigen Song. The Moody Blues Nights in White Satin, vorgeschlagen von Hans-Peter aus Quedlinburg. Unsere Nummer 3 diese Woche. Runter von der 2, bei runter kann man nicht sagen. Spitze ist Spitze, denn auch der Platz 2 ist Spitze. Letzte Woche waren sie noch auf der 4. Detlef aus Magdeburg hat gerade vorgeschlagen mit dem Klassiker König der Welt. Das ist unser Platz 2, stimmt's?
1: Platz 2.
0: Gut,

0: auch wenn der Song von 1977 ist, immer wieder kriegt man bei diesen Karatwerken so ein bisschen den Mund nicht zu, weil man doch wieder staunt. König der Welt, Platz 2 heute in der Hitparade bei MDR Sachsen-Anhalt. Das war meine erste Hitparade sozusagen als Vertreter Peter. Hat hoffentlich gepasst, mir hat es großen Spaß gemacht. Ich habe auch schon abgestimmt, sage natürlich nicht für wen. Ab sofort sind die Abstimmungskanäle offen auf unserer MDR Sachsen-Anhalt App. Wir freuen uns, ich freue mich, wenn Sie mit abstimmen und natürlich fehlt hier noch ein erster Platz, der UFO-Hit, das Unerklärliche, was da rumfliegt und wo es keinen Zweifel gibt, oder doch, es gibt auch einen Hitversteher dazu bei ARD Sounds. Platz 1 diese Woche zum zweiten Mal, Hot Chocolate, No Doubt About It. Platz 1, stimmt's?
1: Platz 1.
0: Machen Sie es hübsch und machen Sie es gut.

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1: Es ist 20 Uhr. Die Nachrichten für Sachsen-Anhalt im Studio Dennis Blatt. Rund 10.000 Menschen haben im sächsischen Plauen gegen die Politik der Bundesregierung demonstriert. Die Polizei zählte damit etwa so viele Demonstranten, wie angemeldet waren. Der Gegenprotest kam den Angaben zufolge auf etwa 400 Unterstützer. Sie richteten sich vor allem gegen rechte und ausländerfeindliche Positionen. Laut Polizei verlief alles friedlich. Die rund 10.000 Demonstranten forderten unter anderem Neuwahlen, einen Stopp der Gesundheitsreform, ein bundesweites 29-Euro-Ticket, eine Reform des öffentlich-rechtlichen Rundfunks und mehr Abschiebungen. Ein Drohnenwachposten soll nun am Flughafen Leipzig-Halle kurzfristig für mehr Sicherheit sorgen. Nach dem Fund einer Sprengstoffdrohne hat die Bundespolizei nun einen provisorischen Wachposten auf der Aussichtsplattform des alten Tower-Gebäudes aufgestellt. Unter anderem mittels eines speziellen Radarsystems sollen so Drohnen frühzeitig und aus großer Entfernung erkannt werden. Es gäbe auch Technik, um unbefugte Flugobjekte gezielt zu stören und im Notfall zur Landung zu zwingen, hieß es. Für Besucher bleibt die Aussichtsplattform bis auf Weiteres gesperrt. Nach der kurzen Abkühlung der vergangenen Tage ist morgen in Sachsen-Anhalt voraussichtlich wieder Schwitzen angesagt. Die Temperaturen werden auf deutlich über 30 Grad klettern. Dann sind natürlich die Badeseen im Land beliebte Ausflugsziele. Und die Mehrheit der Seen bei uns haben auch eine gute bis sehr gute Wasserqualität. Ein paar Ausnahmen gibt es aber, von denen man wissen sollte. Nachgefragt bei unserem Reporter Guido Hentsch, welche sind das?
2: Der Kulk in Gommern zum Beispiel, da gab es zuletzt eine massive Blaualgenentwicklung und deshalb ist dort das Baden aktuell verboten. Auf der Kippe stehen im Moment der Ahrensee in der Altmark, der Neustädter See im Norden Magdeburgs und das Naturbad Moosigkau. Hier gilt jeweils die Blaualgenwarnstufe 1. Dazu wird dem Süßen See im Mansfelder Land nur eine ausreichende Wasserqualität bescheinigt. Auf der Badegewässerkarte Sachsen-Anhalts kann man wöchentlich aktualisiert die Qualität seines bevorzugten Badesees abgleichen und gegebenenfalls lieber woanders hinfahren.
1: Zum Auftakt der neuen Saison hat Fußball-Zweitligist 1. FC Magdeburg eine der höchsten Niederlagen in der Vereinsgeschichte hinnehmen müssen. Die Magdeburger unterlagen zu Hause gegen Eintracht Braunschweig mit 1:6. Und noch das Wetter für Sachsen-Anhalt. In der Nacht ist es meist klar und trocken. Die Tiefstwerte liegen zwischen 15 und 10 Grad. Morgen geht es mit viel Sonne weiter. Am Abend kann es im Harz und im Umland Hitzegewitter geben. Es wird hochsommerlich heiß mit 30 bis 35 Grad. Am Montag bleibt es heiß und sonnig. Zum Abend hin ziehen Wolken und vereinzelt Schauer auf. Die Höchsttemperaturen erreichen 28 bis 32 Grad. Das waren die Nachrichten mit Dennis Blatt.
3: Dankeschön für die Nachrichten. Wir sind beim Verkehrsservice für den ARD-Abend. Aktuell ist die A9 Berlin Richtung München zwischen Kleinmarzehns und Köselitz Stau durch ein defektes Fahrzeug im Baustellenbereich. Sie brauchen aber nur 10 Minuten länger. Das ist die einzige Meldung, die uns vorliegt. Kommen Sie gut an.
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3: Guten Abend, Deutschland. Der ARD-Abend mit Romy Anders. Grüß Sie. Hi.

Lieblingshits für einen schönen Tagesausklang. Jetzt Musik von Daido. Samstagabend nach 20 Uhr. Willkommen im Wochenende. Der ARD-Abend wird für Sie heute nochmal gesendet aus Thüringen, Erfurt, MDR, Thüringen. Sehr schön, dass Sie mit dabei sind.

Sie hören den ARD-Abend jetzt mit einem Lied, das ist 2012 rausgekommen. Das ist ein ganz besonderes Lied. Es geht darum, dass man, auch wenn man immer wieder Enttäuschungen erlebt, in der Beziehung, in der Liebe, auch wenn man da den Schmerz durchaus kennengelernt hat, dass man aufsteht und sich selber fragt, hey, wer bist du eigentlich? Was willst du selbst vom Leben? Lass dich nicht gehen, reiß dich zusammen. Pink singt das sehr leidenschaftlich. Manchmal ist es besser, keine Fragen zu stellen. Einfach weiterzumachen. Tja, Try. Wunderschöner Song aus 2012. Jetzt beim ARD-Abend.

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8: 20.30 Uhr, halb neun. Guten Abend, hier ist der Verkehrsservice für den ARD-Abend. Die A9 Richtung München zwischen Kleinmarzehns und Köselitz. Aufpassen, da steht ein defektes Fahrzeug auf der rechten Spur im Baustellenbereich. A13 Dresden Richtung Berlin zwischen Starkow und Baruth-Mark. Da befindet sich eine ungesicherte Unfallstelle. Und das war's von unserer Seite. Passen Sie gut auf, bleiben Sie schon achtsam und kommen Sie bald an.
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8: Einen wunderbaren Samstagabend wünschen wir. Mein Name ist Romy Anders und Sie? Sie haben hoffentlich eine richtig gute Zeit. Einen schönen Abend.

Melanie C. Lieblingshits beim ARD-Abend. Das ist ein Versprechen und zu den Lieblingshits gehört auch ein Song. Also es ist großartig, ein großartiges Lied, auch wenn es vielleicht symbolisch für den großen Skandal steht. Der Playback-Skandal um Milli Vanilli. Was ist Schein, was ist Wahrheit, performt haben die einen und sie sahen gut dabei aus. Gesungen haben die anderen und waren aber auch spitze. Was uns heute bleibt... Ja, das ist einfach gute Musik. Und die Erinnerung an einen genialen Musikproduzenten, Frank Farian. 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

Der ARD-Abend mit einer Gefahreninformation. Es gibt einen Großbrand im Landkreis Kloppenburg, der Gemeinde Kappeln. Betroffen die Eichenstraße, Kappeln, Ortsteil Sewelten. Da brennt ein Einfamilienhaus und da es zu Geruchsbelästigungen kommen kann, halten sie vorsorglich Fenster und Türen geschlossen und es wird gebeten, natürlich den Bereich weiträumig zu umfahren. Der ARD-Abend mit der Gefahreninformation. Es gibt einen Großbrand im Landkreis Kloppenburg, der Gemeinde Kappeln. Betroffen ist da die Eichenstraße, Kappeln, Ortsteil Sewelten. Und da es zu Geruchsbelästigungen kommen kann, halten Sie Fenster und Türen geschlossen und umfahren Sie den Bereich bitte weiträumig.

ARD-Abend@mdr.de. Der Uwe hat uns geschrieben: Hallo und viele Grüße aus der Lausitz. Gibt es noch einen anderen Draht ins Studio außer E-Mail? Wie ist denn die Telefonnummer? Fragezeichen, Fragezeichen. Lieber Uwe, jederzeit erreichen Sie uns beim ARD-Abend unter der 0800 80 80 110. Zum Beispiel können Sie da erzählen, was Sie heute zum Samstagabend noch Schönes vorhaben. Oder Sie erzählen uns was vom Urlaub. Fahren Sie noch? Sind Sie schon wieder da? Wer ist denn alles hier in Deutschland geblieben? Ostsee, Nordsee, Thüringer Wald, unsere schönen Seen, der Bodensee. Was wir hier bei uns haben, da muss man gar nicht wegfliegen. Sommerferien geht auch ganz gut hier in Deutschland. Schreiben Sie uns ard-abend@mdr.de oder rufen Sie an. Erzählen Sie es uns. 0800 80 80 110. Lieber Uwe, wir grüßen die Lausitz. Der ARD-Abend hier. Hey.

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1: Um 21 Uhr mit Kerstin Hoffmann. Bei der Sprengstoffdrohne am Flughafen Leipzig-Halle gibt es möglicherweise Verbindungen zu Russland. Das berichten mehrere US-Medien. Das Wall Street Journal schreibt unter Berufung auf einen US-Beamten, die Drohne gehöre wahrscheinlich der russischen Regierung. Der Fernsehsender CNN beruft sich auf einen US-Verteidigungsbeamten in Europa. Dieser erklärte, die Drohne stamme von einem russischen Geheimdienst. Nach dem Fund der Drohne in der Nacht zum Mittwoch hatte Bundesinnenminister Alexander Dobrindt von einem hybriden Angriff fremder Mächte gesprochen. In dem Fall ermittelt die Bundesanwaltschaft. Wegen der Drohnenexplosion in Bulgarien ist es zu diplomatischen Verstimmungen zwischen Sofia und Kiew gekommen. Bulgariens Außenministerin Veleslava Petrova hat für Montag den ukrainischen Botschafter einbestellt. Nach Analysen des Flugobjekts hatte das bulgarische Verteidigungsministerium von einer ukrainischen Drohne gesprochen. Diese war in der Nähe der Transbalkan-Pipeline explodiert. Die Ukraine bestritt, vorsätzlich ein Fluggerät nach Bulgarien gelenkt zu haben. Die Linke hat der Bundesregierung vorgeworfen, beim Niedrigwasser zu zögerlich zu handeln. Parteichef Luigi Pantisano kritisierte, Deutschland stecke mitten in einer Wasserkrise, das werde das Leben unbezahlbar machen. In einem 5-Punkte-Plan forderte Pantisano unter anderem, an den Flüssen Schwammlandschaften zu schaffen, die Wasser aufnehmen und speichern könnten. Die Privatisierung und Versiegelung der Uferzonen müsse gestoppt werden. In einem Wasserregister müsse festgehalten werden, wer wie viel Wasser aus Flüssen und Grundwasser entnehme. Für Wasserbetriebe müsse es ein Privatisierungsverbot geben. Rund 10.000 Menschen haben in Plauen gegen die Politik der Bundesregierung demonstriert. Die Polizei zählte damit etwa so viele Demonstranten, wie angemeldet waren. Der Gegenprotest kam den Angaben zufolge auf etwa 400 Unterstützer. Alles sei friedlich abgelaufen. Die Kundgebung war vom Projekt Million organisiert worden. Es fordert unter anderem Neuwahlen, einen Stopp der Gesundheitsreform, ein bundesweites 29-Euro-Ticket und eine Reform des öffentlich-rechtlichen Rundfunks. Mit einem Fiasko ist Magdeburg in die neue Saison der zweiten Bundesliga gestartet. Der FCM unterlag zu Hause Eintracht Braunschweig mit 1:6. Bundesliga-Absteiger Heidenheim schlug Aufsteiger Osnabrück 4:3. Das waren die Nachrichten. Das Wetter in der Nacht, meist sternenklar, Temperaturen 15 bis 10 Grad. Morgen viel Sonne, gegen Abend dann im Südwesten auch Wolken und vereinzelt Schauer oder Gewitter. Temperaturen bis 35 Grad. Es ist 21.03 Uhr.
2: Dankeschön an die Nachrichten. Wir sind beim Verkehrsservice für den ARD-Abend und haben vorab eine Gefahreninformation, und zwar zum Großbrand im Landkreis Kloppenburg der Gemeinde Kappeln. Betroffen ist die Eichenstraße, Kappeln, Ortsteil Seewelten. Da brennt nämlich ein Einfamilienhaus und sie werden gebeten, Fenster und Türen geschlossen zu halten beziehungsweise auch den Bereich überhaupt weiträumig zu umfahren. Dann haben wir die A2, Dortmund Richtung Braunschweig. Die Strecke ist zwischen dem Dreieck Hannover West und Hannover Lahe wegen Bauarbeiten gesperrt bis Montag früh. Und die A17, Prag Richtung Dresden, zwischen dem Grenzübergang Breitenau-Schönwald und Bad Gottleuba. 1 Kilometer Stau an der Baustelle dort. Sie brauchen aber nur 10 Minuten länger. Das war's schon. Also passen Sie gut auf, kommen Sie bald an.
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2: Der Samstagabend, heute für Sie etwas anders. Mit mir, ich bin Romy Anders und heiße Sie herzlich willkommen beim ARD-Abend.

sehr nette Mails bisher. ard-abend@mdr.de. Christine aus Greußen, Neustadt, schickt ganz liebe Abendgrüße und ist froh, dass es uns gibt. Wir danken sehr für die herzlichen Zeilen, liebe Christine. Und Jörg und Claudia, die haben auch geschrieben zum Thema Sommerferien. Waren dieses Jahr bewusst auf Luthers Spuren unterwegs. Wittenberg also nach Erfurt, mehr ging zeitlich nicht. Aber es gibt noch so viele Lutherorte zu entdecken. Das kommt alles noch. Die Landschaft drumherum, eh schön und die Leute total nett. Ja, stimmt. Wir in Mitteldeutschland, wir sind die Netten. Gruß aus Stuttgart, Jörg und Claudia. Ihr lieben Stuttgarter, danke fürs Schreiben und einen schönen Abend mit dem ARD-Abend.

0: Der ARD-Abend hier. Dieter aus Göttingen schreibt, wer im Urlaub wegfliegen muss, der kann das gern machen. Da bleibt mehr Zeit und Platz für uns. Wir urlauben immer an den schönsten Ecken in Deutschland mit unserem Wohnmobil. Da sind wir gern an der Küste unterwegs, schreibt er. Und manchmal auch im Schwarzwald. Euer Dieter mit seiner Biene. Cool. Und da ist noch jemand am Telefon. Die Jenny aus Bielefeld. Sie macht auch demnächst Urlaub, Jenny?
1: Genau, ich fahre mit einer Freundin nach Schottland und da erfüllen wir uns beide einen sehr großen Wunsch damit.
0: Ist ja cool. Wie lange habt ihr schon den Wunsch, nach Schottland zu fahren?
1: Ich habe den Wunsch seit einigen Jahren und ihr Wunsch war, einfach eine sehr ausführliche Bucketlist abzuarbeiten und dieses Jahr viel zu erleben.
0: Und warum ausgerechnet Schottland?
1: Das ist eine gute Frage, weil ich in den letzten Jahren oft im Süden war und die Landschaft und auch das Wetter, ehrlich gesagt, irgendwie vermisse.
0: Und da ist ja Schottland auch sehr rau, sehr wild,
1: genau,
0: ne? Hat eine
1: genau.
0: Coole Küste, ja. Eine ganz andere Luft als der Süden.
1: Absolut, absolut, genau. Und das brauche ich mal wieder.
0: Cool, ist auch mein Ding. Schöne Erholung wünschen wir auf jeden Fall. 0800 80 80 110. Dankeschön auch Jenny fürs Erzählen und willkommen im ARD-Abend. 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
7: 21.31 Uhr, guten Abend, der Verkehrsservice für den ARD-Abend. Die A2 Dortmund Richtung Braunschweig ist zwischen dem Dreieck Hannover West und Hannover Lahe gesperrt wegen Bauarbeiten bis nach dem Wochenende, bis Montag früh. Und wir haben auch die A17 Prag Richtung Dresden zwischen dem Grenzübergang Breitenau-Schönwald und Bad Gottleuber 1 Kilometer Stau an der Baustelle dort. Das war's, kommen Sie gut und sicher an.
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7: Mit Romy Anders. Guten Abend. Hi.

Anastasia war das. Einen schönen Samstagabend, hier ist der ARD-Abend und wir spielen jetzt einen Song für Sie. Also als der damals rauskam in den 70ern, das war für viele, viele Menschen ein Lied, das hat sie einfach beeindruckt. Wurde auch als Hymne des Lebens bezeichnet. Music von John Miles. Und John Miles selber hat über sein Lied damals gesagt, dass er denkt, dass es eben ein Lied der wenigen Worte ist, aber die Worte, die darin vorkommen, die er bringt, die haben Bedeutung. Und vor allem auch, wie die Musik zusammengesetzt ist, das würde die Menschen bewegen. Wie war? Es bewegt noch heute. Und zwar immer wieder, wenn wir diesen Song spielen. John Miles mit Music. Voila.

0: 0800 80 80 110. Die Romy hier, hallo.
1: Hi, moin Romy, hier moin. Ist Andreas in Benningstedt.
0: Ja.
1: Super spitzenmäßige Musik wieder, kann man nicht meckern. Weiter so.
0: Danke, yes. Einen wunderschönen Samstagabend wünschen wir.

Liebe ARD-Abendgemeinde, ihr habt Humor. Es gefällt mir. Hannes aus Rostock schreibt an ard-abend@mdr.de. Liebes Radioteam, ich schreibe euch nicht zum Thema Urlaub, aber zum Sport am Samstagabend. Wie sieht mein Sportprogramm aktuell aus? Ich liege auf der Couch und drehe mich im Takt zu eurer Musik immer von der rechten auf die linken Seite und von der linken auf die rechte. Das macht Spaß, genau wie euer schönes Programm. Euer treuer Hörer Hannes. Cool, danke. Wir grüßen Rostock.

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1: Um 22 Uhr mit Kerstin Hoffmann. Bei der Sprengstoffdrohne am Flughafen Leipzig-Halle gibt es möglicherweise Verbindungen zu Russland. Das berichten mehrere US-Medien. Das Wall Street Journal schreibt unter Berufung auf einen US-Beamten, die Drohne gehöre wahrscheinlich der russischen Regierung. Der Fernsehsender CNN beruft sich auf einen US-Verteidigungsbeamten in Europa. Dieser erklärte, die Drohne stamme von einem russischen Geheimdienst. Nach dem Fund der Drohne in der Nacht zum Mittwoch hatte Bundesinnenminister Alexander Dobrindt von einem hybriden Angriff fremder Mächte gesprochen. In dem Fall ermittelt die Bundesanwaltschaft. Serbien und die Ukraine wollen bis Jahresende ein Freihandelsabkommen abschließen. Darauf verständigten sich die Präsidenten Alexander Vučić und Volodymyr Zelensky in Belgrad. Vučić sicherte der Ukraine Unterstützung für ihre Unabhängigkeit und territoriale Unversehrtheit zu. Eine Zusage für Sanktionen gegen den langjährigen Verbündeten Russland vermied er jedoch. Das geplante Freihandelsabkommen ist für Serbien von zentraler Bedeutung. Es ist eine Voraussetzung für den angestrebten EU-Beitritt. Wegen der Drohnenexplosion in Bulgarien ist es zu diplomatischen Verstimmungen zwischen Sofia und Kiew gekommen. Bulgariens Außenministerin Velislava Petrova hat für Montag den ukrainischen Botschafter einbestellt. Nach Analysen des Flugobjekts hatte das bulgarische Verteidigungsministerium von einer ukrainischen Drohne gesprochen. Diese war in der Nähe der Transbalkan-Pipeline explodiert. Die Ukraine bestritt, vorsätzlich ein Fluggerät nach Bulgarien gelenkt zu haben. Die Linke hat der Bundesregierung vorgeworfen, beim Niedrigwasser zu zögerlich zu handeln. Parteichef Luigi Pantisano kritisierte, Deutschland stecke mitten in einer Wasserkrise. Das werde das Leben unbezahlbar machen. In einem 5-Punkte-Plan forderte Pantisano unter anderem, an den Flüssen Schwammlandschaften zu schaffen, die Wasser aufnehmen und speichern könnten. Die Privatisierung und Versiegelung der Uferzonen müsse gestoppt werden. In einem Wasserregister müsse festgehalten werden, wer wie viel Wasser aus Flüssen und Grundwasser entnehme. Für Wasserbetriebe müsse es ein Privatisierungsverbot geben. Mit einem Fiasko ist Magdeburg in die neue Saison der zweiten Bundesliga gestartet. Der FCM unterlag zu Hause Eintracht Braunschweig mit 1:6. Bundesliga-Absteiger Heidenheim schlug Aufsteiger Osnabrück 4:3. Das waren die Nachrichten. Das Wetter in der Nacht meist sternenklar, 15 bis 10 Grad. Morgen viel Sonne, gegen Abend im Südwesten auch Wolken. Vereinzelt Schauer oder Gewitter, Temperaturen bis 35 Grad. Es ist 22.03 Uhr.
2: Vielen Dank an die Nachrichten. Und hier ist der Verkehrsservice für den ARD-Abend. Die A2 Dortmund Richtung Braunschweig ist zwischen dem Dreieck Hannover West und Hannover Lahe gesperrt wegen Bauarbeiten bis Montag früh. Und auch die A17 Prag Richtung Dresden ist aktuell zwischen dem Grenzübergang Breitenau-Schönwald und Bad Gottleuba 2 Kilometer Stau an einer Baustelle. Sie brauchen inzwischen eine knappe halbe Stunde länger. Das war's von unserer Seite. Ihnen wünschen wir eine gute Fahrt.
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2: Mit Romy Anders. Hi, liebe Grüße zum Samstagabend. Guten Abend, Deutschland.

Samstagabend, das ist auch die beste Zeit zum Luft holen, zum Entspannen, zum es sich gut gehen lassen. Einen schönen Tagesausklang mit dem ARD-Abend, heute gesendet aus Thüringen, aus Erfurt, von MDR Thüringen.

Der ARD-Abend mit einer Entwarnung, und zwar für den Landkreis Cloppenburg. Da gab es doch in der Gemeinde Kappeln in der Eichenstraße einen Brand. Soeben kam die Entwarnung.

Willkommen im Wochenende, einen schönen Abend mit dem ARD-Abend. Da wird dein Mann gefragt, Mensch, was haben Sie denn am Wochenende die ganze Zeit gemacht? Da antwortet der Mann, ach, meine Frau, die hat mich gebeten, etwas in ihrer Handtasche zu suchen.

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4: Es ist kurz vor 11:30, der Verkehrsservice für den ARD-Abend. Die A2 Dortmund Richtung Braunschweig ist zwischen dem Dreieck Hannover West und Hannover Lahe gesperrt bis Montag früh wegen Bauarbeiten. Und wir haben aktuell auch noch die A17 Prag Richtung Dresden zwischen dem Grenzübergang Breitenau-Schönwald und Bad Gottleuba 2 Kilometer Stau an der Baustelle dort. Sie brauchen eine Viertelstunde länger. Kommen Sie gut und sicher an.
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4: Einen schönen Tagesausklang und überhaupt eine angenehme Zeit mit uns. Schönen Samstagabend. Das wünscht Ihnen Romy Anders. Hi. Ja.

an Sie, die Sie unterwegs sind oder noch auf der Arbeit ran müssen oder uns ganz gemütlich daheim hören können. Hier ist der ARD-Abend um kurz nach 11:30. Einen schönen Samstagabend mit uns.

der ARD Abend. Eine Gefahreninformation, Stromausfall durch einen Brand in Borkum. Eine wichtige Information der Stadt Krefeld für Sie. Durch einen Brand musste nämlich ein Transformator auf der Grenzstraße abgeschaltet werden. Daher ist dort aktuell die Stromversorgung unterbrochen. Und Personen, die auf elektrisch betriebene medizinische Geräte, insbesondere Heimbeatmungsgeräte, angewiesen sind, die werden dringend gebeten, sich umgehend bei der Leitstelle zu melden unter der 02151 19 222. Nochmal die Telefonnummer 02151 19 222. Der ARD-Abend mit einer Gefahreninformation, Stromausfall durch ein Brandereignis, eine wichtige Information der Stadt Krefeld. Und zwar durch einen Brand musste ein Transformator auf der Grenzstraße abgeschaltet werden. Daher ist aktuell dort die Stromversorgung unterbrochen.

Ihr lieben Nachtschwärmer und Frühaufsteher, gleich ab 23 Uhr übernimmt Hanno Bauer mit der ARD-Hitnacht. Das war ein schöner Abend mit Ihnen, dieser Samstagabend. Das war der ARD-Abend. Kommen Sie gut in den Sonntag. Kommen Sie gut durch die Nacht. Alles Liebe, Ihre Rumi Anders. Wiederhören.

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1: Um 23 Uhr mit Martin Seiler. Niedersachsen und drei weitere Bundesländer haben das Sonntagsfahrverbot für Lkw ausgesetzt. Das stößt auf ein geteiltes Echo. Bundesverkehrsminister Bilger verteidigte im Deutschlandfunk die Entscheidungen. Aus der Nachrichtenredaktion Christoph Johansen.
2: Der CDU-Politiker verwies auf das Niedrigwasser in deutschen Flüssen, das den Warentransport derzeit massiv beeinträchtigt. Unternehmen brauchten jetzt Flexibilität und zusätzliche Möglichkeiten, so Bilger. Der Bundesverband der deutschen Industrie begrüßte die Entscheidung mehrerer Bundesländer, Lastwagen vorerst auch an Sonntagen fahren zu lassen. Das könne die Auswirkungen des Niedrigwassers abmildern und die Wertschöpfungsketten stabilisieren. Kritik kommt von der Umweltorganisation BUND. Die Verlagerung von Transporten auf die Straße belaste Mensch und Klima. Neben Niedersachsen erlauben vorerst auch Nordrhein-Westfalen, Rheinland-Pfalz und das Saarland Fahrten von Lkw an Sonn- und Feiertagen.
1: Nach dem Fund einer Sprengstoffdrohne auf dem Flughafen Leipzig-Halle berichten US-Medien über Hinweise auf eine russische Herkunft des Flugkörpers. Das Wall Street Journal schreibt unter Berufung auf US-Beamte, Washington sei zu dem Schluss gekommen, dass die Drohne von einem russischen Geheimdienst stamme. In Deutschland hatten bereits der CDU-Verteidigungspolitiker Kiesewetter und Grünen-Fraktionschefin Dröge die Vermutung geäußert, dass Moskau für den Drohnenvorfall verantwortlich sei. Bundesinnenminister Dobrindt sprach dagegen nur von einem hybriden Angriff durch fremde Mächte. Wer in Paris mit einem E-Scooter durch die Stadt fahren will, muss ab sofort einen Helm tragen. Die Polizei reagiert damit nach eigenen Angaben auf die gestiegene Zahl an Unfällen. Neben dem Helm muss auch eine Warnweste oder eine andere reflektierende Ausrüstung oder Kleidung getragen werden. Wird jemand ohne Helm erwischt, droht eine Geldstrafe. Der VfL Wolfsburg hat einen Sieg zum Saisonbeginn in der zweiten Bundesliga verpasst. Der Bundesliga-Absteiger kam gegen den ersten FC Kaiserslautern nur zu einem 0:0. Aus der Sportredaktion Mats Nicholson.
3: Fast 30 Jahre nach ihrem letzten Zweitligaspiel haben die Wolfsburger zu spüren bekommen, wie kompliziert diese Liga ist. Nur in der ersten Hälfte hatte der VfL gute Torchancen. Auch der Gast aus Kaiserslautern kam zu Möglichkeiten und freut sich über einen Auswärtspunkt zum Saisonbeginn. Der erste Tabellenführer kommt aus Braunschweig. Es sei denn, ein Team schießt am Zweitligasonntag ebenfalls 6 Tore. Die Braunschweiger gewannen 6:1 in Magdeburg. Bundesliga-Absteiger Heidenheim besiegte Aufsteiger Osnabrück 4:3. Darmstadt und Kiel trennten sich 2:2. Karlsruhe gewann 2:1 gegen Bielefeld.
1: Das waren die Nachrichten. Das Wetter in Deutschland in der Nacht trocken, Tiefstwerte 20 bis 12 Grad. Morgen meist sonnig, Höchstwerte 23 Grad auf den nordfriesischen Inseln bis 36 Grad im Rhein-Main-Gebiet. Am Montag wechselhaft gebietsweise Regen 20 bis 36, am Dienstag viel Sonne, im Norden wolkiger 18 bis 32 Grad. Es ist 23.03 Uhr.
4: Dankeschön, damit starten wir gut informiert in diese Nacht. Von mir der Blick auf die Straßen im Lande mal wieder. Der Verkehrsservice in der ARD-Hitnacht. Die Autobahn 2 Dortmund Richtung Braunschweig ist zwischen Dreieck Hannover West und Hannover Lahe gesperrt. Noch das Ganze bis Montag früh. Die A3 Nürnberg Richtung Würzburg ist zwischen Wiesentheid und Kitzingen-Schwarzbach wegen Bergungsarbeiten nach einem Unfall gesperrt. Die A3 Köln Richtung Oberhausen ist zwischen Kreuz Breitscheid und dem Kreuz Kaiserberg wegen Bauarbeiten ebenfalls das Wochenende über gesperrt. Die A5 Kassel Richtung Frankfurt ist zwischen Bad Homburger Kreuz und Nordwestkreuz Frankfurt nach einem Unfall gesperrt. A8 Salzburg Richtung München, zwischen Holzkirchen und Kreuz München Süd noch 4 Kilometer stockender Verkehr. Viele Autos unterwegs da unten. Die A42 Dortmund Richtung Kamp-Lintfort ist zwischen Herne-Birnich und Herne-Horsthausen wegen Bergungsarbeiten gesperrt. Dann die Autobahn 45 Gießen Richtung Hagen ist zwischen Dillenburg und Heiger-Burbach gesperrt. Die A73 ist zwischen Feucht und Nürnberg-Münchener Straße wegen einer Nachtbaustelle in beiden Richtungen gesperrt. Umleitungen hier eingerichtet. Die A96 München Richtung Lindau ist in Höhe Memmingen-Nord wegen Brückenarbeiten gesperrt. Und dann noch die Bundesstraße 36. Der Fahrlachtunnel ist wegen Wartungsarbeiten in beiden Richtungen gesperrt. Gute Fahrt. Hoffe, Sie haben das Radio laut genug, um frisch durch die Nacht zu kommen mit dieser Sendung im Radio.
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4: Heute mit Hanno Bauer im Nachtstudio. Grüße aus Magdeburg schon mal von mir in diese schöne Wochenendnacht. Lassen Sie uns gemeinsam durch die ganze Nacht gehen, wenn Sie möchten. Wouldn't it be good? Wäre das nicht schön? Nick Kirschow hat hier sozusagen das Motto zur Sendung.

Im ARD-Abend mit Romy Anders kam es gerade schon zur Sprache. In Krefeld läuft seit dem Abend ein größerer Einsatz der Feuerwehr. Im Stadtteil Bockum sind mehrere dreistöckige Mehrfamilienhäuser in der Grenzstraße in Brand geraten. Mindestens 4 Häuser müssen noch gelöscht werden. Durch den Brand musste ein Transformator auf der Grenzstraße abgeschaltet werden. Daher ist dort aktuell die Stromversorgung unterbrochen. Personen, die auf elektrisch betriebene medizinische Geräte, insbesondere Heimbeatmungsgeräte, angewiesen sind, werden dringend gebeten, sich umgehend bei der Leitstelle in Krefeld zu melden. Das also die aktuelle Information aus der Leitstelle und hier weitergegeben bei uns in der ARD-Hitnacht. Für alle, die es betrifft, bitte informieren Sie auch die Nachbarn.

Duran Duran haben hier die Wild Boys besungen und ich muss mal sagen, viele der Boybands der 90er Jahre, die waren ja nun wirklich Wild Boys oder haben sich zumindest das Image von Wild Boys gegeben. Die Backstreet Boys gehörten allerdings nie zu denen, die so besonders aufgefallen sind durch schlechtes Verhalten. Dafür allerdings, wie viele der Boybands mit sehr schöner, harmonischer Musik, Chormusik hätte ich beinahe gesagt, aber ja, natürlich, so ist es dann natürlich auch letzten Endes, wenn man nicht nur tanzt, sondern auch irgendwas für sein Geld auf der Bühne tut und singt, ja. Wir hören jetzt bei uns in der ARD-Hitnacht die Backstreet Boys mit As Long As You Love Me. Schöner, sanfter Schmusesong.

Na, das ist doch die Musik, um gemütlich durch die Nacht zu schaukeln. Ganz liebe Grüße von mir an der Stelle mal an die tapferen LKW-Fahrer und LKW-Fahrerinnen, ja, um die nicht zu vergessen, die jetzt für ihre Firmen eine Sonntagsschicht fahren, weil das Niedrigwasser des Rheins die Versorgung gefährdet. Ab sofort also eine Lockerung des Sonntagsfahrverbotes. In Niedersachsen gilt das, in Nordrhein-Westfalen, in Rheinland-Pfalz und auch im Saarland. Ganz herzlichen Gruß an alle, die da jetzt im Einsatz sind. Und bei uns geht's gleich auch mal noch um Ebbe und Flut hier. Musikalisch in der ARD-Hitnacht mit Atomic Kitten nämlich. Die singen, der Pegel ist ganz oben, Flut also, the tide is high. Ja, davon träumen manche nur.

0: Wir starten gerade in die Nacht und bis jetzt, toi toi toi, ich klopfe auf Holz, noch keine Falschfahrer. 23.30 Uhr gleich, hier ist der Verkehrsservice in der ARD Hitnacht. Die A2 Dortmund Richtung Braunschweig ist zwischen Dreieck Hannover West und Hannover Lahe gesperrt, das ganze Wochenende über. Die A3 in Nürnberg Richtung Würzburg ist zwischen Wiesentheid und Kitzingen-Schwarzach wegen Bergungsarbeiten nach einem Unfall gesperrt. Dann weiter die A3 Köln Richtung Oberhausen, hier ist zwischen Kreuz Breitscheid und Kreuz Kaiserberg wegen Bauarbeiten gesperrt. Die A5 Kassel Richtung Frankfurt ist zwischen Bad Homburger Kreuz und Nordwestkreuz Frankfurt nach einem Unfall gesperrt. Die A42 Dortmund Richtung Kamp-Lintfort ist zwischen Herne-Birnich und Herne-Horsthausen wegen Bergungsarbeiten noch immer gesperrt. Die A45 Gießen Richtung Hagen ist zwischen Dillenburg und Haiger-Burbach das ganze Wochenende gesperrt, denn hier wird eine Brücke geprüft. Die A73 ist zwischen Feucht und Nürnberg-Münchener Straße wegen einer Nachtbaustelle in beiden Richtungen gesperrt. Umleitung ist eingerichtet und die Autobahn 76 München Richtung Lindau ist in Höhe Memmingen-Nord wegen Brückenarbeiten gesperrt. Eine Meldung gibt es noch von der Bundesstraße 36. Der Fahrlachtunnel ist hier wegen Wartungsarbeiten in beiden Richtungen gesperrt. Gute Fahrt!
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0: Mit Hanno Bauer in Magdeburg. Ich grüße schön.

Hier ist die ARD Hitnachrichtung. Bitte Falschfahrer auf der B236 zwischen A2 Dortmund Nordost und Westfalendamm in Dortmund Mitte. Kommt Ihnen ein Falschfahrer entgegen? Bitte ganz rechts fahren, nicht überholen. Ein Falschfahrer auf der Bundesstraße 236 zwischen der A2 Dortmund Nordost und Westfalendamm in Dortmund Mitte ist ein Falschfahrer auf der Straße.

0: So, da läuft's ja so. Die Nightshift im Radio für alle, die ebenfalls arbeiten oder die zu Hause sind oder im Urlaub oder irgendwo in der Welt gerade die Sendung hören, weil sie den Kontakt mit der Heimat nicht verlieren wollen. Die ARD-Hitnacht und Jenny aus Hamburg schreibt als Erste: Moin, Wildboy Hanno, schön dich mal wieder zu hören. Bei mir ist es ein gemütlicher Samstagabend mit geöffneter Balkontür. Draußen zirpen die Grillen. Und zwar so laut, dass man die Musik aus dem Radio kaum hört. Aber ich mag ja das Zirpgeräusch. Das klingt immer, als würde das winzige Auto der Grillen einfach verdammt nochmal nicht anspringen, egal was sie so doll versuchen. Ich habe auf jeden Fall viele offene Ohren. Ach nee, das wünscht sie. Hab eine gute Nacht mit offenen Augen und vielen offenen Ohren. Genau, herzliche Grüße aus Hamburg von der Jenny. Ja, da sind sie hier, die Grillen bei Jenny. Ich habe ja mal gehört, ja, dass die einfach noch ein bisschen schneller machen müssen. Vielleicht springt dann der Motor an. Mal sehen. Und? Kommt irgendwas? Nee, egal wie schnell die das versuchen, irgendwie klappt das nicht. Der Motor will einfach nicht anspringen. Dafür wird allerdings bei den kleinen Reibebeinchen dann einfach wahrscheinlich dann noch mehr Hitze erzeugt und die Nacht wird wärmer. Also das lassen wir.
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0: Versuch war es ja mal wert, ein bisschen Starthilfe zu geben, aber sollte nicht sein. 23.40 Uhr ist es. Hier ist die ARD-Hitnacht. Zum Start in die Nacht noch. Jetzt mit Shocking Blue und Venus. Und ganz liebe Grüße nach Hamburg, liebe Jenny.

Hier ist die ARD-Hitnacht noch einmal mit der Falschfahrerwarnung. Achtung bitte auf der B236 zwischen der A2 Dortmund Nordost und Westfalendamm in Dortmund Mitte ist ein Falschfahrer gemeldet worden. Bitte Vorsicht hier in beiden Richtungen.

0: Hutter und Mister zum Niederknien in der ARD-Hitnacht, die heute mal kriminell gut werden soll, denn so wie die Grillendrossen zirpen, vermutlich nicht nur vor dem Balkon von Jenny. Ja, so schön ist es doch, lesend durch die Sommernacht zu kommen, fand jedenfalls Uwe aus Annaberg-Buchholz neulich, als er uns diese Anregung hier gab.
1: Es wäre mal ganz toll, eine ARD-Hitnacht zu machen, wo man Krimi-Autoren, die weniger bekannt sind, ein bisschen vorstellen. Denn viele schreiben Bücher aus Hobby. Danke.
0: Tja, klingt doch gut. Also, um Lieblingskrimis soll es gehen heute Nacht. Challenge angenommen von Uwe. Schreiben Sie mir doch ruhig, wenn Sie eine besondere Geschichte auf Lager haben, welches Buch Sie besonders fasziniert hat oder welcher Autor oder was vielleicht sonst noch so dahinter steckt. Inzwischen geht das ja auch per Anruf in die Sendung, ja. Einfach Ihre Geschichte kurz auf den Anrufbeantworter sprechen. Welche Krimis finden Sie so toll, dass Sie Ihren persönlichen Lesetipp auch gerne den anderen Nachthörerinnen und Nachthörern mitteilen wollen? 0800 80 80 110 ist die Telefonnummer zum Mitmachen, kostenfrei, aber bitte nicht vergessen, kurz und natürlich erwähnen, wer gerade anruft und woher. Und da unsere Musik ja tagsüber von der Musikredaktion zusammengestellt wird, bitte keine Wünsche an mich stellen, keine Musikwünsche, die könnte ich Ihnen nämlich nicht erfüllen. Die ist gut zusammengestellt und muss nicht noch erst umgeschrieben werden. So, also Krimis, unser Thema heute. Sie können natürlich auch per E-Mail mitmachen, ganz logisch, wie gewohnt unter ard-hitnacht@mdr.de. Einfach nur, weil es Spaß macht und weil Sie vielleicht einen ganz besonderen Autor haben, den Sie empfehlen möchten. Das alles hören wir dann am Sonntag, am nächsten Tag sozusagen, denn jetzt ist es schon 23.53 Uhr.
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0: Jetzt startet hier erstmal die Grille. Ach nee, das Auto von Billy Ocean muss es wohl sein. Get out of my dreams, get into my car. Aus den 80ern.

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1: Um 0 Uhr mit Felix Sprung. In 4 Bundesländern gilt heute kein Sonntagsfahrverbot für Lkw. Die Landesregierungen von Nordrhein-Westfalen, Rheinland-Pfalz, dem Saarland und Niedersachsen reagieren damit auf das Niedrigwasser in deutschen Flüssen. Aus der Nachrichtenredaktion Kevin Bieler.
2: Viele Binnenschiffe können wegen niedriger Pegelstände weniger transportieren als üblich. Als Reaktion darauf haben 4 Bundesländer das Sonntagsfahrverbot für bestimmte Lkw vorübergehend gelockert. Damit sollen Lieferketten aufrechterhalten und Engpässe vermieden werden, sagt der NRW-Verkehrsminister Krischer. Bundesverkehrsminister Bilger unterstützt das Vorhaben. Er sprach im Deutschlandfunk aber von einem Maßnahmenbündel. So sollten außerdem vermeidbare Baustellen aufgehoben und die Bahn mehr Kapazitäten für den Güterverkehr bereitstellen, sagte der CDU-Politiker. Das fordert auch der BUND, kritisiert aber, dass mit dem Aufweichen des Verbots jetzt noch mehr Lkw auf die Straßen geschickt werden.
1: Nach dem Fund einer Sprengstoffdrohne auf dem Flughafen Leipzig-Halle berichten US-Medien über Hinweise auf eine russische Herkunft des Flugkörpers. Das Wall Street Journal schreibt unter Berufung auf US-Beamte, Washington sei zu dem Schluss gekommen, dass die Drohne von einem russischen Geheimdienst stamme. Bundesinnenminister Dobrindt sprach dagegen von einem hybriden Angriff durch fremde Mächte. Auf bestimmte Vereine in Deutschland könnten bald höhere Steuern zukommen. Verschiedene Medien berichten übereinstimmend über einen entsprechenden Entwurf des Bundesfinanzministeriums. Demnach will Finanzminister Klingbeil die Freibeträge für steuerpflichtige Vereine deutlich senken. Dabei geht es etwa um Vereine mit wirtschaftlichen Interessen, etwa Wirtschaftsverbände. Nicht betroffen wären gemeinnützige Vereine wie beispielsweise kleine Sportvereine. Der VfL Wolfsburg hat einen Sieg zum Saisonbeginn in der zweiten Bundesliga verpasst. Der Bundesliga-Absteiger kam gegen den 1. FC Kaiserslautern nur zu einem 0:0, aus der Sportredaktion Mats Nicholsen.
3: Fast 30 Jahre nach ihrem letzten Zweitligaspiel haben die Wolfsburger zu spüren bekommen, wie kompliziert diese Liga ist. Nur in der ersten Hälfte hatte der VfL gute Torchancen. Auch der Gast aus Kaiserslautern kam zu Möglichkeiten und freut sich über einen Auswärtspunkt zum Saisonbeginn. Der erste Tabellenführer kommt aus Braunschweig. Es sei denn, ein Team schießt am Zweitligasonntag ebenfalls 6 Tore. Die Braunschweiger gewannen 6:1 in Magdeburg. Bundesliga-Absteiger Heidenheim besiegte Aufsteiger Osnabrück 4:3. Darmstadt und Kiel trennten sich 2:2. Karlsruhe gewann 2:1 gegen Bielefeld.
1: Das waren die Nachrichten. Das Wetter in Deutschland. Überall trocken bei Tiefstwerten von 20 bis 12 Grad. Am Tage meist sonnig, im Norden später mehr Wolken, örtlich Schauer und Gewitter. Höchstwerte 23 Grad auf den nordfriesischen Inseln bis 36 Grad im Rhein-Main-Gebiet. Montag wechselhaft, gebietsweise etwas Regen und Gewitter, 20 bis 36 Grad. Dienstag viel Sonne, 18 bis 32 Grad. Es ist 0:03 Uhr.
4: Schönen Dank für die ersten Nachrichten des neuen Tages. Heute ist der 9. August. Ja, und jetzt nach Mitternacht geht die Sendung natürlich los mit dem Blick auf die Straßen im Lande. Hier ist der Verkehrsservice der ARD-Hitnacht. Und die erste Meldung ist die Entwarnung von der Bundesstraße 236. Kein Falschfahrer mehr zwischen der A2 Dortmund Nordost und Westfalendamm in Dortmund Mitte. Hier fährt alles wieder in die richtige Richtung. Die Autobahn 2 Dortmund Richtung Braunschweig ist zwischen Dreieck Hannover West und Hannover Lahe gesperrt, das ganze Wochenende über. Die A3 Köln Richtung Oberhausen ist zwischen Kreuz Breitscheid und Kreuz Kaiserberg wegen Bauarbeiten bis Montag früh gesperrt. Die A42 Dortmund Richtung Kamp-Lindfurt ist zwischen Herne-Birnig und Herne-Horsthausen wegen Bergungsarbeiten noch immer gesperrt. Die A45 Gießen Richtung Hagen ist zwischen Dillenburg und Haiger-Burbach bis Montag früh gesperrt. Hier wird eine Brücke geprüft. Die A73 ist zwischen Feucht und Nürnberg-Münchener Straße wegen einer Nachtbaustelle in beiden Richtungen gesperrt. Die A96 München Richtung Lindau ist in Höhe Memmingen-Nord gesperrt wegen Brückenarbeiten. Und die Bundesstraße 36 noch, der Fahrlachtunnel ist wegen Wartungsarbeiten in beiden Richtungen ebenfalls gesperrt. Ihnen unterwegs eine gute Fahrt. Bleiben Sie munter mit dieser Sendung im Radio.
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4: Und Hanno Bauer ist in Magdeburg. Ich grüße schön und wünsche einen schönen Sonntag.

Achtung, aktuelle Verkehrsmeldung von der Autobahn 46. Zwischen Wuppertal, Faresbeck und Sonnenborner Kreuz werden Gegenstände auf die Fahrbahn geworfen. Achtung bitte, auf der A46 zwischen Wuppertal, Faresbeck und Sonnenborner Kreuz werden Gegenstände auf die Fahrbahn geworfen.

0: Hier ist die ARD Hitnacht, auch zu Ihrer Sicherheit. Deswegen die Warnmeldung nochmal. Achtung bitte auf der Autobahn 46, wenn Sie dort unterwegs sind, zwischen Wuppertal, Varresbeck und Sonnborner Kreuz. Hier werden Gegenstände auf die Fahrbahn geworfen. Ja, um Lieblingskrimis soll es gehen heute Nacht. Das war die Idee von Uwe aus Annaberg-Buchholz, der gemeint hat, ja, Lesen gehört für ihn auf jeden Fall in der Nacht immer dazu.
1: Es wäre mal ganz toll, eine ARD Hitnacht zu machen, wo man Krimi-Autoren, die weniger bekannt sind, ein bisschen vorstellen. Denn viele schreiben Bücher aus Hobby. Danke.
0: Ja, und das Danke nehmen wir dankend an, denn warum denn nicht? Also viele lesen in der Nacht, viele haben ihre privaten Tipps auf Lager und möchten sie ja auch gern mit anderen teilen. Das geht bei uns, indem sie uns schreiben, entweder ard-hitnacht@mdr.de. Manchmal stecken ja auch so Geschichte dahinter, dass man den Autoren mal begegnet ist oder ja eben sich einfach mal reingelesen hat, aus Versehen, weil man eben ein Buch geschenkt bekommen hat und dann gesagt hat, oh, das ist aber schön, das lese ich gleich weiter und da gibt es doch auch noch andere Bücher von dem Autoren. Also, das einfach auch noch mit aufschreiben. So ein bisschen Hintergrundinformation ist ja immer gut und vielleicht auch, worum geht es denn eigentlich in dem Krimi und warum ist das der Lieblingskrimi? Im Fernsehen laufen die ja wie geschnitten Brot. Ich muss mal sagen, ich höre auch sehr gerne Hörbücher, dabei auch Krimis, wobei Krimi nicht so ganz mein Genre ist. Also, ich stehe eigentlich so mehr auf Science Fiction und Thriller. Sachbücher höre ich allerdings auch. Also das ist also nicht ganz meine Literatur, muss ich gleich dazu sagen. Aber lass mich ja auch gerne mal überzeugen von Ihnen. Vielleicht kriegen Sie mich ja rum, den einen oder anderen Autoren dann doch zu lesen oder zu hören. Also Hörbücher gibt's ja auch. Jede Menge inzwischen. Ihre Tipps also an die E-Mail-Adresse schreiben oder Sie rufen bei uns an 0800 80 80 110. Aber bitte nicht vergessen, kurz zu erwähnen, wenigstens wer gerade anruft und woher und worum es eigentlich in dem Buch geht und was Sie da so begeistert daran.
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0: No, no, never. Denn, wie sagt man so schön, ja, genau.
1: Das ohne Krimi geht die Mimi nie ins Bett.
0: Ja, genau.
1: Nie ins Bett, ah. Nie ins Bett. Ohne Krimi tut's die Mimi leider nicht. Und es brennt die ganze Nacht das Licht.
0: So, so, so. Okay. Also, ohne Krimi geht die Mimi nie ins Bett und deswegen unser Thema heute in der kriminell guten ARD-Hitnacht, ihre Lieblingskrimis. Und unser Radioarzt Jürgen in Goch, der Doktor, hat uns gleich geschrieben: Guten Morgen, ein guter Lesetipp für spannende Unterhaltung vom Niederrhein sind die Romane von Leenders bei Leenders. Spricht man dazu aus, ja? Leenders bei Leenders? Ich hoffe, das ist so. Sie spielen im Umfeld von Kleve und weisen daher unverkennbares Lokalkolorit auf. Leichter, aber dennoch spannende Lektüre eines Chirurgen und seiner Frau sowie eines befreundeten Psychologen. Ah, okay, das ist also die gute persönliche Empfehlung. Dankeschön. Jürgen aus Goch war also der Erste, der uns seine Lieblingskrimis empfohlen hat, die Romane von Leenders bei Leenders. Ich hoffe, ich habe es richtig ausgeschrieben. Ansonsten bräuchte ich noch eine kurze Korrektur dazu.
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Ah, das war schnelle Hilfe. Dankeschön nochmal nach Goch an Jürgen. Ja, also er hat das Ganze jetzt mal nochmal mir schön buchstabiert. Lenders bei Lenders. Ein Autorentrio nämlich. Ein Arzt, Arthur Lenders, seine Frau Hiltrud Lenders und der gemeinsame Freund Michael bei. Also Lenders bei Lenders. Klingt ja erstmal sehr gut, ja. Arthur Lender wohl Chirurg. Und auch in der Kommunalpolitik tätig und dann eben Michael Bay, Diplompsychologe und Psychotherapeut. Das verspricht auf jeden Fall ein spannendes Setting für diese vielen Krimis. Und ich habe gleich mal geschaut, wie viele das eigentlich sind seit 1992. Ja, das sind ja gut 3 Dutzend, die ich da hier sehe im Wikipedia-Eintrag. Von Königsschießen angefangen bis Spießgesellen. Rausgekommen im Jahr 2013 und danach gab es dann nichts mehr. Ha, warum? Gut, also Thema unserer Sendung heute, Krimis und was Sie so gerne lesen. Ja, und während ich das erzähle, kommt gerade hier die nächste Falschfahrermeldung rein. Achtung bitte, auf der Autobahn 33 zwischen Kreuz Osnabrück Süd und Dissen Bad Rotenfelde. Hier ist ein Falschfahrer gemeldet worden, bitte ganz rechts fahren, nicht überholen. Auf der Autobahn 33 zwischen Kreuz Osnabrück Süd und Dissen Bad Rotenfelde ist ein Falschfahrer unterwegs.

Und noch einmal die Wiederholung vor, eine Warnung vor dem Falschfahrer. Achtung bitte auf der Autobahn 33 zwischen Kreuz Osnabrück Süd und Dissen Bad Rothenfelde. Hier ist ein Falschfahrer gemeldet worden. Bitte Vorsicht in beiden Richtungen.

Black Velvet, eine Nacht wie schwarzer Samt und das Schwarze der menschlichen Verhaltensweisen, das kommt heute alles zusammen in nur einer Nacht. Es geht um Krimis. Und danke Brigitte in Bischofsheim, auch so eine Leseeule, fast jede Nacht, wenn sie nicht gerade Socken strickt. Sie hat nämlich meine Frage gleich beantwortet, warum die Leenders bei Leenders Krimis mit dem Jahr 2013 enden. Sie schreibt, die Leenders sind 2018 und 20 gestorben. Ja, das ist das Bitterste für Fans, wenn man weiß, das war jetzt definitiv der letzte gute Krimi meiner Lieblingsautoren. Hier ist die AD-Hitnacht, jetzt mit Sting.

0: Im Soundtrack der Nacht, der ARD-Hitnacht, Sting mit seiner Abspannmusik des Films Leon, der Profi, mit Natalie Portman. 0.31 Uhr, damit Zeit für den Verkehrsservice der ARD-Hitnacht. Und erstmal gibt's zwei Entwarnungen. Erstmal von der Autobahn 33, kein Falschfahrer mehr zwischen Kreuz Osnabrück Süd und Dissen Bad Rothenfelde. Und außerdem ist auch die Meldung mit dem Steinewerfer aufgehoben worden. Achtung, ja, von der Autobahn 46 war es zwischen Wuppertal, Waresbeck und Sonnenborner Kreuz. Hier werden auch keine Gegenstände mehr auf die Fahrbahn geworfen. Da ist wohl mal die Polizei vorbeigefahren und hat mal freundlich mit den Jungs gesprochen. So. Die Autobahn 2 Dortmund Richtung Braunschweig ist zwischen Dreieck Hannover West und Hannover Lahe bis Montag ca. 5 Uhr wegen Bauarbeiten gesperrt. Die A3 Köln Richtung Oberhausen ist zwischen Kreuz Breitscheid und Kreuz Kaiserberg wegen Bauarbeiten gesperrt das ganze Wochenende. Die Autobahn 42 Dortmund Richtung Kamp-Lintfort ist zwischen Herne-Börnich und Horsthausen wegen Bergungsarbeiten bis ca. 1 Uhr wohl noch gesperrt. Die Autobahn 45 Gießen Richtung Hagen ist zwischen Dillenburg und Haiger-Burbach bis Montag früh gesperrt. Dort wird eine Brücke geprüft. Die A73 ist zwischen Feucht und Nürnberg-Münchener Straße wegen einer Nachtbaustelle in beiden Richtungen gesperrt. Die A96 München Richtung Lindau ist in Höhe Memmingen-Nord wegen Brückenarbeiten gesperrt. Und dann noch die Bundesstraße 36. Hier ist der Fahrlachtunnel wegen Wartungsarbeiten in beiden Richtungen gesperrt.
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0: Hanno Bauer ist hier in Magdeburg. Hallo.

0: Hier läuft im Radio Ihre ARD-Hitnacht. Heute kriminell gut, denn es geht um Krimis, die Sie gut finden. Und Sven aus Bad Gandersheim hat sich gemeldet bei uns.
1: Ich lese zum Beispiel total gerne die Bücher von dem Sebastian Fitzek. Zum Beispiel Passagier 23 ist ein sehr gutes Buch. Und liebe Grüße noch an alle Nachtschwärmer.
0: Sven aus Bad Gandersheim in Niedersachsen. Ganz liebe Grüße dorthin zurück. Also Sebastian Fitzek, einer der renommiertesten deutschen Krimi-Autoren. Seine Empfehlung, denn...

mitmachen unter 0800 80 80 110. Ja, es dauert ein bisschen, bis ich alles durchgehört habe. Also möglichst kurz halten und einfach sagen, was Sie gerne lesen.

0.45 Uhr ist es. Und meine Sternenfreunde der Radiofamilie Susanne und Walter sind Frankreich-Fans durch und durch, machen dort so gerne Urlaub. Und das nicht nur, weil man dort noch so schönen dunklen Himmel hat zum Hobby A, ja, zum Sternennebel fotografieren, sondern auch, weil zum Beispiel die Bretagne in Hobby B eine große Rolle spielt bei Susanne. Und ihr die Bretagne bis in die dunkelste Ecke, so scheint's,

0: Lesefan. Gibt es eigentlich eine weibliche Form von Lesefan? Nein, das bleibt dann Lesefan. Ist ja auch gut so. Und Dankeschön nochmal für diesen Tipp. Am besten, ihr schreibt mir alle eure französischen Vorlieben jeweils auf Französisch noch und das für mich, also der gerade so ziemlich kein Wort Französisch aussprechen kann. Ich hoffe, ich habe alles richtig gesagt.
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0: Aber ich will mich ja gar nicht beschweren. Ist bestimmt ein sehr schöner Tipp. Kommissar Dupin.

0: Hier ist die ARD Hitnacht und es geht um Ihre Lieblingskrimis und was Sie so lesen. Und ja, schön, dass überhaupt so viel gelesen wird.
1: Hallo, hier ist Jutta aus Bonn. Ich lese gerne die Jack Reacher Bücher von Lee Child, die Lucas Davenport Krimis von John Sanford und ganz was anderes. Die ist ihr Hobby, Krimis, die nach dem Einstellen der Kultserie geschrieben worden. Leider ist der Autor vor einiger Zeit gestorben. Ich grüße die Radiofamilie und das ARD-Hitnacht-Team.
0: Ja, danke schön für die Grüße. Ah, Mord ist ihr Hobby, da sind wir doch gleich beim Thema. Ach, so schöne Erinnerungen an Angela Lansbury. Ich glaube, da muss ich auch mal wieder mal die eine oder andere Folge schauen davon. Das sind natürlich wirklich schöne Kurzkrimis und immer in sich abgeschlossen. Also Mord ist ihr Hobby, als Buch auch zu empfehlen, haben wir gerade gehört. Dankeschön für diesen Tipp.

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1: Um 1 Uhr mit Felix Sprung. In 4 Bundesländern gilt heute kein Sonntagsfahrverbot für Lkw. Die Landesregierungen von Nordrhein-Westfalen, Rheinland-Pfalz, dem Saarland und Niedersachsen reagieren damit auf das Niedrigwasser in deutschen Flüssen. Aus der Nachrichtenredaktion Kevin Bieler.
2: Viele Binnenschiffe können wegen niedriger Pegelstände weniger transportieren als üblich. Als Reaktion darauf haben 4 Bundesländer das Sonntagsfahrverbot für bestimmte Lkw vorübergehend gelockert. Damit sollen Lieferketten aufrechterhalten und Engpässe vermieden werden, sagt der NRW-Verkehrsminister Krischer. Bundesverkehrsminister Bilger unterstützt das Vorhaben. Er sprach im Deutschlandfunk aber von einem Maßnahmenbündel. So sollten außerdem vermeidbare Baustellen aufgehoben und die Bahn mehr Kapazitäten für den Güterverkehr bereitstellen, sagte der CDU-Politiker. Das fordert auch der BUND, kritisiert aber, dass mit dem Aufweichen des Verbots jetzt noch mehr Lkw auf die Straßen geschickt werden.
1: Nach dem Fund einer Sprengstoffdrohne auf dem Flughafen Leipzig-Halle berichten US-Medien über Hinweise auf eine russische Herkunft des Flugkörpers. Das Wall Street Journal schreibt unter Berufung auf US-Beamte, Washington sei zu dem Schluss gekommen, dass die Drohne von einem russischen Geheimdienst stamme. Bundesinnenminister Dobrindt sprach dagegen von einem hybriden Angriff durch fremde Mächte. In Paris gilt jetzt eine Helmpflicht für private E-Scooter-Fahrer. Damit reagiert die Polizei in der französischen Hauptstadt auf die gestiegene Zahl von Unfällen. Caroline Dullard aus Paris.
3: In ganz Frankreich sind nach offiziellen Angaben im letzten Jahr knapp 80 Menschen bei Unfällen mit E-Scootern oder Hoverboards gestorben. Und deshalb muss jetzt ab sofort jeder einen Helm tragen, der mit dem E-Scooter durch Paris düst. Auch Warnwesten oder Kleidung mit Reflektorstreifen sind Pflicht. Wer diese Helmpflicht ignoriert, muss 135 Euro Strafe zahlen. Eine fehlende Warnweste kostet 35 Euro. Die neuen Regeln gelten übrigens auch in den Vororten von Paris. Und in anderen Regionen in Frankreich gibt es so eine Helmpflicht auch schon. Und die Regierung überlegt jetzt, landesweit einheitliche Regeln zu schaffen.
1: In der zweiten Fußball-Bundesliga ist der VfL Wolfsburg mit einem Unentschieden in die Saison gestartet. Die Niedersachsen kamen gegen Kaiserslautern nicht über ein 0:0 hinaus. Eintracht Braunschweig gewann dagegen beim 1. FC Magdeburg mit 6:1 und steht vorerst an der Tabellenspitze. Der VfL Osnabrück unterlag in Heidenheim 3:4, Holstein Kiel spielte in Darmstadt 2:2 unentschieden. Der Karlsruher SC besiegte Arminia Bielefeld mit 2:1. Das waren die Nachrichten. Das Wetter in Deutschland, überall trocken, bei Tiefstwerten von 20 bis 12 Grad. Am Tage meist sonnig, im Norden später mehr Wolken, örtlich Schauer und Gewitter. Höchstwerte 23 Grad auf den nordfriesischen Inseln bis 36 Grad im Rhein-Main-Gebiet. Am Montag wechselhaft, gebietsweise etwas Regen und Gewitter, 20 bis 36 Grad. Am Dienstag viel Sonne, 18 bis 32 Grad. Es ist 1:03 Uhr.
4: Schönen Dank fürs 3-Minuten-Nachrichten-Update von mir, der Blick auf die Straßen. Im Verkehrsservice der ARD-Hitnacht ist die erste Meldung von der Autobahn 2 Dortmund Richtung Braunschweig. Hier ist zwischen Dreieck Hannover West und Hannover Lahe gesperrt wegen Bauarbeiten. Die A3 Köln Richtung Oberhausen ist zwischen Kreuz Breitscheid und Kreuz Kaiserberg wegen Bauarbeiten bis Montag früh gesperrt. Die A42 Dortmund Richtung Kamp-Lintfort ist zwischen Herne-Birnich und Horsthausen wegen Bergungsarbeiten gesperrt immer noch. Die A45 Gießen Richtung Hagen ist zwischen Dillenburg und Haiger-Burbach gesperrt das ganze Wochenende. Die A73 ist zwischen Feucht und Nürnberg-Münchener Straße wegen einer Nachtbaustelle gesperrt in beiden Richtungen bis um 8. Die A96 München Richtung Lindau ist in Höhe Memmingen-Nord wegen Brückenarbeiten gesperrt. Und dann noch die Bundesstraße 36. Hier ist der Fahrlachtunnel wegen Wartungsarbeiten in beiden Richtungen gesperrt. Gute Fahrt!
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4: Mit Hanno Bauer in Magdeburg in der Kriminacht. Jetzt gibt's erstmal den Kuss des Todes. Ach nein, es heißt einfach nur The Kiss. Faith Hill macht den Auftakt dieser Stunde.

Na, da küsst mich doch einer mal, wenn wir schon hier sind bei This Kiss. Dort, wo es am dunkelsten ist, ja? Kaum gibt man seine französische Sprachschwäche so ein bisschen zur Schau hier in der Sendung, schon kommt jemand daher, die es dann schamlos ausnutzt. Diese E-Mail von Isolde, ja, die beginnt ja noch ganz harmlos. Sie schreibt, hallo in die ARD-Hitnacht. Da schließe ich mich Susanne an. Totale Liebhaberin von Frankreich-Krimis. Allen voran von Pierre Lagrange, Kommissar Albin Leclerc in der Provence, aber auch die von Sophie Bonnet mit Ermittler Pierre Durand und Alexandre Oetker mit Luc Verlaine im Südwesten Frankreichs Aquitaine-Krimis. So stark. Viele Grüße. Habe ich es geschafft? Wunderbar.

0: das Licht.
1: So, damit wären wir auch schon wieder mittendrin in unserem Thema. Krimis sind heute unser Thema. Und ja, bitte ein bisschen Geduld haben. Es kommen so viele E-Mails rein und auch Sprachnachrichten über unsere 0880 80 110, dass ich hier als alleiniger Nachtarbeiter im Nachtstudio der ARD Hitnacht ein bisschen natürlich Zeit brauche, um das auch immer durchzulesen und durchzuhören und vorzubereiten. Diese E-Mail hier von Claudia in Stuttgart, die ist ja der Hammer. Sie hat geschrieben, bin eigentlich nicht so der große Krimi-Leser, aber einer ist mir besonders im Gedächtnis, und zwar Glenkill von Leonie Swann. Der Schäfer wurde umgebracht und die Schafe, die wollen den Fall selbst aufklären. Die Herde besteht aus lustig interessanten Charakteren. Jede Figur hat ihre eigene Persönlichkeit, wie zum Beispiel das kluge Schaf Lilly, Miss Maple, angelehnt an Miss Marple, oder Moppel mit dem außergewöhnlichen Gedächtnis. Die Tiere nutzen das Wissen aus Krimis, die ihr Schäfer ihnen früher vorgelesen hat. Das Buch habe ich vor über 20 Jahren im Krankenhaus gelesen. Mein damaliger Chef hat es mir geschenkt. In eurem Sender hörte ich dann dieses Jahr zufällig den Kinotipp, dass Glenkill verfilmt wurde. Nicht ganz analog zur Handlung des Buches, aber wohl auch sehr lustig und interessant. Habe den Film zwar verpasst, möchte ihn aber doch noch anschauen, sobald ich dazu komme. Bei Krimis mag ich besonders die skurrilen, etwas ungewöhnlichen Geschichten mit interessanten Figuren. Na, das ist ja auf jeden Fall eine sehr schöne Auswahl gewesen, die wir da jetzt gehört haben. Dankeschön, liebe Claudia in Stuttgart. Also Glenkill von Leonie Swann kommt sofort auf meine Liste. Finde ich super. Ja.

0: Milo hat ja hier Vorstellungen. Ich wünschte, du wärst ein bisschen kleiner und dann würde ich dich in meine Tasche stecken und die ganze Zeit mit mir herumtragen. You and me in your pocket. Also hier geht's offenbar um eine Taschenbuchauflage, vermute ich. Und damit einen schönen Abend ins Sauerland.
1: Guten Morgen, hier ist die Nonne aus Iserlohn. Ich lese seit über 40 Jahren, weil ich Schlafstörungen habe. Ich lese querbeet. Das Einzige, was ich nicht mag, das sind so komische Liebesgeschichten. Krimis, da lese ich eigentlich nur die Elizabeth George. Ich habe dann so eine besondere Vorliebe. Momentan lese ich mal wieder Elke Heidenreich, Frau Dr. Moormann und ich. Und dann gibt es, ach, ich kann Ihnen so viele gute und schöne Bücher empfehlen. Der Buchspazierer von Carsten Hinn. Das handelt von einem alten Herrn, der für eine Buchhandlung, er hat immer einen großen Rucksack und da trägt er dann die Bücher aus zu den Kunden. Und dann hat sich so ein kleines Mädchen ihm angeschlossen und was die beiden denn erleben. Also ich lese sehr gerne und ich lese immer sehr viel. Es gibt wunderschöne Bücher und ich bin ein Lesefan. Das war ich schon als Kind. Ich hoffe, dass meine Augen noch sehr lange in Ordnung sind, denn inzwischen bin ich 92. Aber ich hoffe, es reicht noch eine ganze Weile. Ihnen alles Gute und eine schöne Nacht.
0: Ja, danke schön. Dann wünsche ich mal gute Augen für weitere erbauliche Lesenächte, liebe Nana, in die Iserlohn. Und nie so komische Liebesgeschichten.

SDA-Date-Nacht. Und Frank aus Bremen-Burg hat geschrieben: Moin, mir gefallen vor allem die Krimis, in denen die Hauptdarsteller keine perfekten Superhelden sind, sondern auch ihre Fehler und Probleme haben. Zum Beispiel Henning Mankells Romane von Kurt Wallander. Geschieden, alkoholabhängig und mitten in der Midlife-Crisis. Euch alle noch eine entspannte Nacht. Viele Grüße, Frank aus Bremen-Burg. Ich grüße ganz lieb zurück. Danke für den Tipp.

0: Große Freude hier in der Paris, weil die große Miezekatze schläft. Man hat sie ja gehört bei Tight Fit, ihrer Version von The Lion Sleeps Tonight. Und damit 1.30 Uhr Zeit für den Verkehrsservice der ARD Hitnacht. Die A2 Dortmund Richtung Braunschweig ist zwischen Dreieck Hannover West und Hannover Lahe gesperrt das ganze Wochenende. Ebenfalls das ganze Wochenende gesperrt die A3 Köln Richtung Oberhausen zwischen Kreuz Breitscheid und Kreuz Kaiserberg. Die A42 Dortmund Richtung Kamp-Lintfort ist zwischen Herne-Birnig und Horsthausen wegen Bergungsarbeiten immer noch gesperrt. Die A45 Gießen Richtung Hagen ist zwischen Dillenburg und Heiger-Borbach auch das ganze Wochenende gesperrt. Hier wird eine Brücke geprüft. Die A73 ist zwischen Feucht und Nürnberg-Münchener Straße wegen einer Nachtbaustelle in beiden Richtungen gesperrt. Und dann noch die Autobahn 96 München Richtung Lindau in Höhe Memmingen-Nord ist hier wegen Brückenarbeiten gesperrt. Außerdem die B36. Hier ist der Fahrlachtunnel wegen Wartungsarbeiten in beiden Richtungen gesperrt. Gute Fahrt!
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0: Für alle munteren Radiohörer und Leseratten ist hier die ARD-Hitnacht mit Hanno Bauer in Magdeburg. Ich grüße schön. Und das hier sind Bananarama. Robert De Niro's Waiting.

Jenny aus Rieden in Bayern hat sich gemeldet. Hallo Hanno und Mithörer der ARD Hitnacht Radio Familie. Ich bin zwar kein Krimileser, aber diese Empfehlung hier, die gab mir vor Jahren mal eine Bekannte. Unterleuten von Juli C., ein geplanter Windpark in einem brandenburgischen Dorf nach der Wende, führt zur Eskalation. Auch alter Konflikte aus DDR-Zeiten der Zugezogenen und viel mehr. Das Buch ist schon ein Gesellschaftsroman und spannend erzählt, beinahe ein Thriller. Liebe Grüße in die Nacht, also nochmal Unterleuten von Juli C. Die Empfehlung, die Jenny bekommen hat von einer guten Bekannten. Sehr schön. Ganz liebe Grüße zurück nach Rieden in Bayern.

0: So wunderschöne Musik von Marcon, Walking in Memphis. In der ARD-Hitnacht, die heute Nacht von ihren Krimi-Vorschlägen lebt. Das finde ich sehr schön, denn sehr offensichtlich wird sehr viel gelesen, vor allem in der Nacht.
1: Hallo, hier ist Gabi aus Zierenberg in der Nähe von Kassel. Meine Lieblingskrimi-Autorin heißt Alex Wagner und veröffentlicht bei Facebook jeden Tag mehrere Kurzkrimis, hat aber auch mehrere Bücher geschrieben mit ermittelnden Helden aller Art. Da gibt es also verschiedene Reihen. Aber ich liebe diese Kurzkrimis auf Facebook. Die möchte ich wirklich jedem ans Herz legen. Das sind ganz kurze Geschichten, von denen sie jeden Tag so 2 bis 3 raushaut, manchmal auch mehrere, also noch mehr. Fantastisch. Großer Lesetipp. Facebook, die Seite von Alex Wagner, Autorin. Schönen Abend euch noch. Tschüss.
0: Na, das war ja auf jeden Fall mal ein sehr interessanter Tipp. Also manchmal muss es gar nicht so das große Buch sein, sondern auch online gibt es schon Krimis und die dann auch noch ganz kostenlos und die zum einfach mal nebenher lesen bei Facebook.
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0: Dankeschön für diesen sehr außergewöhnlichen Tipp, Gabi, aus Zwierenberg bei Kassel.

1.45 Uhr. Nachtzeit mit der ARD-Hitnacht. Und für viele ist dann auch immer das Buch dabei. Ja, neben der schönen Musik dann, um die Nacht noch zu etwas Besonderem zu

Erasure, Ship of Fools. Na, da sind doch schon ein paar schöne Empfehlungen dabei gewesen, beziehungsweise sind noch dabei bei unseren Krimis hier in der ARD-Hitnacht. Eben der von Gabi aus Zwierenberg, der Tipp, ja, erfährt sofort Unterstützung von Susanne in Mülheim an der Ruhr, die ganz schnell mal noch geschrieben hat, unter Leuten von Julie C. Super, Julie C. ist eine tolle Autorin. Also, vielleicht unbedingt mal bei Facebook danach schauen. Und bei Facebook findet man zum Beispiel auch Dirk Trost. Ja, und Brigitte aus Bischofsheim hat geschrieben, ich lese am liebsten Krimis. Zum Beispiel von Dirk Trost. Seine Bücher spielen überwiegend in Kretzil oder näherer Umgebung. Der Protagonist ist Janne Fries, ein früherer Anwalt aus Berlin mit seinem Berner Sennenhund Motte. Und Dirk hat eine Facebook-Gruppe und hält viel Kontakt zu seinen Lesern und Leserinnen. So macht er hin und wieder Online-Lesungen. Und vor 2 Jahren, zu seinem 10-jährigen Jubiläum, hatte er eine Verlosung, bei der ich das Glück hatte, ein Wochenende in Ostfriesland zu gewinnen. Und wir haben 2 sehr schöne und interessante Tage mit Dirk und mit seiner Frau verbracht. Besonders hat es mich gefreut, da es gerade zu meinem Geburtstag stattfand. Im August war dann die eigentliche 10-Jahres-Feier. Dirk hatte übrigens am Freitag Geburtstag und nächstes Jahr zu seinem 70. hat er auch wieder vor, eine Lesung in Kretzil zu machen. Obwohl ich im Sommer nicht gerne verreise, will ich mir das nicht entgehen lassen. Dankeschön, liebe Brigitte. Toller Tipp, Dirk Trost, Autor aus dem hohen Norden.

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1: Um 2 Uhr mit Felix Sprung. Die Aufhebung des Sonntagsfahrverbots für Lkw in einigen Bundesländern wegen des Niedrigwassers in mehreren Flüssen stößt auf ein geteiltes Echo. Kritik kommt von der Umweltorganisation BUND. Aus der Nachrichtenredaktion Henning Knipp.
2: Die Verlagerung von Transporten auf die Mensch und Klima hieß es vom BUND. Besser seien eine Stärkung der Schiene und eine Anpassung der Binnenschifffahrt. Bundesverkehrsminister Bilger verteidigte dagegen die Entscheidung, das Niedrigwasser beeinträchtige den Warentransport massiv. Unternehmen bräuchten jetzt Flexibilität und zusätzliche Möglichkeiten, so Bilger. Der Bundesverband der deutschen Industrie begrüßte die Entscheidung. Das könne die Auswirkungen des Niedrigwassers abmildern. Neben Niedersachsen erlauben vorerst auch Nordrhein-Westfalen, Rheinland-Pfalz und das Saarland Fahrten von Lkw an Sonn- und Feiertagen.
1: Nach dem Fund einer Sprengstoffdrohne auf dem Flughafen Leipzig-Halle berichten US-Medien über Hinweise auf eine russische Herkunft des Flugkörpers. Das Wall Street Journal schreibt unter Berufung auf US-Beamte, Washington sei zu dem Schluss gekommen, dass die Drohne von einem russischen Geheimdienst stamme. Bundesinnenminister Dobrindt sprach dagegen von einem hybriden Angriff durch fremde Mächte. Der Deutsche Wetterdienst hat für den heutigen Sonntag eine Hitzewarnung herausgegeben. Betroffen sind demnach weite Teile des Landes. Aus der Nachrichtenredaktion Ronald Lessig.
3: Der Hitzealarm gilt ab 11 Uhr und vor allem für den Südwesten und Süden von Deutschland. Betroffen sind demnach Gebiete in Bayern, Baden-Württemberg, Hessen und Rheinland-Pfalz. Dort